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3: Am Samstag, dem 8. August, ist Kirsten Bieners bei der Veranstaltungsreihe Wort und Musik zur Marktzeit in der St. Jürgen-Kirche in Heide zu Gast und spielt Choralbearbeitungen zu Wer nur den lieben Gott lässt walten von Bach, Böhm, Krebs und anderen. Den Wortteil übernimmt Pastorin Luise Jag-Albers. Der Eintritt ist frei, über Spenden würde sich die Kirchengemeinde freuen.
4: Von April bis Oktober lädt das Museum Haus Peters in Tetenbühl jeden Donnerstag um 14 Uhr zu einem kurzen Sondervortrag ein. Unter dem Titel Tag im Bilderbuchdorf Tetenbühl erfahren Besucher Wissenswertes über die Dorfgeschichte, die Kirche und das historische Haus Peters. Die Vorträge bieten einen kompakten Einblick in die Geschichte des Ortes und eignen sich ideal für Gäste, die das Bilderbuchdorf näher kennenlernen wollen. Die Teilnahme ist kostenfrei, eine Anmeldung ist nicht erforderlich. Weitere Informationen gibt es unter bilderbuchdorf-tetenbühl.com.
3: Der kleine Chor Bad Soden-Saalmünster und das junge Ensemble Next Generation präsentieren am Freitag, den 7. August in der St. Christophorus-Kirche in Friedrichstadt und am Samstag, dem 8. August um 19 Uhr in der St. Laurentius-Kirche in Tönning Werke von Ola Hielcho, Johann Christoph Altnicol, Aha und viel mehr in einem Crossover-Programm a cappella und mit Begleitung. Der Eintritt ist frei, über eine Spende für den Chor wird am Ende des Konzerts aber gebeten.

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3: Hallo, mein Name ist Rüdiger Kähn vom Steinzer Park Dithmarschen und bei uns wird vom Dienstag, den 11.8. bis Donnerstag, den 13.8. das neu errichtete Lager der Neandertaler während der Öffnungszeiten belebt. Der Steinzeitjäger und Museumspädagoge Werner Pfeiffer vom Steinzeitpark und der Künstler Christoph Klemmt aus Kiel haben dazu einen Unterstand aus Holz, Birkenrinde und Seilen errichtet, wie er in der Zeit vor ca. 100.000 Jahren ausgesehen haben mag, und werden diesen mit verschiedenen Aktionen und Aktivitäten aus dem Alltag der Neandertaler vor und mit den Gästen beleben. Gleichzeitig mit der Belebung des Lagers der Neandertaler sind auch erstmals die originalen Funde aus Schalkholz aus der Zeit des Neandertalers tatsächlich im Museum in der Dauerausstellung zu sehen und können insofern verglichen werden mit dem, was im Außengelände bei den Neandertalern so geschieht. Herzlich willkommen bei den Neandertalern in der Altsteinzeit vor 100.000 Jahren.
4: Ab dem 5. September startet die Theaterspielzeit 2026-2027 im Theater Itzehoe mit dem dritten Kulturzünder. Tickets sowie das Programm für den kompletten September findet ihr auf theateritzehoe.de. Die Theaterkasse öffnet ab Dienstag, dem 11. August, wieder ihre Pforten. Karten für die Mixshow am Eröffnungsabend könnt ihr jederzeit auch im Webshop des Theaters erwerben.
5: Noch bis zum 5. September ist in der Strandkunsthalle St. Peter-Ording eine Gemeinschaftsausstellung unterschiedlichster Künstler zu sehen. Von ausdrucksstarken Bildern bis zur plastischen dreidimensionalen Assemblage finden Kunstliebhaber dort eine vielfältige Auswahl an Ausdrucksformen. Geöffnet ist von Montag bis Freitag von 15 bis 18 Uhr und sonntags 12 bis 18 Uhr. Der Eintritt ist frei.

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3: Vom Montag, den 1. Juni bis Sonntag, den 6. September, lädt die Heide Stadtmarketing GmbH wieder zum Heider Marktstand auf dem Marktplatz ein. Mit rund 300 Tonnen Sand verwandelt sich die Südseite des Heider Marktplatzes erneut in einen großen Innenstadtstrand mit Beachbar, Sitzgelegenheiten und angeschlossenem Kinderspielplatz. Besucherinnen und Besucher erwartet sommerliches Strandgefühl mitten in der Innenstadt. Im Mittelpunkt steht erneut die Sportarena mit dem Stadtwerke Heider Beach Volleyball Cup. Außerdem können das Volleyballfeld sowie weitere Freizeitangebote wie Spikeball, Wikingerschach, Tischtennis oder Tischkicker kostenfrei genutzt werden. Spielgeräte können vor Ort gegen Pfand ausgeliehen werden. Ergänzt wird das Angebot durch Live-Musik, Themenabende sowie Snacks und Getränke an der Beachbar. Der Besuch des Heider Marktstrandes ist erneut kostenfrei.
4: Umsonst draußen und voller Energie. Das Frequenzenfestival bringt am 8. August die musikalische Welt nach Dithmarschen. Ab 18 Uhr verwandelt sich der Rathausplatz Meldorf zum Festival-Hotspot an der Westküste. Freut euch auf Chanson Trottoir mit charmantem, handgemachten Straßenmusik-Flair und die kolumbianische Band Dr. Crapula, die eine krachende Mischung aus Rock, Ska und Reggae im Gepäck hat. 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Und wie immer ist alles kostenlos. 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August um 18 Uhr das Frequenzenfestival auf dem Rathausplatz in Meldorf. Alle Infos gibt's im Netz unter frequenzen-festival.de.
3: Am Samstag, den 14. April, ist Singer-Songwriter Gregor Meile mit seinem Programm Unplugged das Wohnzimmerkonzert zu Gast im Nordsee-Kongresszentrum in Husum. Los geht's um 20 Uhr. Gemeinsam mit seiner Band präsentiert Gregor Meile seine Songs in akustischer Form. Die Konzerte leben von Emotionen, persönlichen Geschichten und viel Interaktion, wodurch jeder Abend seinen ganz eigenen Charakter erhält. Tickets sind im Vorverkauf erhältlich, die Preise beginnen je nach Kategorie bei rund 50 Euro. Karten gibt es online über Eventim, Veranstaltungsort ist das Nordsee-Kongresszentrum am Messeplatz in Husum.

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1: Zurzeit sind vermehrt KI-generierte und täuschend echt wirkende Phishing-Mails im Umlauf. In denen geben sich Kriminelle mit gefälschten Stimmen und Videos zum Beispiel als Banken, Paketdienste, Behörden oder bekannte Unternehmen aus, um sensible Personen

0: persönliche Daten abzugreifen. Wir haben uns mal auf der Straße umgehört, wie ihr eure E-Mails prüft, um nicht auf solche KI-generierten Phishing-E-Mails reinzufallen.
1: Das Allerwichtigste ist, ob man die E-Mail erwartet oder nicht. Kommt sie völlig überraschend, prüfe ich standardmäßig Design, Layout, Text, wobei das inzwischen bei einigen E-Mails, die ich bekommen habe, beängstigend gut gemacht war, und lasse die E-Mail komplett unangetastet.
2: Also ganz oft lösche ich die einfach direkt. Ich finde das immer ganz komisch, wenn du dann so E-Mails bekommst mit "du hast was bestellt" oder so, ne? Wo ich mir denke, habe ich ja gar nicht.
3: Am besten zuerst auf den Absender gucken. Und wenn der Absender nicht vertrauenswürdig ist, einfach löschen. Wenn ich den nicht kenne, dann brauche ich auch die E-Mail nicht.
4: Man erkennt die anhand der Absender-E-Mail-Adresse und dann am besten löschen. Nichts anklicken, keinen Link öffnen. Ja.
0: Phishing-Angriffe mit gefälschten E-Mails, um uns sensible Daten wie Passwörter, Bankverbindungen und Kreditkartennummern zu stehlen, nehmen stark zu. Und dank künstlicher Intelligenz, kurz KI, werden die unbekannten Angreifer auch immer erfolgreicher. Mario Hartwig hat sich mal schlau gemacht, warum das so ist und wie sich jeder von uns, egal ob zu Hause oder bei der Arbeit, davor schützen kann.
5: KI-generierte Phishing-Mails orientieren sich längst am Schreibstil realer Personen und wirken inzwischen so täuschend echt, dass immer mehr Menschen auf sie reinfallen.
6: Früher hatte man da Grammatik, Rechtschreibfehler, komische E-Mail-Adressen oder ganz unpersönliche Anreden. Inzwischen sind sie so professionell gemacht, dass man es im Berufsalltag und im privaten Umfeld nicht mehr unterscheiden kann.
5: So die IT-Sicherheitsexpertin Dr. Yvonne Bernhard. Außerdem vereinfacht KI das Leben der Cyberkriminellen, weil die Aufgaben für sie übernimmt.
6: Die früher richtig viel Zeit gekostet haben, also zum Beispiel das Recherchieren von Zielpersonen, sogenannte Open Source Intelligence, das Verfassen von überzeugenden E-Mails sowie das dynamische Anpassen von Chartcode an die Sicherheitssysteme, die die angegriffenen Personen haben. All das liegt gerade voll im Trend und wird sogar noch zunehmen.
5: Zurzeit sind übrigens besonders viele gefälschte E-Mails unterwegs, die eine angebliche Sprachnachricht oder ein Deepfake-Video aus dem Freundeskreis, vom Chef oder von Geschäftspartnern ankündigen.
6: Dafür klickt der Empfänger dann einen Link an, gibt sein Passwort ein, manchmal noch einen zweiten Faktor, und schon haben die Betrüger sofort Zugriff auf seinen Rechner und kommen von da aus schnell und einfach an weitere sensible Daten ran.
5: Das lässt sich aber verhindern, wenn man erstmal beim Absender nachfragt, ob der die E-Mail überhaupt geschickt hat. Auch ein gutes Antivirenprogramm hilft. Und natürlich, dass man sich selbst immer auf dem Laufenden hält.
6: Es gibt spezielle Security Awareness Trainings, wo Benutzer sensibilisiert werden. Die bekommen dann Phishing-Simulationen, kriegen kleine E-Trainings und werden dadurch natürlich sensibilisiert. Einerseits für den Berufsalltag, aber sie können dieses Wissen natürlich auch privat nutzen.
0: Und bitte erstmal in Ruhe nachdenken, bevor man irgendetwas anklickt. Denn noch immer werden 95% aller Cyber-Sicherheitsvorfälle durch menschliches Versagen verursacht.

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3: Heute mit Bärbel Wolfmeier.
4: Eroberung. De hele Welt liegt in uns Hand. Minhüllt in Galaxie S, ob City will boon wie Stadt, Land, Fluss, spielen uns Leben, blocken wie Facebook, pennen uns dünn oder konnten in I follow you. 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
3: Wenn Sie jetzt mehr von Bärbel Wolfmeier lesen wollen, dann sei Ihnen Ihr neues Buch Dick Shop in Overknee Stiletto Staveln ans Herz gelegt.

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3: Ab den 16. Juli zeigt das Kultur- und Bürgerhaus Marne die Sonderausstellung Mann Günstern und Hüt. Präsentiert werden historische und aktuelle Fotografien aus Marne und Umgebung, die die Entwicklung der Region in den vergangenen 100 Jahren dokumentieren. Die Ausstellung basiert auf dem umfangreichen Fotoarchiv Mann Günstern und Hüt, das laufend erweitert wird. Besucher können vor Ort auch digital im Archiv stöbern. Der Eintritt ist frei, eine Anmeldung ist nicht erforderlich, die Ausstellung ist bis zum 16. August zu sehen.
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2: Die technische Entwicklung schreitet voran. Das ist Fakt. Wir können nur versuchen, Schritt zu halten, uns zu informieren und uns Hilfe zu holen, wenn wir mit Smartphones, Internet und KI mal nicht mehr weiter wissen. Eine solche Hilfe kann der sogenannte Digital Learning Campus sein. Und das in ganz Schleswig-Holstein. Michelle Hese ist die Ansprechpartnerin des Digital Learning Campus oder kurz DLC an der Fachhochschule Westküste. Sie sagt, die Hauptaufgabe des DLC ist es, die vom Stifterverband herausgearbeiteten Zukunftskompetenzen zu vermitteln.
3: Das sind Kompetenzen, die Sie sagen, die wir alle zukünftig und jetzt schon haben sollten. Das ist natürlich KI, Digitalisierung, Medienkompetenzen, aber auch Nachhaltigkeit, Selbstbestätigung, Kollaboration, Kooperation. Und wir sind quasi eine Bildungsplattform. Das ist der dlc.sh. Da findet man auch alle unsere Angebote, die es in ganz Schleswig-Holstein gibt. Wir bilden für Jung und Alt kostenfrei Angebote an, über alle Zukunftskompetenzen, sowohl online als auch in Präsenz.
2: Ein Beispiel für ein solches Angebot ist der Open Makerspace im OKSH Media Hub Westküste, der immer am zweiten Freitag eines Monats ab 15 Uhr stattfindet. Hier kann man ganz niedrigschwellig zum Beispiel 3D-Drucker oder andere Kreativwerkzeuge kennenlernen. Oder der Kurs Bewusst Leben im digitalen Zeitalter an der Heider Volkshochschule. Hier geht es um die Frage, wie erreichbar wir mit einem Smartphone in der Hosentasche tatsächlich sein müssen und welche Einflüsse Erdstrahlen und Elektrosmog auf unsere Gesundheit haben. Der findet im Oktober wieder statt. Und mitmachen kann da wirklich...
3: Jeder kann das tun. Angebote sind von Schülern über Studierende, über Senioren, über Fachkräfte, verschiedenes Level. Es können wirklich absolute Beginner Kurse finden. Es können aber auch Leute, die wirklich Fachwissen haben und sich zertifikatsmäßig weiterbilden wollen und ein Zertifikat für Sachen bekommen.
2: Ganz abgesehen davon ist der DLC, der übrigens von der Europäischen Union gefördert ist, auf der Suche nach neuen Projektpartnern, die Lust haben, Angebote zu den Zukunftsthemen zu schaffen. Alle Infos gibt's online auf dlc.sh.

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2: Ich habe ja das Gefühl, das ganze Land hat was an Kopf. Und das Schlimme ist, die Krankheit ist nicht von hier. Nee, der ist von der anderen Seite von Großen Ozean rübergekommen. Nicht eins, was von Amerika kommt, ist Gold. 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Gibt auch Bilder davon. 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
2: Ann Packer gilt als Meisterin im Erzählen von Geschichten, die Tiefgang haben, gleichzeitig aber auch von einer Leichtigkeit geprägt sind, die man vielleicht gar nicht vermuten würde. Das stellt die mehrfache Bestseller-Autorin auch in ihrem neuesten Roman Ein unerhörter Wunsch unter Beweis. Im letzten November in Oprah Winfrey's Book Club als Buch des Monats vorgestellt, wurde er inzwischen ins Deutsche übersetzt und Helke Michael hat schon mal einen kleinen Vorgeschmack.
3: Fast 40 gemeinsame Jahre verbinden die lebenslustige Claire und ihren Mann Elliot, der immer ein bisschen in ihrem Schatten und doch stets voller Liebe an ihrer Seite stand. Zwei Kinder haben sie großgezogen, sind durch dick und dünn gegangen und doch waren sie selten so sehr im Einklang wie jetzt.
4: Das Gehen fiel ihr immer schwerer und so wurde ein Rollstuhl geliefert. Sie sagte, lass uns einfach im Haus herumfahren. Er schob sie. Hier haben wir die Küche, sagte er, und hier das Esszimmer. Am Ende des Flurs befindet sich das Fernsehzimmer. Ist das etwa eine Hausbegehung? Sehr gutes Preis-Leistungs-Verhältnis, sagte er. Man findet hier erstklassige Schulen. Wir dachten eher an Homeschooling. Claire lachte vor Vergnügen. Sie reckte die Hand über ihren Kopf und er nahm und küsste sie.
3: Seit bei Claire vor 8 Jahren Krebs diagnostiziert wurde, hat Elliot alles getan, um Claire das Leben leichter zu machen. Inzwischen ist beiden längst klar, dass ihre gemeinsamen Tage gezählt sind. Mit diesem einen letzten Wunsch hatte Elliot dann aber nicht gerechnet.
4: Hör zu, Elliot, sagte sie, es gibt da etwas, was ich mit dir besprechen möchte. Ihm fiel dieser Moment in ihrem Schlafzimmer ein am Vorabend, als sie ihm etwas hatte sagen wollen und dann doch nicht die Sache weggewischt hatte. Was denn? Ich hätte sie gern hier, bei mir. Sie? Holly und Michelle. Elliot war verwirrt. Die beiden waren doch gerade hier gewesen. Sie waren auch am Tag davor hergekommen. Genauer gesagt möchte ich gern, dass sie sich um mich kümmern. Aha. Er zögerte. Je mehr, desto besser. Ach, Elliot, an deiner Stelle.
3: Während Claire ihre letzten Wochen mit ihren besten Freundinnen verbringen möchte, hofft Elliot noch auf einen Sinneswandel. Genau wie ihre beiden Kinder Abby und Josh. Aber darf Elliot Claire ihren letzten großen Wunsch wirklich abschlagen?
4: Passt auf, ich habe eine Entscheidung getroffen. Ich werde tun, was eure Mutter will. Was immer du willst, sagte er, wandte sich Claire zu und strich ihr über die Wange. Im Ernst, Liebling, egal was.
3: Auch wenn das Thema kein leichtes ist, voll mit feinem Humor, haben wir hier einen leichtfüßigen Roman über Liebe, Freundschaft und über das letzte überraschende Kapitel einer langjährigen Ehe.
2: Ein unerhörter Wunsch von Ann Packer über einen letzten Wunsch und was einem unsere Endlichkeit so zumuten kann, ist gerade bei Hansa Berlin erschienen und wurde von Frank Stöckle für Saga Egmont eingelesen. Die Story hat natürlich auch jede Menge Diskussionspotenzial, wozu ihr unter hansa-literaturverlage.de auch Material für euren Lesekreis findet.

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2: Heute ist Montag, der 10. August. Sie hören Friesfunk aus dem Studio in Alkersum auf Föhr. Verantwortlich für die folgende Sendung ist Heike Volkerts aus Niblum.

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0: zu verstehen. Doch hey, das passt recht gut so.
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1: Ja, deswegen war sie so katastrophal, weil die Höhe der Waften nicht ausgereicht hat, sodass die Sturmflut einfach über die Waften hinübergegangen ist und dadurch haben wir die großen Zerstörungen.
0: Welche Hallig war denn am schwersten betroffen?
1: Am schwersten war die Hallig Hoge betroffen. Aber man kann sagen, dass die anderen Halligen auch sehr schwer betroffen waren. Es sind fast alle Häuser irgendwie zerstört worden oder komplett vom Meer weggerissen worden.
0: Warum war diese Sturmflut denn jetzt gerade so schwer?
1: Es kam ja noch eine Springflut dazu und man hat die Heftigkeit dieser Sturmflut unterschätzt. Also gerade dort in den Gebieten, wo es Deiche gab. Denn die Deiche hatte man stellenweise neu gebaut. Es gab Bermedeiche, also Deiche mit einem Steinabschluss dort, wo die Deiche direkt an die Nordsee grenzten. Die besseren Deiche hatten ungefähr eine Höhe von 5 Metern. Also die Deiche waren recht gut, stellenweise neu, aber nicht überall. Auf Höhe waren sie nicht so gut.
0: Die Halligen, können Sie ungefähr sagen, wie viele Menschen ertrunken sind und wie viele Tiere auch, wie groß der Schaden war?
1: Das kann ich jetzt aus dem Kopf nicht sagen, da müsste ich selbst in die Tabellen schauen. Man kann das für 1825 recht gut nach den Quellen zu den Halligen sagen. Es gibt manchmal Unterschiede, was so beispielsweise den Bestand des Viehs anbelangt. Da muss man oft in verschiedene Quellen schauen. Manchmal ist es dann nicht ganz einheitlich, was die Zahlen anbelangt. Aber es gibt Zahlen dazu, ja.
0: Nach der Sturmflut, wo waren denn da die größten Probleme für die Menschen, die jetzt vor Ort auf den Halligen waren?
1: Ja, bleiben wir erstmal auf den Halligen. Die Häuser waren zerstört, größtenteils zerstört. Die musste man neu aufbauen. Das war das eine Problem. Das konnte man. Das andere Problem war, man hatte ja auch noch Vieh. Also das Vieh, was nicht umgekommen war, das lebte ja noch. Das Vieh brauchte Wasser. Und die Fetinge waren versalzt. Es gab für das Vieh nur Salzwasser zu trinken, was dem Vieh nicht gut bekommen ist. Es ist dann noch an Salzwasser gestorben.
0: Häuser wieder aufbauen. Wo kam denn das Material eigentlich her? Auf der Hallig war ja wahrscheinlich nicht mehr viel.
1: Nein, auf der Hallig war nicht viel. Das musste man mit Schiffen vom Festland holen.
0: Und kam auch Hilfe von außen?
1: Es kam Hilfe von außen in Form von Spenden, von Sachspenden und auch von finanziellen Spenden. Es gab eine Kollekte des dänischen Königs und es gab auch sehr viele Privatspenden.
0: Kann man sagen, wie lange der Aufbau der Waften, Deiche gedauert hat nach der Sturmflut?
1: Ja, also die Deiche, würde ich mal sagen, das hat ein halbes bis dreiviertel Jahr gedauert. Dann waren die meisten Deiche doch wieder repariert. Bei den Waften kann ich es nicht genau sagen. Man hat ja oft nur die Häuser wieder errichtet. Es war ja geplant, die Waften erheblich zu erhöhen. Und das ist kaum zur Ausführung gekommen, weil auf den Waften noch Häuser standen. Also da muss man schon immer mit einer Aufbauzeit von 1-2 Jahren rechnen, denke ich mir.
0: Auf Föhr, wie schlimm hat es Föhr denn getroffen?
1: Also Föhr ist ja die gesamte Marsch überschwemmt worden. Wir hatten einen großen Deichbruch an der Westküste der Insel Föhr und dann weitere Deichbrüche im Norden und Osten. Ein weiteres Problem war, dass die Marsch in Föhr nicht durch Mitteldeiche durchtrennt ist und dass sozusagen die Sturmflut die gesamte Marsch sehr schnell überschwemmt hat. Und bis an den Geestrand gereicht hat, also der flachere, niedere Teil der Geest, war auch überschwemmt, der höhere Bereich natürlich nicht.
0: Kann man denn sagen, an wie vielen Stellen der Deich gebrochen ist?
1: Das kann man ziemlich genau sagen. Entschuldigen Sie, wenn ich das selber nicht ganz genau im Kopf habe, weil es sehr viele Deichbruchstellen sind, sowohl auf Westerland als auch auf Osterland Föhr.
0: Und die Schäden auf Föhr, wie gravierend waren die?
1: Die sind schon ganz erheblich, weil man musste eigentlich sämtliche Deiche wiederherstellen, vor allen Dingen den großen Deichbruch in Westerland Föhr. Dann ist die Marsch versalzt gewesen. Auch dort sind Häuser beschädigt worden. Ja, selbst am Geestrand haben Häuser noch unter Wasser gestanden, sodass man da schon von erheblichen Schäden sprechen muss.
0: Diese Schäden, kann man hier sagen, wie die Menschen darauf reagiert haben? Kann man sagen, wie das Ganze vonstatten gegangen ist, dieser Aufbau dann wieder?
1: Ja, man hat sicherlich auch Arbeitskräfte natürlich von außen geholt. Es ist ja kaum vorstellbar, dass das immer alles von der Inselbevölkerung hat geleistet werden können.

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1: Man hatte 1825, und das mag der Fehler gewesen sein, die Sturmflut von 1717, 1820, schon nicht mehr so im Gedächtnis, denn das war die richtig schwere große Sturmflut vorher. Also man hat quasi 100 Jahre gehabt, wo es nicht zu großen Schadensereignissen gekommen ist, und dann vergessen die Menschen doch sehr schnell, was die Nordsee für eine Gefahr bedeuten kann.
0: Das heißt, sie sind ein bisschen leichtsinnig geworden, wenn man es genau nimmt.
1: Ja, sie sind leichtsinnig geworden. Und der Deichbau hat auch damals ja auch schon zu vielen Konflikten geführt. Vor allen Dingen auf Föhr waren die Deiche in keinem guten Zustand, waren schlecht unterhalten. Und man hatte Anfang des 19. Jahrhunderts das allgemeine Deichreglement eingeführt und hat mehr und mehr den Deichschutz und den Deichbau in die staatliche Hoheit überführt.
0: Nach dieser Sturmflut hat man die Deiche dann höher oder anders gebaut?
1: Also auf Höhe hat man sie erhöht. Die Deiche, die schon 5 Meter waren, meines Wissens nicht unbedingt, denn die Deiche an der nordfriesischen Festlandsküste, die haben ja gehalten. Die waren allerdings in Mitleidenschaft gezogen, aber die haben gehalten, die Wärmedeiche. In Büsum haben die Wärmedeiche nicht gehalten. Die musste man also wieder aufbauen, und auch hat sie dann auch etwas erhöht, ja.
0: Es wird ja immer gesagt, dass viele Menschen damals nach der Sturmflut von den Halligen nach Wyk gekommen sind. Entspricht das der Wahrheit?
1: Ja, das entspricht ganz bestimmt der Wahrheit. Da gibt es auch schriftliche Quellen dazu, dass die Bewohner von Langenest zum Beispiel mit Schiffen nach Wyk gebracht worden sind. Ja, das war, ich würde mal sagen, die erste Hilfemaßnahme. Sobald die Sturmflut abgelaufen war, hat man Schiffe ausgesendet zu den Halligen, und die haben die Bewohner, die noch überlebt hatten, mitgenommen. Eventuell auch einiges Vieh, aber das weiß ich nicht genau. Wesentlich hat man die Bewohner mitgenommen, denn es war Vieh auch noch nach der Sturmflut umgekommen. Ich sagte es, weil sie viel Salzwasser getrunken haben. Und die sind nach Wyk gebracht worden, und ein Teil dieser Hallig-Bewohner ist dann wieder zurückgekehrt.
0: Also eine wirklich verheerende Sturmflut, ich glaube, das kann man so festhalten. Hat man daraus gelernt, auch auf den Halligen? Und auf Föhr natürlich auch?
1: Ja, also auf Föhr natürlich auch, wenn man danach die Deiche wirklich besser gemacht hat. Die war ja auch nicht sehr gut auf Föhr, das muss man sagen. Danach hat man die Deiche ja wirklich besser gemacht, und es ist nach 1825 die Insel Föhr nicht überschwemmt worden. Also von 1825 bis jetzt haben die Deiche gehalten. Die sind natürlich jeweils angepasst worden. Auf den Halligen hat man stellenweise die Warften höher gemacht, aber meistens nicht, weil noch alte Häuser da waren. Es gab eben Pläne, die Warften erheblich höher zu machen, was dann aber nicht zur Ausführung kam. Man hat noch nicht die Halligkanten gesichert. Die Sicherung der Halligkanten beginnt erst um 1900, überwiegend mit Steindossierung. Auf Hallig-Hooge hat man auch einen kleinen Deich gebaut.
0: Wir blicken noch einmal auf den Klimawandel von heute. Ja, worauf müssen die Halligen sich einrichten?
1: Die Halligen müssen sich darauf einrichten, dass die Höhe der Warften heute stellenweise nicht mehr ausreicht, und dass man deshalb auf den Warften ja selbst auch Ringdeiche gebaut hat. Man hat jetzt eine neue Warft auf Hallig-Langenest gebaut. Also die traditionelle Antwort ist, wir bauen die Warften höher. Das hat es immer schon gegeben. Da muss man halt die Häuser, die unter Denkmalschutz stehen, abreißen und neu bauen. Das andere Hauptproblem ist aber, dass die Halligen nicht mehr mit dem Meeresspiegelanstieg mitwachsen. Früher sind die Halligen immer mit den Sturmfluten mitgewachsen. Die Sturmfluten haben ja viel Sediment abgelagert. Aber heute ist die Meeresspiegelanstiegsrate größer als die Sedimentationsrate auf den Halligen. Deswegen hat der Küstenschutz neue Maßnahmen ausgeführt, indem er sogenannte Halligigel entlang der Küsten gebaut hat. Das sind spezielle Schutzmaßnahmen, die dafür sorgen, dass das bei Sturmfluten überschwemmt werden kann, aber möglichst auch Sediment auf den Halligen gehalten werden kann und dass das Wasser wieder ablaufen kann. Also es ist schon das Ziel, mit solchen weichen Maßnahmen zu erreichen, dass die Halligen wieder etwas mitwachsen.
0: Eine schwierige Aufgabe trotzdem.
1: Ja, es ist trotzdem eine schwierige Aufgabe, denn was nützen hohe Warften, wenn der Wasserstand etwas höher ist, wenn dann die Harlingen schon immer überflutet sind. Jetzt sind sie ja nur relativ hohen Wasserständen überflutet, aber was ist, wenn sie nur bei einem Wasserstand überflutet werden, die etwas höher ist als das mittlere Tidehochwasser? Dann kommen wir wirklich in Probleme.
0: Müssen wir heute Angst vor einer großen Sturmflut haben?
1: Ich denke ja. Zum einen ist der Küstenschutz in Schleswig-Holstein ja gut aufgestellt. Also die machen ja das, was sie können, und bis zum Jahr 2100, denke ich, hat man das Ganze auch ungefähr im Griff. Aber das heißt nicht, dass es nicht eine große Sturmflut geben kann, denn die Sturmfluten setzen ja auf den erhöhten Meeresspiegel auf, und das kann zu einer bislang exorbitanten Höhe führen. Ausgeschlossen ist das nicht. Es gibt Szenarien, wenn man nichts macht, etwa bei der Hanswarft auf Fallig-Hooge, würde sie bei einem 100-jährigen Sturmflutereignis innerhalb von 70 Minuten nicht mehr existieren.
0: Fast nicht vorstellbar, aber ja, möglich, sagen Sie.
1: Ja, theoretisch. 1 zu 100 Jahre ist morgen oder in 100 Jahren.

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3: Am Samstag, dem 15. August, findet auf dem Südermarkt in Heide das Sommerfestival der Kulturen statt. Mit einem breiten und abwechslungsreichen Angebot aus Musik, Tanz, einer landestypischen Modenschau und einem internationalen Buffet erwartet die Besucher ein vielfältiges Programm. Ein internationales Happening für die ganze Familie. Start ist ab um 11 auf dem Heider Südermarkt. Das Festival geht bis abends um 7. Der Eintritt ist frei. Am Samstag, dem 15. August, findet auf der Heider Museumsinsel ein Vortrag zum 80-jährigen Bestehen des Landes Schleswig-Holstein statt. In dem Vortrag mit dem Thema Die Gründung des Landes Schleswig-Holsteins durch die Briten am 23. August 1946 gibt der Historiker und Publizist Dr. Martin Rackwitz Einblicke über die Geschehnisse in Schleswig-Holstein ab Kriegsende 1945 bis hin zum Beitritt des Landes in die Bundesrepublik im Mai 1949. Der Vortrag beginnt 17 Uhr, der Eintritt ist frei.
4: Die Schleswig-Holsteinische Universitätsgesellschaft zieht auch im August wieder mit Vorträgen durchs ganze Land und kommt dabei auch an der Westküste vorbei. Am Montag, den 17. August, kommt Professor Dr. Alexander Piel in das Schulzentrum Westerland auf Sylt und spricht über das Thema Künstliche Intelligenz. Was ist das? Wer den Vortrag besuchen möchte, erhält als Mitglied der Universitätsgesellschaft freien Eintritt. Für Gäste kostet der Besuch 7 Euro. Los geht's um 19 Uhr.

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2: Der Camino de Santiago, hierzulande besser bekannt als Jakobsweg, erlebt gerade einen historischen Boom. Immer mehr Pilger stellen sich freiwillig der Herausforderung, aber es gibt auch welche, die dazu verdonnert werden. Zum Beispiel im Rahmen eines Resozialisierungsprogramms, wie der jugendliche Adam im neuen Kinofilm Die Camino-Therapie, finde deinen Weg. Helke Michael verrät euch mehr.
3: Adam ist ein rebellischer Jugendlicher, der im Heim aufwuchs, Rap liebt und vom rechten Weg abgekommen ist.
4: Ich bin vorbestraft und mehrfach verurteilt. Der Jakobsweg ist meine letzte Chance, sonst heißt es Gefängnis.
3: Begleitet wird er von Fred, die sich wegen beruflicher und privater Probleme eine Auszeit nimmt.
5: Ich bin Lehrerin an einer Schule, ich kenne diese Kids. Seit 15 Jahren gebe ich ihnen eine zweite Chance. Das wird gut, oder?
4: Leck mich!
3: 3 lange Monate liegen vor ihnen, in denen sie täglich 20 bis 25 Kilometer abreißen und sich auch schon mal verirren.
4: Siehst du, ich hatte recht, man hätte links abbiegen müssen.
5: Ja, genau, die Karte lag falsch, die App lag falsch, ich lag falsch, der Rest der Welt lag falsch. Nur Adam hatte recht.
3: Schon bald knallt es jedoch immer heftiger zwischen den beiden.
4: Scheiß Sozialtante.
6: Nein, nein, nein, nein, komm sofort hierher!
7: Was ist? Wir sind keine Freunde, komm runter!
4: Es reicht, ich habe keine Lust mehr. Ich gehe zurück.
3: Und so müssen sich die beiden erstmal wieder zusammenraufen, damit ihre gemeinsame Reise nicht krachend scheitert.
8: Du hast nie an mich geglaubt.
5: Du denkst, ich laufe so weit mit jemandem, an den ich nicht glaube?
8: Keiner hat wirklich an mich geglaubt.
5: Ich habe vom ersten Blick an dich geglaubt. Weil hinter diesem Panzer da jemand anderes steckt. Wie entscheidest du dich?
2: Das erfährt man im echt sehenswerten Kinofilm Die Camino-Therapie. Finde deinen Weg.

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3: Diese Geschichte heißt Telefon. Ich war noch früher, als Hans Hus noch das Hus von meinen Eltern wäre und ich wäre ein von den zwei Kindern in Hus, da stünd das ole schwatte Bakelit-Telefon in der Stufe auf der Fensterbank, in der Eck für die Schabwand mit dem Fernseher bin. Der Telefonbimmel wäre extra, Buden in Flur. Ob manche Höhe wäre das sogar Buden auf dem Hof, aber bei uns wäre das Buden in Flur Pingel aber so laut, dass man das Buden auf dem Hof hören kann, wenn die Merkmaschine jüß nicht an wäre. 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Und in der Stufe wäre auf dem Teppich eine breite, brune Spur mit mistigen Gummistäben ins Platt und schittig loben. Wenn du da dein Schaff hast, rechte dir nur das Telefon hin, dann ging immer bloß eins, telefonieren oder Fernsehen kicken. Und die Telefonie hat immer gewonnen, jedenfalls, wenn das meine Mutter wäre, die mir dachte, man muss ein Telefon böken. Ich bin mir sicher, Ortsgespräche habe ich ohne Telefon morgen können. Ein Vorteil hat du Telefon aber gegenüber Hüt. Nimmst kun mit die telefonieren, wenn du jüss ob Schiedhus wärst. Ich wär noch genau, mein Kinder wär noch ziemlich löt. Ich seid in gute Ruhe mit wat zu lesen ob Schiedhus und dann pingelt das portable Telefon in der Kök. Lütten oben liegt lauter stimmt meine älteste Tochter mit der Telefon in der Hand und bürgt mir an. Papa! Papa, hier am Telefon ist eine Frau mit einem ganz komischen Namen, Landwirtschaftsministerium oder so. Kackst du noch lange oder kannst du ans Telefon gehen? Als ich loder denn noch mal mit diesem Landwirtschaftsministerium telefoniere, da sehe sie, also wie alt ist ihre Tochter? Die macht ja schon einen tollen Telefondienst. Jo, Herr Wegsech, und ich habe mich gefreut, dass sie mich nicht sehen können. Denn ich bin rot geworden, wie sieht die Pubertät nicht mehr. Aber dass wir uns sehen können, so ganz einfach mit normalem Telefonieren, so weit sind wir denn ja doch noch nicht. Ein Glück.

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3: Am Donnerstag, den 10. Dezember, gastiert die Tribute-Band Dire Straits mit ihrem Programm A Tribute to Dire Straits im Stadttheater Heide. Konzertbeginn ist um 20 Uhr, Einlass ab 19 Uhr. Die Band gilt als eine der erfolgreichsten Dire Straits-Tribute-Formation Europas und bringt die größten Hits der britischen Rocklegenden auf die Bühne. Klassiker wie Sultans of Swing, Walk of Life and Brothers in Arms dürfen dabei natürlich nicht fehlen. Im Mittelpunkt steht der unverwechselbare Gitarrensound von Marc Knöpfler, der Frontmann Wolfgang Uhlig. Tickets sind im Vorverkauf erhältlich, die Preise beginnen bei rund 38 Euro. Karten gibt es an den bekannten Vorverkaufsstellen sowie online über mitunskannmanreden.de.
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1: Wie prägen Familie und Zeitgeschichte unser Leben? Und können wir uns dieser Prägung entziehen? Im Roman Unerwünschte Töchter erzählt Miriam Karp die Geschichte von vier Frauengenerationen einer deutschen Familie im 20. Jahrhundert. Von der Urgroßmutter bis zur Urenkelin. Mehr dazu verrät euch mein Kollege Mario Hartwig.
2: Vier Frauen, ein deutsches Jahrhundert. Margarete, Marianne, Monika und Miriam, die als schwarzes Kind zur Welt kommt. Die Autorin selbst ist dieses Kind.
3: Meine Geburt 1967, unehelich, schwarzer Vater, war ein totaler Schock für die Familie. Und meine Urgroßmutter hat die ersten 3 Jahre meines Lebens überhaupt nicht gewusst, dass ich überhaupt existiere.
2: Zum Schreiben inspiriert wurde Miriam Karpe von Tagebüchern, die sie zusammen mit einem handgefertigten Kirschholzschrank aus dem Jahr 1912 geerbt hat.
3: 2021, nach dem Tod meiner Mutter, habe ich ein Riesenkonvolut von Notizbüchern, Tagebüchern, Erinnerungskizzen geerbt, die von meiner Urgroßmutter, stammen von meiner Großmutter, meiner Mutter, immer aufbewahrt worden sind und fand es einen ungeheuren Schatz und wollte daraus einen Roman machen und habe dann auch gemerkt, dass diese Vielstimmigkeit durch die Tagebücher mir geholfen hat, diese Geschichte zu erzählen und auch meine eigene Stimme darin zu finden.
2: Ihre biografischen Spuren hat die Autorin mit fiktionalen Elementen verwoben. Entstanden ist ein mitreißender Generationenroman, der die Umbrüche eines ganzen Jahrhunderts erlebbar macht.
3: Der Roman beginnt um 1900, das heißt, die Frauen erleben den Ersten und Zweiten Weltkrieg und siedeln dann von Ost nach West um. Sie verlieren ihre Männer, Söhne, Brüder, was sie prägt. Und sie erleben Statusverlust und Heimatverlust, also der zeitgeschichtliche Kontext ist gar nicht wegzudenken.
2: Vor allem aber erzählt sie von vier Frauen, die einander tief verbunden sind und sich auch in ihrem Denken ähneln.
3: Und dazu gehört auch eine starke Ablehnung von Oberflächlichkeit und eine große Strenge sich selbst gegenüber. Also es ist immer erlaubt, sich das Leben möglichst schwer zu machen. Es sich etwas leichter zu machen, das darf man nicht.
2: Es geht um die persönlichen Herausforderungen, die jede einzelne der Frauen in ihrer jeweiligen Zeit erlebt. Aber auch darum,
3: wie sie versucht haben, eine Form von innerer Freiheit zu finden, ihr Streben nach Glück. Es geht um ihr Verhältnis untereinander und es geht um mein Verhältnis zu ihnen.
1: Emotional, eindringlich und mitreißend geschrieben. Der Roman lädt ein, auch über die eigene Familiengeschichte nachzudenken und zu sprechen. Unerwünschte Töchter von Miriam Karp gibt es ab sofort vom Hansa Verlag.

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Ich mag Curry-Ketchup in meiner Heimat.

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1: Lucy Fricke, Das Fest, erschien bei Klaassen als Hardcover. Das Buch hat 138 Seiten und kostet 20 Euro. Eine bezaubernde, herzerwärmende, positive Geschichte ist dieser schmale Roman. Jakobs 50. Geburtstag steht bevor. Für ihn eine Katastrophe. Er möchte niemanden sehen. Feste und ähnliche Aktivitäten widern ihn an. Er ist auf dem besten Weg, ein Misanthrop zu werden. Seine beste Freundin Ellen, die mehrfach in ihn verliebt war, auch er in sie übrigens, aber leider nie gleichzeitig, beschließt, Jakobs Leben zu ändern. Sie macht sich die Mühe, wichtige Menschen aus Jakobs Vergangenheit zu finden. Das führt Jakob zu einem Tag voller Wunder und Zufälle, aber auch zu manch schmerzhafter Erfahrung. Ein kleines, feines Geschenkbuch für Männer, die Angst vor dem Alter haben. Für notorische Nörgler und auch für Menschen, die vor sehr umfangreichen Büchern etwas Angst haben.

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2: Helga Stemmer. 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
3: Hallo, mein Name ist Rüdiger Kähn vom Steinzer Park Dithmarschen in Albersdorf und wir zeigen ab dem 8.5. bis Ende August eine neue Sonderausstellung zum Thema Alles bleibt anders, Transformationsprozesse in Raum und Zeit. Eine Ausstellung, die wir zusammen mit dem Institut für Ur- und Frühgeschichte der Universität Kiel zusammengestellt haben und wo es tatsächlich um Wandlungsprozesse in früheren Gesellschaften geht, Wandel sozusagen als Konstante in der Geschichte und das Ganze von unterschiedlichen archäologischen Perspektiven aus beleuchtet wird. Eine interessante Ausstellung zu einem aktuellen Thema, wenn man so sagen möchte. Herzlich willkommen bei uns im Steinzer Park.
4: Von April bis Oktober lädt das Museum Haus Peters in Tetenbühl jeden Donnerstag um 14 Uhr zu einem kurzen Sondervortrag ein. Unter dem Titel Tag im Bilderbuchdorf Tetenbühl erfahren Besucher Wissenswertes über die Dorfgeschichte, die Kirche und das historische Haus Peters. Die Vorträge bieten einen kompakten Einblick in die Geschichte des Ortes und eignen sich ideal für Gäste, die das Bilderbuchdorf näher kennenlernen wollen. Die Teilnahme ist kostenfrei, eine Anmeldung ist nicht erforderlich. Weitere Informationen gibt es unter bilderbuchdorf-tetenbühl.com.
5: Am Samstag, dem 15. August, gastiert der Weimarer Konzertorganist Thorsten Andreas Pech um 12 Uhr in der St. Jürgenkirche in Heide und verzaubert die Gäste mit der dritten Orgelsonate von Josef Gabriel Rheinberger. Rheinberger war Komponist, Organist und Musikpädagoge. Das Konzert steht ganz im Zeichen des 125. Todestages des Musikers und eröffnet eine dreiwöchige Serie, in der jeden Samstag ein weiteres Stück des verstorbenen Komponisten gespielt wird.

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2: Ein silberner Airstream-Wohnwagen, der erklärt, wie in Kiel Landespolitik gemacht wird. Das ist, ganz grob zusammengefasst, das Konzept von Landtag auf Tour. Seit 2 Jahren reist dieser Wohnwagen nun schon durch Schleswig-Holstein und hat dabei alles Mögliche im Gepäck. Nicht nur Infos und Wissenswertes über den Landtag selbst, sondern auch Mitmachaktionen und Spiele für Klein und Groß. Michael Perey-Holdorf, Referent für Öffentlichkeitsarbeit im Landtag, zur Grundidee des Landtags on Tour.
3: Naja, wir haben vor 3-4 Jahren mal festgestellt, dass wir schon eine große Anzahl an Personen haben, die den Landtag so im Jahr besuchen. Also es sind mehrere tausend. Und dass es gleichzeitig so ist, dass wir gern noch mehr Menschen in Schleswig-Holstein erreichen würden oder mit ihnen ins Gespräch kommen würden. Sowohl die Abgeordneten, aber auch wir mit unserem Infoprogramm und haben dann nach einer Idee gesucht, mit der wir sozusagen zu den Leuten kommen können.
2: Immer mit eingeladen zu einem Termin des Landtags auf Tour sind dann auch die Abgeordneten, die für den Ort zuständig sind. Das nächste Mal an der Westküste wird er übrigens beim feierlichen Kohlanschnitt in Hemme am 22. September zu finden sein.
3: Es gibt die Möglichkeit übrigens auch für jeden, der dazu Lust hat und vielleicht jetzt irgendwie das hört und denkt, das wäre auch ganz nett, wenn das mal bei uns in der Gemeinde oder an der Schule stattfinden würde. Da sind wir sehr offen. Also wir freuen uns immer über Vorschläge. Wer Lust hat, irgendwie auf dem Stadtfest oder bei einem Projekttag an der Schule oder auch ein Vereinsjubiläum uns dazu zu holen, kann sich sehr, sehr gerne bei uns melden. Das findet man alles auf der Website des Landtages. Und da gehen wir eigentlich regelmäßig auf Vorschläge ein und versuchen das dann auch umzusetzen.
2: Alle Infos findet ihr also auf www.landtag.ltsh.de oder auf den Social-Media-Kanälen des Landtages.

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3: Diese Geschichte heißt Segeln, Alter. As wie? Min ole Freund und ich, uns allerletzt drüben, sind wie Segeln fest, ob Eiselmeer. Wir haben Yacht chartert und drei von uns sind Hobbyseglers. Ich selben habe ja noch nie segelt, aber der andere hat gesagt, Segeln, du Dattenmuckspoß. 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
3: Am Freitag, dem 21. August, findet ab 19 Uhr das Finale des Stadtwerke Heide Beachvolleyball Cups auf dem Heider Marktplatz statt. Der Eintritt ist frei. Jeder von euch kann die Mannschaften anfeuern. Für Getränke, Snacks und Musik ist gesorgt.

Tourismuszentrale St. Peter-Ording lädt am Mittwoch, dem 12. August um 19.30 Uhr zu einem Open-Air-Konzert auf die Außenbühne des Dünenhus auf der Erlebnispromenade in St. Peter-Ording ein. Zu Gast ist die Kieler Band The Linewalkers, die seit 2012 mit ihrer energiegeladenen Hommage an Johnny Cash deutschlandweit das Publikum begeistert. Die Band wird neben den großen Hits auch spontane Musikwünsche entgegennehmen. Der Eintritt ist mit Gästekarte frei.

Hallo, mein Name ist Rüdiger Kähn vom Stanzer Park Dithmarschen und bei uns wird vom Dienstag, den 11.8. bis Donnerstag, den 13.8. das neu errichtete Lager der Neandertaler während der Öffnungszeiten belebt. Der Steinzeitjäger und Museumspädagoge Werner Pfeiffer vom Steinzeitpark und der Künstler Christoph Klemmt aus Kiel haben dazu einen Unterstand aus Holz, Birkenrinde und Seilen errichtet, wie er in der Zeit vor ca. 100.000 Jahren ausgesehen haben mag, und werden diesen mit verschiedenen Aktionen und Aktivitäten aus dem Alltag der Neandertaler vor und mit den Gästen beleben. Gleichzeitig mit der Belebung des Lagers der Neandertaler sind auch erstmals die originalen Funde aus Schalkholz aus der Zeit des Neandertalers tatsächlich im Museum in der Dauerausstellung zu sehen und können insofern verglichen werden mit dem, was im Außengelände bei den Neandertalern so geschieht. Herzlich willkommen bei den Neandertalern in der Altsteinzeit vor 100.000 Jahren.

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1: Manche Menschen sehen Dinge, wie sie sind und fragen warum. Ich träume von Dingen, die es noch nie gegeben hat und frage warum nicht. Dieses Zitat von George Bernard Shaw hat das Zwischenseminar der FSJlerInnen auf den Schersberg perfekt begleitet. Ich bin Yannick, 19 Jahre alt, FSJler beim offenen Kanal Westküste und Tontechniker. Ich erzähle euch, wie aus einer Seminarwoche ein deutscher Hip-Hop-Song entstanden ist. Es gibt nämlich verschiedene FSJ-Richtungen. Das BFD für politische Bildung und FSJ-Kultur. Alle paar Monate treffen wir uns in Schleswig-Holstein auf den Schersberg für eine Seminarwoche. Diesmal unter dem Motto Mut und Wut. Die Einladung fragte, was bedeutet Mut? Muss man Fallschirm springen, um mutig zu sein, oder reicht es, einfach man selbst zu sein? Und wie ist es mit Wut? Immer negativ oder manchmal auch produktiv? Ich werde in der Werkstatt Protestlieder produzieren. Dort lernte ich, wie Songs als politisches Statement funktionieren. Wir arbeiteten mit DAWs wie FL Studio und Studio One, bauten Beats, texteten und nahmen im Tonstudio auf. Dort traf ich Elena, BFDlerin und Sängerin. Nach ihrem ersten Aufnahmeversuch war sie noch unzufrieden. Da ich nebenbei als Tontechniker arbeite und mich mit Mix und Mastering auskenne, habe ich ihr geholfen. Zusammen haben wir den Song nochmal neu aufgenommen, abgemischt und fertiggestellt. Entstanden ist ein deutscher Hip-Hop-Track mit klarer Haltung. Beat, Text und Vocals stammen von Elena. Der Song thematisiert den Rechtsruck in Deutschland und die strukturellen Probleme in der Welt, die Frustration und Zukunftsängste, die wir Jugendlichen täglich spüren. Am Ende ist der Track nicht nur ein catchy Song, sondern ein Ausdruck von Wut, Mut und Haltung. Er zeigt, dass man gesellschaftliche Probleme nicht ignorieren sollte, sondern sich aktiv positionieren und Gehör verschaffen muss. Hier ist What the Ellie mit FCK AfD, erhältlich auf allen Streaming-Plattformen ab dem 13. Februar.

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2: Mein Name ist Marion Weyers und ich möchte ein Buch vorstellen. Genau genommen handelt es sich um einen Roman von Josie Lloyd. Der Buchtitel heißt You and Me, die zweite erste Liebe und ist erschienen im Drömer-Knauer Verlag. Ein Paar, eine Reise in die Vergangenheit, 1 Million Morgen. In dem Buch geht es darum, was würden wir in der Vergangenheit verändern, um heute glücklicher zu sein? Was würden wir heute geben, um uns erneut in die Person zu verlieben, mit der wir Tag ein, Tag aus unser Leben teilen? Zum Hintergrund, es war die große Liebe, als Adam und Jules sich 1989 kennengelernt haben. 35 Jahre später ist ihre Ehe längst im Alltagstrott festgefahren. Zwischen Jobs, Kindern und kleinen und großen Sorgen ist die Liebe irgendwie auf der Strecke geblieben. Oder vielleicht doch nicht? Eines Tages stolpert Adam über eine Kiste alter Mixtapes, die er und Jule füreinander aufgenommen haben, als sie jung und frisch verliebt waren. Was würde er dafür geben, um sich noch einmal so unbeschwert zu fühlen? Kurzerhand legt Adam eine der Kassetten ein, drückt auf Play und das Unglaubliche geschieht. Sein Wunsch wird nämlich wahr. Und er reist für wenige Stunden in der Zeit zurück zu einem der schönsten und unvergesslichsten Tage in ihrer Beziehung. Von nun an können er und Jules zu den Klängen ihrer Lieblingssongs wichtige Momente aus ihrer Vergangenheit erneut erleben. Ist diese Chance auch wieder ein Neubeginn? Ein Neubeginn, um sich wieder jung zu fühlen, um sich daran zu erinnern, warum sie sich ineinander verliebten, aber vielleicht auch, um ein paar klitzekleine Änderungen vorzunehmen, die ihr Leben in der Gegenwart verbessern könnte. Auf einer epischen Suche nach ihrer perfekten Liebesgeschichte reisen Adam und Jules abwechselnd durch die Zeit. Doch bald geraten die Dinge in der Gegenwart mehr und mehr außer Kontrolle. Werden sie einen Weg zurückfinden oder einander für immer verlieren? Herzergreifend, lustig und ehrlich. Ein unwiderstehlicher Liebesroman über die Was-wäre-wenn-Momente des Lebens für alle, die Harry und Sally, Zwei an einem Tag oder Wedding People geliebt haben. Das Buch You and Me von Josie Lloyd ist erschienen im Knauer Verlag. Die deutsche Erstausgabe wird am 2.3., also am 2. März 2026 erscheinen. Das Buch hat 400 Seiten und kostet 18 €.

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2: 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Heute ist Montag, der 10. August. Sie hören Fließfunk aus dem Studio in Alkersum auf Föhr. Verantwortlich für die folgende Sendung ist Heike Volkerts aus Niplum.

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1: Ja, deswegen war sie so katastrophal, weil die Höhe der Waften nicht ausgereicht hat, sodass die Sturmflut einfach über die Waften hinübergegangen ist und dadurch haben wir die großen Zerstörungen.
0: Welche Hallig war denn am schwersten betroffen?
1: Am schwersten war die Hallig Hoge betroffen. Aber man kann sagen, dass die anderen Halligen auch sehr schwer betroffen waren. Es sind fast alle Häuser irgendwie zerstört worden oder komplett vom Meer weggerissen worden.
0: Warum war diese Sturmflut denn jetzt gerade so schwer?
1: Es kam ja noch eine Springflut dazu und man hat die Heftigkeit dieser Sturmflut unterschätzt. Also gerade dort in den Gebieten, wo es Deiche gab, denn die Deiche hatte man stellenweise neu gebaut. Es gab Bermedeiche, also Deiche mit einem Steinabschluss dort, wo die Deiche direkt an die Nordsee grenzten. Die besseren Deiche hatten ungefähr eine Höhe von 5 Metern. Also die Deiche waren recht gut, stellenweise neu, aber nicht überall. Auf Höhe waren sie nicht so gut.
0: Die Halligen, können Sie ungefähr sagen, wie viele Menschen ertrunken sind und wie viele Tiere auch, wie groß der Schaden war?
1: Das kann ich jetzt aus dem Kopf nicht sagen, da müsste ich selbst in die Tabellen schauen. Man kann das für 1825 recht gut nach den Quellen zu den Halligen sagen. Es gibt manchmal Unterschiede, was so beispielsweise den Bestand des Viehs anbelangt. Da muss man oft in verschiedene Quellen schauen. Manchmal ist es dann nicht ganz einheitlich, was die Zahlen anbelangt. Aber es gibt Zahlen dazu, ja.
0: Nach der Sturmflut, wo waren denn da die größten Probleme für die Menschen, die jetzt vor Ort auf den Halligen waren?
1: Ja, bleiben wir erstmal auf den Halligen. Die Häuser waren zerstört, größtenteils zerstört. Die musste man neu aufbauen. Das war das eine Problem. Das konnte man. Das andere Problem war, man hatte ja auch noch Vieh. Also das Vieh, was nicht umgekommen war, das lebte ja noch, das Vieh brauchte Wasser. Und die Fetinge waren versalzt. Es gab für das Vieh nur Salzwasser zu trinken, was dem Vieh nicht gut bekommen ist. Es ist dann noch an Salzwasser gestorben.
0: Häuser wieder aufbauen. Wo kam denn das Material eigentlich her? Auf der Hallig war ja wahrscheinlich nicht mehr viel.
1: Nein, auf der Hallig war nicht viel. Das musste man mit Schiffen vom Festland holen.
0: Und kam auch Hilfe von außen?
1: Es kam Hilfe von außen in Form von Spenden, von Sachspenden und auch von finanziellen Spenden. Es gab eine Kollekte des dänischen Königs und es gab auch sehr viele Privatspenden.
0: Kann man sagen, wie lange der Aufbau der Waften, Deiche gedauert hat nach der Sturmflut?
1: Ja, also die Deiche, würde ich mal sagen, das hat ein halbes bis dreiviertel Jahr gedauert. Dann waren die meisten Deiche doch wieder repariert. Bei den Waften kann ich es nicht genau sagen. Man hat ja oft nur die Häuser wieder errichtet. Es war ja geplant, die Waften erheblich zu erhöhen. Und das ist kaum zur Ausführung gekommen, weil auf den Waften noch Häuser standen. Also da muss man schon immer mit einer Aufbauzeit von 1-2 Jahren rechnen, denke ich mir.
0: Auf Föhr, wie schlimm hat es Föhr denn getroffen?
1: Also Föhr ist ja die gesamte Marsch überschwemmt worden. Wir hatten einen großen Deichbruch an der Westküste der Insel Föhr und dann weitere Deichbrüche im Norden und Osten. Ein weiteres Problem war, dass die Marsch in Föhr nicht durch Mitteldeiche durchtrennt ist und dass sozusagen die Sturmflut die gesamte Marsch sehr schnell überschwemmt hat und bis an den Geestrand gereicht hat, also der flachere, niedere Teil der Geest war auch überschwemmt, der höhere Bereich natürlich nicht.
0: Kann man denn sagen, an wie vielen Stellen der Deich gebrochen ist?
1: Das kann man ziemlich genau sagen, entschuldigen Sie, weil ich das selber nicht ganz genau im Kopf habe, weil es sehr viele Deichbruchstellen sind, sowohl auf Westerland als auch auf Osterland Föhr.
0: Und die Schäden auf Föhr, wie gravierend waren die?
1: Die sind schon ganz erheblich, weil man musste eigentlich sämtliche Deiche wiederherstellen, vor allen Dingen den großen Deichbruch in Westerland Föhr. Dann ist die Marsch versalzt gewesen. Auch dort sind Häuser beschädigt worden. Ja, selbst am Geestrand haben Häuser noch unter Wasser gestanden, sodass man da schon von erheblichen Schäden sprechen muss.
0: Diese Schäden, kann man hier sagen, wie die Menschen darauf reagiert haben? Kann man sagen, wie das Ganze vonstatten gegangen ist, dieser Aufbau dann wieder?
1: Ja, man hat sicherlich auch Arbeitskräfte natürlich von außen geholt. Es ist ja kaum vorstellbar, dass das immer alles von der Inselbevölkerung hat geleistet werden können.

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1: Man hatte 1825, und das mag der Fehler gewesen sein, die Sturmflut von 1717, 1820 schon nicht mehr so im Gedächtnis, denn das war die richtig schwere große Sturmflut vorher. Also man hat quasi 100 Jahre gehabt, wo es nicht zu großen Schadensereignissen gekommen ist, und dann vergessen die Menschen doch sehr schnell, was die Nordsee für eine Gefahr bedeuten kann.
0: Das heißt, sie sind ein bisschen leichtsinnig geworden, wenn man es genau nimmt.
1: Ja, sie sind leichtsinnig geworden. Und der Deichbau hat auch damals ja auch schon zu vielen Konflikten geführt. Vor allen Dingen auf Föhr waren die Deiche in keinem guten Zustand, waren schlecht unterhalten. Und man hatte Anfang des 19. Jahrhunderts das allgemeine Deichreglement eingeführt und hat mehr und mehr den Deichschutz und den Deichbau in die staatliche Hoheit überführt.
0: Nach dieser Sturmflut hat man die Deiche dann höher oder anders gebaut?
1: Also auf Höhe hat man sie erhöht. Die Deiche, die schon 5 Meter waren, meines Wissens nicht unbedingt, denn die Deiche einer nordfriesischen Festlandsküste, die haben ja gehalten. Die waren allerdings in Mitleidenschaft gezogen, aber die haben gehalten, die Wärmedeiche. In Büsum haben die Wärmedeiche nicht gehalten. Die musste man also wieder aufbauen und auch hat sie dann auch etwas erhöht, ja.
0: Es wird ja immer gesagt, dass viele Menschen damals nach der Sturmflut von den Halligen nach Wyk gekommen sind. Entspricht das der Wahrheit?
1: Ja, das entspricht ganz bestimmt der Wahrheit. Da gibt es auch schriftliche Quellen dazu, dass die Bewohner von Langenest zum Beispiel mit Schiffen nach Wyk gebracht worden sind. Ja, das war, ich würde mal sagen, die erste Hilfemaßnahme. Sobald die Sturmflut abgelaufen war, hat man Schiffe ausgesendet zu den Halligen und die haben die Bewohner, die noch überlebt hatten, mitgenommen. Eventuell auch einiges Vieh, aber das weiß ich nicht genau. Wesentlich hat man die Bewohner mitgenommen, denn es war Vieh auch noch nach der Sturmflut umgekommen. Ich sagte es, weil sie viel Salzwasser getrunken haben. Und die sind nach Wyk gebracht worden und ein Teil dieser Hallig-Bewohner ist dann wieder zurückgekehrt.
0: Also eine wirklich verheerende Sturmflut, ich glaube, das kann man so festhalten. Hat man daraus gelernt, auch auf den Halligen und auf Föhr natürlich auch?
1: Ja, also auf Föhr natürlich auch, wenn man danach die Deiche wirklich besser gemacht hat. Die war ja auch nicht sehr gut auf Föhr, das muss man sagen. Danach hat man die Deiche ja wirklich besser gemacht und es ist nach 1825 die Insel Föhr nicht überschwemmt worden. Also von 1825 bis jetzt haben die Deiche gehalten. Die sind natürlich jeweils angepasst worden. Auf den Halligen hat man stellenweise die Warften höher gemacht, aber meistens nicht, weil noch alte Häuser da waren. Es gab eben Pläne, die Warften erheblich höher zu machen, was dann aber nicht zur Ausführung kam. Man hat noch nicht die Halligkanten gesichert. Die Sicherung der Halligkanten beginnt erst um 1900, überwiegend mit Steindossierung. Auf Hallig-Hooge hat man auch einen kleinen Deich gebaut.
0: Wir blicken noch einmal auf den Klimawandel von heute. Ja, worauf müssen die Halligen sich einrichten?
1: Die Halligen müssen sich darauf einrichten, dass die Höhe der Warften heute stellenweise nicht mehr ausreicht und dass man deshalb auf den Warften ja selbst auch Ringdeiche gebaut hat. Man hat jetzt eine neue Warft auf Hallig-Langenäs gebaut. Also die traditionelle Antwort ist, wir bauen die Warften höher. Das hat es immer schon gegeben. Da muss man halt die Häuser, die unter Denkmalschutz stehen, abreißen und neu bauen. Das andere Hauptproblem ist aber, dass die Halligen nicht mehr mit dem Meeresspiegelanstieg mitwachsen. Früher sind die Halligen immer mit den Sturmfluten mitgewachsen. Die Sturmfluten haben ja viel Sediment abgelagert. Aber heute ist die Meeresspiegelanstiegsrate größer als die Sedimentationsrate auf den Halligen. Deswegen hat der Küstenschutz neue Maßnahmen ausgeführt, indem er sogenannte Halligigel entlang der Küsten gebaut hat. Das sind spezielle Schutzmaßnahmen, die dafür sorgen, dass das bei Sturmfluten überschwemmt werden kann, aber möglichst auch Sediment auf den Halligen gehalten werden kann und dass das Wasser wieder ablaufen kann. Also es ist schon das Ziel, mit solchen weichen Maßnahmen zu erreichen, dass die Halligen wieder etwas mitwachsen.
0: Eine schwierige Aufgabe trotzdem.
1: Ja, es ist trotzdem eine schwierige Aufgabe, denn was nützen hohe Warften, wenn der Wasserstand etwas höher ist. Wenn dann die Harlingen schon immer überflutet sind. Jetzt sind sie ja nur relativ hohen Wasserständen überflutet. Aber was ist, wenn sie nur bei einem Wasserstand überflutet werden, die etwas höher ist als das mittlere Tidehochwasser? Dann kommen wir wirklich in Probleme.
0: Müssen wir heute Angst vor einer großen Sturmflut haben?
1: Ich denke ja. Zum einen ist der Küstenschutz in Schleswig-Holstein ja gut aufgestellt. Also die machen ja das, was sie können. Und bis zum Jahr 2100, denke ich, hat man das Ganze auch ungefähr im Griff. Aber das heißt nicht, dass es nicht eine große Sturmflut geben kann. Denn die Sturmfluten setzen ja auf den erhöhten Meeresspiegel auf. Und das kann zu einer bislang exorbitanten Höhe führen. Ausgeschlossen ist das nicht. Es gibt Szenarien, wenn man nichts macht, etwa bei der Hanswarft auf Fallig-Hooge, würde sie bei einem 100-jährigen Sturmflutereignis innerhalb von 70 Minuten nicht mehr existieren.
0: Fast nicht vorstellbar, aber ja. Möglich, sagen Sie.
1: Ja, theoretisch. 1 zu 100 Jahre ist morgen oder in 100 Jahren.

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2: 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Das bringt also auch für Leute, die Lichtathletik all lang verfolgt, nochmal ein bisschen Nierreize mit.
3: Und bei so einem Wettstreit geht das auch jemals um den Vergleich von den Nationen. Also welche Nation holt wohl wie viele Medaillen, wer kriegt Gold in welcher Disziplin? 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Mit 183 mal Gold und auch 183 mal Silber und 170 mal Bronze.
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2: Football-WM ist vorbei, Wimbledon auch, die Football-Bundesliga hat noch nicht angefangen. Schön, dass das die Lichtathletik-EM gibt. Sonst wüsste ich gar nicht, was ich kicken soll.

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0: Erster kommunale Pilotstandort für das Abwasserreinmucken.
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0: Das Wetter für morgen, Dienstag, der 11. August. An Dienstag wechselt sich Sonne und Wolken ab. Das gibt auch mal längere wolkige Abschnitt, aber das bleibt meist ruhig. Bloß ab und an fällt mal in schwache Schuhe. Das war der kühlste Tag von der Weg. Der Höchstwerten liegt bloß noch bei 18 Grad in Leck bis zu 21 Grad in Lohnburg an der Elf. Der Nordwestwind weit schwach bis mortig. An der See weit der Wind bis zum Nachmittag frisch und in Böen zum Teil auch stark. Die Wiedernwetteraussichten. An Mitteweg trägt ab und an Wolkenfäller durch, sonst ist das Forken freundlich und durch mit zum Teil längeren Sonnenschienen. In der Abendstunde trägt von der Nordsee her ein paar hohe Schleierwolken ab. Die Höchstwerten sind Nengtein bis 24 Grad. Der Wind weit schwach, an der See zum Teil mortig, in Verlob dreht er ob östliche Richten.

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Verantwortlich für den Montag nach 5 ist Helmut Möller. So, und nun schnell einsteigen. Unser Zug in den Abend, der wartet bereits. Achtung, die letzte Durchsage und dann geht's auch schon los hiermit.

alle gut angekommen. Dann mal kurz aussteigen, ein kleines Stückchen laufen, denn gleich geht's weiter, ja, ein Stückchen weiter dort drüben. Bleibt Zeit für schnell ein Hallo und Willkommen zu sagen zwischendurch. Hier ist der Montag nach 5 und der kommt wie immer aus dem Studio 2 vom Westküste FM im Zentrum von Heide. Danke fürs Umschalten und nun auf einen schönen gemeinsamen Abend. Auf in den nächsten Termin. Willkommen, ich bin Helmut Möller. Bitte schön.

0: Dankeschön.
1: So, verlassen wir mal den großen Festplatz. Das ging da ja richtig rauf und runter mit den Tönen bei dieser Live-Aufnahme Richtung Himmel zum Teil. Bist du frei? Wie unterschiedlich lässt sich dieser kleine Satz, diese Frage doch lesen? Bist du frei? Ja. Bist du es wirklich? Oder träumst du es? Wünschst du es dir am Ende nur? Ja, oder anders gefragt, bist du frei? Du, der du jetzt gerade zuhörst, irgendwo im Auto oder zu Hause. Was meinst du? Nicht ausweichen, sondern mal ehrlich darauf antworten. Oder sind am Ende ganz andere frei oder mehr frei, freier als jeder von uns selbst? Und schließlich, bist du frei? Ja, gerade so als

Welt ist nicht alles, heißt es hier in dem nächsten Text. In der großen Überschrift wollen wir mal hören. Geld ist nicht alles. Du kannst ein Bett kaufen, aber keine Träume. Du kannst eine Uhr kaufen, aber keine Zeit. Auch ein Buch kannst du kaufen, aber keine Intelligenz. Du kannst eine Position kaufen, aber keinen Respekt. Auch Medikamente kannst du kaufen, aber keine Gesundheit. Und du kannst Sex kaufen, aber keine Liebe. Sag, was ist Geld wirklich wert?

Titel aus 6 Jahrzehnten gibt es hier in jeder Sendung vom Montag nach 5. Und den Montag nach 5 gibt es seit dem 15. September 1997, also schon die ganze Zeit. Übrigens sitze ich auch so lange hier an dem Mikrofon. Und jetzt ist es genau 17.32 Uhr und eine halbe Minute. Hallo, willkommen noch einmal zwischendurch. Hier ist der Montag nach 5. Und er kommt wie immer aus dem schönen Studio von Westküste FM, hier im Zentrum von Heide, aus dem schönen Studio 2. Ich habe den nicht genannt eben. So, und wer jetzt zu Hause oder unterwegs dabei ist, der hört uns auf UKW auf 96 797 698 8 oder 105,2 MHz. Über DAB Plus geht es natürlich auch. Ebenso übers Internet oder über einige Kabelnetze. Und das war's eigentlich auch schon zwischendurch. Noch einmal willkommen, ich bin Helmut Mann.

Memory. Ja, ein schönes Spiel. Kein neues, aber trotzdem doch immer wieder neu. Da gilt es beim Aufdecken immer genau die Karten zu finden, die zusammengehören. Da muss sozusagen ein Zwilling zum anderen gefügt werden. Gesichter sind da drauf, Bilder oder Häuser. Und da setzt das Grübeln ein, fast automatisch. In wie vielen Häusern haben wir gewohnt in unserem Leben? Wie viele besichtigt und als Kinder in fröhlichen Farben gezeichnet? Und da der Engel, wie in den Vorstellungen aus unserer Kindheit. Natürlich viele Blumen und sogar ein ganzer Garten voll. Bäume in unterschiedlichen Größen und zu verschiedenen Jahreszeiten. Immer wieder faszinierend. Kreise, Quadrate, Dreiecke, in vielen Farben und Maßen. Und Autos, Uhren, Zahlen. Gelegentlich auch ein Rätsel. Was mag das sein? Und schließlich einmal weitergedacht. Unser Leben, auch so ein Stückchen Memory-Spiel. Und ja, was erinnern wir noch? Rückwirkend betrachtet. Viel oder wenig, mehr Gutes oder Bedrückendes. Und haben wir uns vielleicht in einem der vielen quadratischen Kästchen selbst entdeckt und gedacht, Mensch, das könnte ich sein, so müsste ich sein, das würde mir gefallen. Oder mal ganz anders. Welche Karte passt zu einem ganz anderen Bild? Wie ergeben sich Partnerschaften, mehr oder weniger zufällig, wie im wirklichen Leben vielleicht? Memory. Manchmal mehr als einfach nur ein schönes Spiel, es weckt nämlich auch Fantasie. Der folgende Titel erzählt eine Geschichte. Ein Mann kommt nach seinem Tode als Geist zurück auf die Welt und am Ende, nach allem, was er da mit ansehen muss, fliegt er enttäuscht wieder zurück. Ein Titel aus dem Jahre 1976. Hören wir.

Eine tolle Idee. Einmal durch einen leeren Bilderrahmen gucken und wenn es geht, dabei lächeln. Der Fotograf steht gegenüber und hinter und neben ihm viele Zuschauer. Es ist gar nicht so einfach, sich da ein Lächeln abzuringen. Vielen fällt da eine Grimasse viel leichter. Und manch jüngerer Bildergucker, der streckt da lieber gleich die Zunge aus. Gelegentlich auch ein Hadern, ein innerer Zwiespalt. Eigentlich wollte ich ja gar nicht hier sitzen und mir dieses Dings da, diesen Rahmen vors Gesicht halten. Aber da mitten in Markttrubel, da kam der nette Herr und hat förmlich gedrängt. Nur Mut. Tut auch nicht weh. Nein, das tut's bestimmt nicht. Das ist es auch gar nicht. Aber irgendwie doch so mitten aus der Menge herausgebeten werden für ein Foto. Nicht jedermanns Sache. Und ein richtig schönes Lächeln, ein liebevolles Lächeln, verschenken wir das nicht lieber bei jener Gelegenheit, die wir so ganz und gar selber bestimmen? Ist das hier nicht eher eine Show? Und dann die große Frage, wo bleibt mein Bild? Wo bleibe ich, der da abgelichtet ist? Auf einer großen Plakatwand? In einem Buch? Abgedruckt neben vielen anderen? Neben jemandem, den ich womöglich gar nicht mag? Nein, nein, lächelt der freundliche Fotograf bestimmt nicht. Aber ob man ihm das glauben kann? Denn vieles, was nun scheinbar glaubwürdig zugesichert wird, das stellt sich am Ende oft ganz anders dar. Und was, wenn auch er die Bilder weitergibt und später ganz andere über die Bilder entscheiden, über ihre Verwendung und, sagen wir es ruhig, über ihre Vermarktung. Dabei ist die Idee mit dem Bilderrahmen, mit dem Durchgucken und Lächeln ja eigentlich gar nicht schlecht. Anstelle eines Bilderrahmens ließe sich auch ein Fenstergestell nehmen. Und ganz sicher ist das, was einer der Umstehenden zu seiner Partnerin sagt, ebenfalls eine gute Idee. Wenn wir Zeit haben, probieren wir das zu Hause. Einen Bilderrahmen finden wir bestimmt und den passenden Rahmen drumherum, den haben wir ja sowieso.

Ja, und die Uhrzeigerzeichen ist unerbittlich. Der Montag nach 5 geht in die letzten 6,5 Minuten ganz genau. Und das war auch schon wieder unser gemeinsamer Montag nach 5. Der kam wie immer aus dem Studio 2 von Westküste FM hier im Zentrum von Heide. Und der wurde heute begleitet von ganz viel Sonne. Und der Studiotisch war eigentlich laufend mit dicken Sonnenstrahlen überzogen. Wir hören uns wieder, wer mag, in der nächsten Woche, am nächsten Montag. Denn da gibt's eine neue Ausgabe um 17 Uhr. Und natürlich wieder hier, nur hier. Bis dahin eine schöne Zeit mit Gedanken, die Mut machen, mit ganz viel schönem blauem Himmel, wie er jetzt gerade zu sehen ist. Eine dunkle Wolke zieht gerade durch, aber das tut dem Ganzen ja keinen Abbruch. Die Sonne bleibt. Mit guten Nachrichten, netten Mitmenschen, ehrlichen Gesprächen und immer mal einen Kaffee zwischendurch oder ein Eis lässt sich ja auch noch ganz gut essen. Und Pommes schmecken natürlich immer. Von hier aus jetzt noch einen recht schönen Abend. Weiter geht's ab 18 Uhr vorne aus unserem, ich habe gerade mal weggeguckt, vorne aus unserem Studio 1. Und, ach ja, hier, das ist das Knistern, das sind die Kalenderblätter. Keine Sendung ohne die Kalenderblätter. Ich habe sie auch diesmal mitgebracht. Und da hieß es gestern, am Sonntag, man meistert seine Zukunft mit den Erfahrungen der Vergangenheit. Jo, das stimmt. Und heute, am Montag heißt es, Montag ist der Tag, an dem man das erste Mal an das Wochenende denkt. Auch das passt natürlich. Einen schönen Abend noch und bis zur nächsten Sendung. Alles Gute, ihr und euer Helmut Mahler.

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2: Moin, hier ist
3: heute wieder die Show mit den größten Hits der 80er. Martin, Carsten und ich präsentieren euch die Lieder Ich komm später nochmal wieder. Der Platz 53 kommt mir irgendwie bekannt vor. Ja, ich hab's. Das deutsche Cover stammt von Gitte Henning und heißt Freu dich bloß nicht zu früh. Ich spiele zu Beginn dieser Stunde das Original. Der Song wurde übrigens vom Musical-König Andrew Lloyd Webber geschrieben. Jetzt habe ich aufliegen, Marty Webb mit Take That Look Off Your Face.

Paul McCartney und Stevie Wonder auf Platz 52 mit Ebony und Ivory aus dem Jahr 1982. Ebenholz und Elfenbein waren die Materialien, aus denen früher Klaviertasten gefertigt wurden. Ein toller Song, der die Unterschiede zwischen Schwarz und Weiß verblassen lässt, wie wir es ja in dieser Hitparade so oft erleben, wo weiße Künstler mit Liedern von Schwarzen erfolgreich sind und umgekehrt. Die Musik kennt eben viele Farben. In den 80ern wurden Telefongespräche nach Zeit abgerechnet. Eine Einheit kostete 23 Pfennige und war im Ortsgespräch tagsüber 8, am Abend 20 Minuten lang. Im Regionaltarif wurde die Zeit schon knapper und bei einem Ferngespräch musste man sich dann echt kurz fassen, denn alle 20 Sekunden ratterten bei einer Entfernung über 100 Kilometer die 23 Pfennig durch die Leitung. Da konnte eine Liebesbekundung auf große Entfernung schon ein echter Liebesbeweis sein. I just called to say I love you, singt Stevie Wonder 1984 auf unserem Platz 100.

Deutschsprachige Hit, der sowohl in England als auch in den USA auf der 1 der Charts gelandet ist. Und in Deutschland war er sowieso die 1. Hier nun unser Platz 49 in den Top 666 der 80er Jahre.

Erneut haben wir eine Single-Auskopplung aus dem Album ESP der Bee Gees mit You Win Again auf Platz 48. Die Brüder Gibb hatten für diesen Song zwei Co-Autoren an ihrer Seite. Es waren Arif Mardin und Brian Tench. Der völlig unerwartete Erfolg der Single im Vereinigten Königreich brachte das Lied in die Radio-Playlisten in Deutschland und wurde dann auch hier zur zweiten Nummer 1 der Bee Gees in den Hitlisten seit 1968. Ich wechsle jetzt den Kontinent und komme nach Frankreich. Die Disco-Band Ottawan hatte in Deutschland zwei große Hits. Beide schafften es auf Platz 2 der Hitlisten und unsere nächste Platzierung hielt sich ganze 38 Wochen in den Charts. Räumt schon mal die Schreibtische im Büro und den Wohnzimmertisch zu Hause beiseite. Jetzt gibt es Disco-Musik zum Abtanzen. Ich spiele für euch auf Platz 47 Ottawan.

Ein Drittel der Bee Gees, Robin Gibb, gab uns hier Einblicke in sein Liebesleben. Juliet aus dem Jahr 1983 landete auf Platz 46. Ich habe ein echt gutes Gefühl, dass diese Sendung ein absoluter Hit bei euch werden wird. Woher bekommt man auch sonst so viele Hits aus den 80er Jahren und dann auch gleich noch mit drei Moderatoren? Ein Real Good Feeling hatte 1980 schon Peter Kent bei seiner neuen Liebesbeziehung, die ihn zwar ziemlich aus der Bahn wirft, aber für die er sogar betteln und stehlen gehen würde. Unser Platz 45.

Das war der erste von zwei Nummer 1 Hits von Phil Collins. Der andere war Another Day in Paradise 1989. In the Air Tonight hingegen war die erste Single-Auskopplung aus seinem Debütalbum als Solist und das Stück ging 1981 für eine Woche auf die 1 in den deutschen Charts. Und bei uns in den Top 666 der 80er Jahre liegt das Lied auf Platz 44. Ich komme jetzt zu Nino De Angelo. Jenseits von Eden wurde geschrieben von Drafi Deutscher und auch auf Englisch von ihm gesungen, und zwar unter einem Pseudonym namens Masquerade. Aber die deutsche Fassung von Nino De Angelo war erfolgreicher. 8 Wochen auf der 1 Anfang 1984. Ein großartiges Lied. Und jetzt hier bei uns für euch auf Platz 43.

Auf Platz 42 Garland Jeffries mit Matador. Das war auch der Hit, mit dem er bekannt wurde. An seinen zweiten Hit Hail Hail Rock'n'Roll aus dem Jahr 1991 erinnert sich kaum noch jemand. Bevor Martin, Carsten und ich Tschüss für heute sagen, hören wir mal in die Plätze 40 bis 28 in der nächsten Woche rein.

freut euch nächste Woche auf Barbara Streisand, Olivia Newton-John mit dem Electric Light Orchestra und auf Falco. Mir bleibt noch der Platz 41. Das Lied war vor der Veröffentlichung nur als Werbejingle für Coca-Cola zu hören. Da die Leute aber die Plattenläden stürmten, musste da eine Single her. Und in diesem Lied geht es um eine erste positive Liebesbeziehung. Ich sage Tschüss mit Robin Beck und First Time. Danach habe ich zum Wiederwachwerden Rio Reiser mit König von Deutschland und Culture Club. Schaut auf die Uhr mit Time.

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0: Hallo und herzlich willkommen zu Teil 2 des Interviews mit Siri und ihrem aktuellen Album Dark Horse. Wir blicken zu Beginn der Sendung nochmal kurz in Ausgabe 1 zurück und ich wünsche euch jetzt viel Spaß in der knappen nächsten Stunde mit Siri. Bleiben wir mal beim Thema Ausleben, reden wir jetzt bei dem Song Dark Horse, dem Titelsong, mal inhaltlich darüber. Warum hast du diesen Song, oder andersrum, warum hast du den Namen dieses Songs auch als Albumnamen genommen? Welche Bedeutung hat der Song auch vielleicht inhaltlich für dich, dass er auch gleich sozusagen auf dem Cover steht?
1: Ja, wurde ich jetzt auch schon öfters gefragt, ist ja klar, liegt ja auch irgendwie nah. Dark Horse bedeutet ja sowas, ich finde es ganz schwer zu übersetzen ins Deutsche. Ich habe es so verstanden, es kommt aus dem Rennpferdesport und es geht halt darum, dass das Siegerpferd, wenn es ein Dark Horse ist, ist das, womit man nicht unbedingt gerechnet hat. Eigentlich ist die Idee tatsächlich dadurch entstanden, als wir uns beim ESC mit diesem Song, den du auch gerade angesprochen hast, Hold On, beworben haben. Da gab es ein paar Kommentare zu uns als Band und auch zu dem Song. Und da hat jemand geschrieben, für mich ist Siri mit ihrer Band das Dark Horse in dem Contest. Das fanden wir super passend, einfach für uns, so, weil das ist natürlich irgendwie auch unsere Mission als Newcomer oder als No-Name-Künstler. Es ist ja unglaublich schwer, so, über Wasser zu kommen. Und es ist ein einziger Kampf eigentlich, davon zu leben, bekannter zu werden. So ehrlich muss man ja sein, das ist eigentlich das Ziel, weil nur dann kann man in der Musikszene davon leben, ohne das irgendwie nur nebenbei als Hobby zu machen. Und das ist eigentlich so eine Traumvorstellung, muss ich sagen, ja. Also am Ende sozusagen das Gewinnerpferd zu sein, obwohl keiner damit gerechnet hat. Das ist vielleicht auch irgendwie anmaßend, aber irgendwie auch eine schöne Vorstellung, finde ich, was einen antreibt, weiterzumachen.
0: Aber jetzt noch, ich möchte gerne noch mal inhaltlich auch auf den Text drauf eingehen. Das ist ja auch nicht ganz ohne Bedeutung, aber das kannst du, glaube ich, noch besser erklären als ich. Worum geht es in dem Song?
1: Ja, es geht auch ganz persönlich. Ich habe den übrigens zusammengeschrieben mit, weil sonst wäre es, glaube ich, fast wahnsinnig, sowas über sich selber zu schreiben, sage ich mal, mit vor allem unserem Gitarristen Frankie Kühnlein und unserer Keyboarderin Leonie Hagemann. Ja, es ist so ein bisschen wie so ein Superhelden-Narrativ, würde ich das eigentlich fast nennen. Ich sag's mal einfach so frei raus. Ich persönlich dann, als wir auch die Idee hatten, die eigentlich so von Frankie auch kam, habe ich auf den Chorus, den der Frankie eigentlich so textlich geschrieben hat, habe ich mir dann so ja ein eigenes Superhelden-Narrativ geschrieben, sage ich mal so ein bisschen als ich komme jetzt mit meiner Musik und ich nehme mir einfach vor und nennt mich alle verrückt, die Welt zu retten. So wahnsinnig ist es eigentlich.

0: Das ist aber ein gutes Stichwort dann zur Überleitung zum nächsten Begriff. Ich fand es ungewöhnlich in dem Moment, wie ich es gelesen habe und dann ja auch gehört habe, Roll and Rock. Und ich denke so, ist doch eigentlich falsch rum. Also ne, gängig, so Rock and Roll sagen, ist ja so der. Und du hast es jetzt, oder ihr habt es jetzt komplett umgedreht. Ist das auch ein bisschen bewusst so gemacht, das mal umzudrehen? Auch von den Textzeilen kann man es ja auch ändern, theoretisch, wenn man sich den Song anhört. Man muss es ja nicht so rumlassen. Aber habt ihr das auch so ein bisschen bewusst gemacht, dass es genauso wie ich ist, also, man stolpert da irgendwie drüber, zumindest wenn man es liest?
1: Ja, auf jeden Fall. Es ist eigentlich dadurch entstanden, dass wir auch als Band, als wir so on Tour unterwegs waren, gemeinsam einen Song geschrieben haben. Es war eigentlich gar nichts textlich da, außer irgendwie Rolling Down the Highway. Ich habe da noch mal ein bisschen weitergeschrieben daran und wie das halt ist, ne, nach Ideen gesucht und nach Zeilen gesucht. Und irgendwie ist es dann, hat, wie sagt man das, da ist ein Schuh draus geworden. Weil das ist ja eigentlich genau die Mission. Daher kommt das ja auch, denke ich mal, mit Rock and Roll. Und wir haben das jetzt einfach mal vom, man ist sehr viel unterwegs als Musiker, man ist unglaublich viel am Rollen, höhö. Und irgendwie ist daraus das dann entstanden, dass das doch viel sinnvoller so rum ist.
0: Ja, ich finde sowas immer schön. Das macht für mich das, wenn ich mich vorbereite, eigentlich immer ganz spannend, dass ich weiß, ah, das kann man, interessiert mich doch mal, wie das entstanden ist und welche Geschichte dahinter steckt.

0: Jetzt gibt es auf dem Album, und ich glaube, das hat für dich dann wahrscheinlich auch eine besondere Bedeutung, zwei Bonus-Tracks. Das ist einmal Song for Woman, Version 2025 und Independence Live, also ein Mitschnitt vom Konzert. Ich glaube, Bonus-Tracks sind ja immer einmal als Zugabe gedacht für die Hörer. Das müssen ja nicht zwingend dann alte Songs mit neuen Versionen sein. Aber man überlegt sich ja genau, wie diese Bonus-Tracks aussehen sollen. Einige sagen, diese Bonus-Tracks gibt es nur auf CD oder nur auf der Vinyl oder wie auch immer und nicht in den Streaming-Diensten, um eben auch so einen, sage ich jetzt mal, so einen besonderen
1: Anreiz
0: zu schaffen vielleicht. Aber nichtsdestotrotz hast du dir ja zwei Songs ausgesucht aus dem Vorgängeralbum, die dir ja anscheinend wichtig waren.

0: in unseren Konzerten, dass wir gesagt haben, okay, der ist jetzt so anders geworden, der hat so eine authentische Energie jetzt erst bekommen, was wir auf dem ersten Album noch gar nicht produktionstechnisch hingekriegt haben. Der hat sich also vor allem musikalisch weiterentwickelt und deswegen war das uns total wichtig, den nochmal so zu bringen, wie wir den heutzutage spielen, sage ich mal.
1: Es ist doch komisch, ich sage das jetzt mal so, ich kenne das ja auch, dass gewisse Songs irgendwie eine Eigendynamik erleben und entwickeln, auf die man das von außen, wenn man dann drauf guckt, gesagt hat, damit hätte ich jetzt gar nicht gerechnet. Also wir haben das jetzt auf unserem Album, dass ein Freund von uns diese Songs als Remixes rausgebracht hat. Oder wir haben einen Song mit aufs Album, so wie ihr, aus dem alten Album als 2.0-Version nochmal herausgebracht. Und wenn man daran arbeitet, dann ist man total irritiert. Oder wenn jemand Drittes die Songs nimmt und dann komplett neu verkleidet, ist das auch wieder was anderes. Und so habe ich auch den Eindruck, ist es ja dann bei Song for Woman für euch auch, dass dieser Song euch sozusagen die Dynamik auch vorgibt. Kann das sein?
0: Ja, absolut. Also du scheinst da mal wieder zu wissen, wovon du redest. Genau, der Song hat das einfach. Der war noch nicht, der war noch nicht in seiner Vollkommenheit, sage ich mal, auf dem ersten Album. Und der ist so live mit Publikum. Das Publikum hat uns ja eigentlich auch dazu gebracht, den so zu spielen. Wir haben den dann, also vorher war er immer relativ shaky auch, sag ich mal, ne, so immer auch schön auf die 2 und die 4 betonen und so. Jetzt ist er teilweise richtig durchgeprügelt, naja, weil das Publikum einfach auch erwartet hat, zu tanzen und noch mehr Energie und ja, der hat ein Eigenleben entwickelt.

0: wir sind jetzt beim Thema Eigenleben. Jetzt habe ich noch mal ein paar Fragen an dich. Das hatte ich dir im Vorwege schon angedroht, sozusagen. Wir wollen mal gucken, wer hinter Siri steckt als Privatperson. Also nicht jetzt Yellow Press-mäßig, sondern so ein bisschen mit einem kleinen Augenzwinkern. Ich nenne das jetzt mal die Kategorie Schnellfragen. Das heißt aber nicht, dass du schnell antworten musst oder nur mit Ja und Nein. Also du kannst es auch ausführlicher oder kurz, je nachdem, wie du es möchtest. Und ich fange dann einfach mal an, Zeit zurück, weil wir vorhin über Kindheit gesprochen haben. Welche Noten hattest du in Deutsch und in Mathe in der 6. Klasse?
1: Da muss ich jetzt erstmal losziehen und das Zeugnis finden, was ich niemals mehr finden werde.
0: Aber ein Gefühl, was würdest du behaupten, hast du gehabt als Noten in den beiden Fächern?
1: Deutsch, 6. Klasse.
0: Naja, oder 5. oder 7., das spielt jetzt inhaltlich nicht unbedingt die entscheidende Rolle, aber so in dem Zeitraum.
1: Eher eine gute Note, würde ich sagen, in Deutsch. Eher so eine 2. Was war das, dieses
0: Mathe,
1: zweite Fach?
0: Mathe.
1: Oh ja, na klar, habe ich extra nicht gehört. In der 6. würde ich also sagen, noch gut. Doch, da würde ich sagen, war ich auch eher 2. Da war ja noch so Geometrie und so ein bisschen praktischere Sachen. Aber später, da bin ich richtig abgekackt.
0: Also Vektorenrechnung war da nicht dein Lieblingsthema nachher, oder?
1: Nee, tatsächlich. Das ist unter anderem eins, was mir gar nicht lag.
0: Was hast du an der Schule am meisten geliebt, / gehasst?
1: Ja, da ich ja auf dem Land aufgewachsen bin, wollte ich am liebsten eigentlich immer nur auf dem Land arbeiten, bei den Tieren sein, auf dem Hof. Wie du das auch sagtest, dass es einfach seine Freiheit genießen. Und Schule war für mich eigentlich einfach nur ein lästiges Pflichtprogramm. Aber natürlich war das auch meine einzige Kontaktmöglichkeit zu anderen Menschen, weil wir tatsächlich relativ isoliert auf dem Land leben. Also das ist hier keine große Dorfgemeinschaft oder so, wo ganz viele andere Kinder waren. Deswegen habe ich mich natürlich auch gefreut, unter Menschen zu kommen.
0: In welche Comicfigur, Animefigur, also in diesem Bereich, wärst du am liebsten befreundet?
1: Das ist, finde ich, richtig schwer, weil das ist so lang her, dass ich irgendwie...
0: Ich weiß nicht, möchtest du ein paar Beispiele, aber das, glaube ich, trifft nicht überein mit uns. Also so Donald Duck, Mickey Mouse, Minnie Mouse, dann fallen mir natürlich Samson und Tiffy aus der Sesamstraße auf oder Asterix und Obelix, Kermit, Miss Piggy. Also ich nenne jetzt nur ein paar Beispiele. Oder gehe ich jetzt in meine ganze Kindheit zurück, Biene Maja und Willi. Also ich weiß ja nicht, was du gerne geguckt hast oder gerne gelesen hast.
1: Ich habe tatsächlich, ich bin ja auch ein bisschen eine andere Generation. Also ich
0: deswegen sage ich das ja.
1: Pokémon und One Piece und so ein Krams geguckt. Und gelesen habe ich zum Beispiel sehr, sehr, sehr gerne Harry Potter und Herr der Ringe, also die Klassiker. Das ist ja jetzt nicht wirklich Comic oder Anime, ne? Deswegen, aber das war zum Beispiel eine Welt Harry Potter, die ich total bis heute feiere, auch immer mal gern noch in der Winterzeit oder so lese, weil das so eine schöne, magische Welt ist.
0: Welchen Film hast du zuletzt im Kino gesehen?
1: Gute Frage. Ich glaube, der Hobbit. Also der erste war es, glaube ich, vor 8 oder ja, noch länger Jahren.
0: Wie würde der Film über dein Leben heißen?
1: Ich glaube, Dark Horse, das passt.
0: Was ist deine Lieblingsfarbe?
1: Grün.
0: Welche Haushaltstätigkeit machst du am liebsten?
1: Keine.
0: Klare Antwort. Für welche Sportart, aktiv wie auch passiv, für welche kannst du dich begeistern?
1: Ach, ich habe wenig Zeit für Sport. Ich mache einfach viel körperlich auf dem Hof. Aber ich habe eine ganze Zeit lang Lacrosse mit Leidenschaft gespielt. Das ist doch ein sehr seltener Sport hier.
0: Ja,
1: deswegen waren wir auch gleich in der 2. Liga sozusagen. Man ist in den Verein gekommen, hat gleich Turniere in der 2. Liga gespielt. Und war auch sehr traurig, dass ich das dann, wo ich eben nicht mehr in der Uni war, dann das nicht mehr spielen konnte.
0: Bist du ein Morgenmuffel?
1: Ja.
0: Ich frage jetzt nicht, wie sich das äußert, das lassen wir mal außen vor. Was ist dein Lieblingsgericht?
1: Klassisch Schnitzel Pommes, würde ich sagen.
0: Und das Lieblingsgetränk dann dazu wäre?
1: Spontan oft eine Cola, aber ich glaube, ich würde fast sagen, mein Lieblingsgetränk ist Kaffee.
0: Okay, ja.

0: Dann lass uns mal einen Ausblick wagen in die Zukunft, sage ich mal so ab Mitte 2026. Was habt ihr vor? Was soll noch passieren mit dem Album? So wie ich euch kenne, wollt ihr wahrscheinlich möglichst viel spielen. Kannst du uns schon ein paar Sachen verraten, was ansteht?
1: Ja, auf jeden Fall. Also wir wollen auf jeden Fall viel live spielen. Gut, dass du uns so gut kennst schon. Du musst unbedingt eigentlich mal die Band kennenlernen.
0: Wenn ihr hier oben im hohen, ganz hohen Norden spielt, bin ich sofort dabei, das weißt du. Also Hamburg würde auch noch gehen, aber.
1: Aus irgendeinem Grund, also gehen wir irgendwie nicht viel in den Norden. Wir sind da immer noch nicht etabliert. Wir sind mehr so Richtung Süden immer unterwegs. Also wenn du irgendwie Veranstalter, Connections hast und so weiter, dann
0: ich schreib dir mal ein paar Sachen hier aus der Nähe auf, die schicke ich dir per Mail und dann könnt ihr mal gucken, ob ihr da irgendwie was machen könnt.
1: Sehr, sehr gerne, weil es hat sich einfach, wir würden gerne auch mehr in den Norden unterwegs sein, aber es geht ja viel auch irgendwie über Connections und der eine hat das gesehen und da versuchst du dich zu bewerben und so weiter. Was ganz cool wird, wo ich mich echt drauf freue, ist jetzt im April. Am 1. April spielen wir als Support für die Bellamy Brothers. Ich weiß nicht, ob man die so außerhalb der Country-Szene kennt. Die sind schon etwas älteres Semester, ehrlicherweise. Aber es kommen viele Leute. Also, soweit ich verstanden habe, 2.500 Tickets jetzt verkauft. Was natürlich für uns toll ist, weil wir viel Reichweite dadurch erhalten, was wir alleine einfach nicht schaffen. Es ist, wie gesagt, immer ein harter Kampf, so als unbekannter Musiker erstmal überhaupt größere Veranstaltungen zu bespielen zu dürfen.
0: Aber auf eurer Homepage wird man oder in den sozialen Medien findet man euch ja auch und da werden ja auch alle Termine veröffentlicht, sodass man eigentlich nichts verpassen kann, wenn ihr in der Nähe spielt, außer bei mir in der Nähe. Aber gut, das kriegen wir auch noch geändert.

0: Diri, abschließende Frage in unserem Gespräch. Wenn du dir einen perfekten Tag zusammenstellen könntest, vom Aufstehen bis zum ins Bett gehen, was sollte unbedingt dabei sein? Jetzt sag nicht Schnitzel, Pommes und Kaffee. Jetzt sag nicht Schnitzel, Pommes mit Kaffee. Das hat, glaube ich, nicht unbedingt die Relevanz, die ich gerne hören möchte.
1: Also vor einem Dreivierteljahr hätte ich wahrscheinlich auch gesagt, ich brauche eigentlich gar nichts zum Glücklichsein, außer meine Zigarette, einen Kaffee und die Sonne scheint. Dann ist alles gut, weil am Ende ist es ja so, wir machen uns die krassesten Konstrukte, was wir brauchen, um glücklich zu sein. Und meistens kommt man ja über das Glücksgefühl, was, wenn du in der Sonne sitzt und einfach die Gedanken kreisen lässt, gar nicht hinaus. Ich habe aber aufgehört zu rauchen, das heißt, die Zigarette ist nicht mehr dabei. Dann sage ich dir, die Sonne. Die Sonne wäre wichtig für einen perfekten Tag.
0: Gut, dann wünsche ich dir ganz, ganz viele perfekte Tage. Auch gerne mit Schnitzel, Pommes und Kaffee. Das ist völlig okay. Siri, ich danke dir für das Gespräch. Es war mir eine Freude, dich wiederzusehen und mit dir zu reden über das neue Album Dark Horse. Danke, dass du Gast meiner Sendung warst.
1: Gleichfalls, danke. Es hat so viel Spaß gemacht.

So, jetzt sind wir auch schon fast am Ende des Teil 2 des Interviews mit Siri angekommen. Das Interview mit ihr habe ich im Februar 2026 aufgezeichnet. Wer mehr über meinen Gast erfahren möchte, schaut doch einfach mal auf ihre Homepage vorbei, sirisworld.com oder natürlich auf ihren sozialen Kanälen, unter anderem Instagram. Ich bedanke mich an dieser Stelle recht herzlich bei Siri für die Zeit und für das Gespräch, sowie natürlich bei euch fürs Zuhören und würde mich freuen, wenn ihr auch beim nächsten Mal wieder dabei seid. Und bis dahin verbleibe ich wie gewohnt mit besten Grüßen, euer Hermes Kruse.

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0: gut, komme ich dir entgegen. $15 für alle Bücher, weil du es bist.
1: 12.
0: Du bist echt hartnäckig. Sagen wir 13. Das ist ein echtes Schnäppchen.
1: Na gut, an einem Dollar soll es nicht scheitern.
0: Dann viel Spaß beim Lesen.
1: Werde ich haben. Das reicht für den ganzen Sommer.
2: Wir haben echt gut eingekauft heute. Flohmärkte sind schon super.
1: Und wir sind ja noch nicht fertig. Hey, guck mal, da ist dein Stand mit Fotos und Kameras. Komm, da muss ich auch noch gucken.
2: Da sind ja mehrere Kartons mit Fotos von Baseballspielen. Ich hätte nicht gedacht, dass ich sowas verkaufe.
3: Aber wie geschnitten Brot. Memorabilia. Viele Leute stehen auf sowas.
1: Ich glaube es nicht. Guck mal, Cliff. Da auf der Tribüne, in der ersten Reihe. Das ist meine Mom. Und mein Dad.
2: Tatsächlich. Man kann sie ganz genau erkennen. Was für ein Zufall.
1: Dad trägt seine Lieblings-Baseball-Kappe. Von den Seaport Red Sox. Die habe ich immer noch.
2: Guck mal auf das Datum auf der Anzeigetafel. Das muss wenige Monate vor dem Unfall sein, an dem mein Dad tödlich verunglückt ist.
1: Hm, stimmt. Sie sehen beide total glücklich aus auf dem Foto. Ich glaube, das wäre eine tolle Überraschung zu Moms Geburtstag. Wie teuer ist das Foto?
3: $5.
1: Was, für nur ein Foto?
3: Sammler zahlen so viel. Ich habe heute schon etliche Fotos zu dem Kurs verkauft.
1: $3.
3: Mehr als 4 kann ich nicht machen. Sonst beschweren sich noch die anderen Käufer.
1: Gut, weil es ein Geburtstagsgeschenk ist. Hier.
3: Das sind 4 gut investierte Dollar. Deine Mom freut sich bestimmt über das Foto.
1: Ich habe zu Hause noch einen schönen Rahmen. Da passt es bestimmt rein. Aber jetzt bin ich pleite.
2: Wir haben ja auch fast alle Stände gesehen. Und falls du auf die letzten Meter noch was entdeckst, kann ich dir auch noch was leihen.
1: Bist ein echter Kumpel.
4: Der Geburtstag von Miss Brewster war am Samstag, eine Woche später. Und Jack war schon mächtig gespannt, was seine Mom zu dem Foto sagen würde. Abends war eine Feier geplant. Aber so lange wollte Jack natürlich nicht warten. So gab er seiner Mutter schon beim Frühstück das Geschenk. Da der Betrieb in der Post schon früh losging und auch am Samstag immer viel zu tun war, war auch Mrs. Pringle bereits da.
1: Alles Liebe zum Geburtstag, Mom. Und hier natürlich ein Geschenk für dich.
5: Mm, danke, Jack. Was da wohl drin ist.
1: Jetzt pack schon aus.
5: Das ist gar nichts.
6: Ja, was ist das denn? Ein Foto von einem Spiel der Seaport Red Sox?
1: Ja, aber ein ganz besonderes. Guck mal auf die Tribüne.
6: Aber das gibt's ja gar nicht. Das sind ja dein Vater und ich.
7: Zeig mal her, Doris.
8: Oh, tatsächlich. Man kann euch deutlich erkennen. Na, das nenne ich aber ein prachtvolles Geburtstagsgeschenk. Wo hast du das nur gefunden, Jack?
1: Na, Cliff und ich waren doch letztes Wochenende auf dem Flohmarkt an der Shore Road. Da war ein Händler mit Baseballfotos.
6: So ein Glück. Ich freue mich ganz doll. Das bekommt einen Ehrenplatz.
8: Und man sieht sogar die Anzeigetafel. Das war das legendäre Match der Seaport Red Sox gegen die Panthers Pirates. Unser Team hat haushoch gewonnen. Zum ersten Mal seit Jahren gegen die Pirates. Mein Thomas war komplett aus dem Häuschen. Ich kann mich noch gut erinnern. Hat die ganze Nacht in der Tipsy Cow durchgefeiert und ist erst frühmorgens nach Hause gekommen. Ohoho. Ich war sowas von wütend.
6: Moment mal. Das war das Spiel am 24. Juni. Man kann das Datum auf der Anzeigetafel ganz deutlich lesen.
8: Ja, und?
6: Da waren Jim und ich nicht. Das weiß ich noch ganz genau. Wir hatten Karten, aber wir konnten nicht gehen, weil du, Jack, auf einmal eine ganz schlimme Mittelohrentzündung hattest. Du warst ja noch so klein und du hast entsetzlich geweint. Wir mussten zum Notarzt.
8: Ach, stimmt. Ich erinnere mich. Du hattest mich noch gefragt, ob ich einspringen kann, aber ich war mit einer Freundin im Theater.
1: Aber das kann doch nicht sein. Das sind doch eindeutig du und Dad auf dem Foto. Kein Zweifel möglich.
6: Das stimmt schon. Aber das Spiel stimmt nicht. Wir waren nicht da.
1: Und da bist du dir ganz sicher? Das ist doch jetzt schon 13 Jahre her.
8: Junger Mann, Natürlich ist sich deine Mutter sicher. Und ich mir auch.
6: Aber wie kommen wir dann auf das Foto?
1: Auf der Rückseite des Fotos ist ein Stempel. Der ist bestimmt vom Fotografen. Cliff und ich können ja mal nachforschen.
6: Mach das. Aber in jedem Fall vielen Dank für das wundervolle Geschenk.
1: So wie es aussieht, habe ich mir und Cliff damit ja auch ein Geschenk gemacht. Einen neuen spannenden Fall. Mom, darf ich heute mal früher weg? Ich will unbedingt mit Cliff zu diesem Fotografen. Und morgen ist doch Sonntag. Das ist geschlossen.
6: Und es ist natürlich unmöglich, bis Montag zu warten.
8: Ach, lass ihn doch, Doris. Wir schaffen das hier auch alleine am Nachmittag. Da ist doch nicht mehr so viel los wie morgens.
6: Gib's zu, du bist auch neugierig, was mit dem Foto los ist.
8: Ich kann's nicht leugnen. Bitte erzähl uns nachher alles, Jack.
1: Klar doch.
4: Jack rief sofort Cliff an und Cliffs Interesse war geweckt. Er kam nach dem Mittagessen rüber zum Postamt. Mit einer Lupe inspizierten sie die Rückseite des Fotos und konnten auf dem Stempel tatsächlich einen Namen ausmachen. Fletcher. Was für ein Glück, das Fotogeschäft von Mr. Fletcher lag in der Innenstadt von Seaport, nur wenige Minuten mit dem Fahrrad von der Post entfernt.

0: Guten Tag.
1: Guten Tag. Kann ich euch helfen?
0: Ja, es geht um dieses Foto hier.
1: Tja, und was ist damit? Ich mache viele Fotos von Baseballspielen. Ist eine gute Einnahmequelle, auch wenn ich dafür immer in der Gegend umherfahren muss.
0: Auf der Rückseite ist Ihr Stempel. Der hat uns hergeführt. Wissen Sie, meine Eltern sind auf dem Foto, auf der Tribüne.
1: Ach, und jetzt möchtet ihr eine Kopie davon? Das ist gar kein Problem. Mein Labor ist hinten im Geschäft. Ich könnte gleich anfangen.
2: Darum geht es nicht.
0: Meine Eltern waren an dem Tag gar nicht im Stadion. Und jetzt wollen wir nachfragen, wie das sein kann.
1: Und deine Eltern sind sich sicher?
0: Kein Zweifel möglich. Erinnern Sie sich an die Aufnahme? Könnte vielleicht etwas retuschiert sein?
1: Das ist schon so lange her. Ihr werdet verstehen, dass ich mich nicht an jedes Foto erinnere. Ich mache ja immer etliche Aufnahmen von so einem Spiel. Zeig mal her. Ich gucke mir das mal mit der Lupe an.
0: Woran erkennt man denn ein retuschiertes Foto? Wissen Sie, ich interessiere mich sehr für Fotografie. Ich habe sogar eine eigene Dunkelkammer.
1: Davon hätte ich als Junge auch geträumt. Aber in der kleinen Wohnung meiner Eltern, da war für sowas kein Platz.
0: Platz haben wir genug. Meine Mom leitet das Postamt von Seaport.
1: Ah, dann ist deine Mom bestimmt bei vielen Leuten bekannt.
0: Ja, ich glaube schon.
3: Das bleibt bei einer Postbeamtin doch nicht aus. Besonders, weil sie die Post alleine schmeißt, seit Jacks Dad gestorben ist. Da gibt es schon Leute, die darüber tratschen.
1: Da habe ich Respekt vor deiner Mom. Aber jetzt sehen wir uns das Foto einmal genauer an. Du meinst also, deine Mom und dein Dad sind in ein anderes Foto reinkopiert worden?
0: Das ist doch die naheliegendste Erklärung.
1: Dann schau mal. Häufig erkennt man ein retuschiertes Foto daran, dass die Schatten nicht stimmen. Oder der Hintergrund. Zum Beispiel, wenn Wolken am Himmel sind. Aber das sieht hier alles einheitlich aus. Keine Wiederholung von Mustern am Himmel, keine abgeschnittene Wolkenbank und die Schatten aller Menschen auf der Tribüne gleich lang.
3: Dann ist das Foto also nicht bearbeitet?
1: Ich erkenne keine Anzeichen dafür.
0: Sonderbar. Meine Mom war sich so sicher, dass sie nicht bei diesem Spiel war.
1: Vielleicht hat sie das mit einem anderen Spiel verwechselt.
0: Muss wohl. Sie haben nicht zufällig noch die Negative davon?
3: Oder andere Fotos von dem Spiel?
1: Das tut mir leid, Jungs, aber das ist zu lange her. Wenn ich da alles behalten würde, würde mein Lager überquellen. Alles, was älter als 10 Jahre ist, wird entsorgt.
0: Da kann man dann wohl nichts machen. Tja, dann vielen Dank, Mr. Fletcher.
1: Gerne geschehen, Jungs. Tut mir leid, dass ich euch nicht weiterhelfen konnte. Goodbye.
0: Bye.
2: Bye.
4: Die Enttäuschung stand Jack und Cliff deutlich ins Gesicht geschrieben, als sie das Fotogeschäft verließen. Sie hatten so gehofft, dort einen Hinweis zu finden, irgendetwas, das eine Erklärung dafür geliefert hätte, wie Jacks Eltern auf das Foto gekommen waren. Ratlos schauten sie sich an. War der Fall schon zu Ende, bevor er überhaupt begonnen hatte? Was sollten sie nun unternehmen?
3: Was nun? Wollen wir zurück zur Post?
0: Ich weiß auch nicht. Mir will nicht aus dem Kopf, dass sich sowohl meine Mom als auch Mrs. Pringle total sicher sind, dass meine Eltern nicht auf diesem Spiel waren. Also muss mit dem Foto irgendetwas sein. Auch wenn Mr. Fletcher keine Spuren gefunden hat, dass das Bild retuschiert ist. Und es macht mich ganz kribbelig, dass wir nicht rauskriegen, was.
3: Und wenn wir das mal andersherum angehen? Wer hätte denn ein Interesse daran, das Bild zu manipulieren? Eigentlich kann es doch nur sein, dass jemand vorher auf dem Foto war, der nicht will, dass man ihn auf dem Foto sieht. Oder jemand wollte auf dem Foto sein, damit er ein Alibi hat.
0: Der Gedanke ist gut. Wenn an dem Tag ein Verbrechen passiert ist, das könnte doch echt eine Erklärung sein.
3: Also müssen wir rauskriegen, was an dem Tag noch alles passiert ist. Am besten wir schauen im Archiv der Zeitung nach. Es ist noch früh genug, da ist noch geöffnet.
0: Super Idee. Dann nichts wie los zur Seaport Gazette.
3: Mr. Fennell ist immer so nett. Der hilft uns bestimmt.
4: Das Gebäude, in dem die Seaport Gazette ihre Büros hatte, war nur wenige Straßen vom Hafen entfernt. Sie wurden dort freundlich empfangen. Der Leiter, Mr. Fennell, zeigte sich sofort an dem Geheimnis des Fotos interessiert. Er führte sie ins Archiv der Zeitung und half ihnen, den passenden Jahrgang für ihre Recherchen zu finden.

0: Hier müsste es sein.
1: Noch ein paar Ausgaben weiter.
0: Ah, hier. Guck, das Spiel der Seaport Red Sox hat es auf die Titelseite geschafft.
1: Das war wohl ein echt großes Ding.
0: Dann ist es auch kein Wunder, dass sich deine Mom und Mrs. Pringle so gut daran erinnern.
1: Jetzt blätter aber mal weiter. Wir wollen ja rauskriegen, was noch so an dem Tag los war.
0: Hier, das muss es sein. Ein Banküberfall in der East Union Bank. Ein maskierter Täter hat $25.000 erbeutet und konnte danach entkommen. In der Bank kam es zu einer Schießerei und ein Mitarbeiter und drei Kunden wurden verwundet. Zum Glück nicht lebensbedrohlich. Es gab also ein Verbrechen an dem Tag des Baseballspiels. Dass sich Mrs. Pringle daran nicht erinnert hat?
1: Die war zu abgelenkt durch die Eskapaden von ihrem Mann, der erst in den frühen Morgenstunden alkoholisiert nach Hause kam.
0: Ach so, in der Tipsy Kaufer sagt. Aber zurück zu unserem Fall. Also könnte unsere Vermutung, dass sich jemand durch das Bild ein Alibi verschafft hat, richtig sein?
1: Lass uns mal die Zeitungen danach durchgucken. Vielleicht steht da noch mehr über den Bankraub.
0: Tatsächlich, da steht was. Tatverdächtiger festgenommen. Hat Michael Haggard $25.000 erbeutet?
1: Und da ist auch ein Foto von diesem Haggard. Lass ihn uns doch mal mit den anderen Leuten auf unserem Foto vergleichen.
0: Auf der Tribüne ist er nicht.
1: Aber hier, guck mal. Neben der Tribüne ist so ein Kiosk, wo sie die Getränke verkaufen. Und da steht er.
0: Volltreffer. Dann hat sich Haggard also mit dem Foto ein Alibi verschafft. Wollen wir mal die weiteren Ausgaben durchkämmen, ob da noch mehr steht?
1: Ach, lass uns doch erstmal Mr. Fennel fragen. Vielleicht erinnert er sich an den Fall. Das geht schneller.
0: Okay. Könnte sein.
1: Mr. Fennel, können Sie uns vielleicht weiterhelfen? Wir haben herausgefunden, dass es am Tag des Seaport Red Sox-Spiels einen Bankraub gab und der Tatverdächtige war ein gewisser Michael Haggard. Erinnern Sie sich vielleicht an den Fall? Oder können Sie uns weiterhelfen, weitere Informationen zu finden?
2: Ah, das war also an dem Tag des Spiels. Jetzt, wo ihr es sagt, das ist ja ein Zufall. Und ob ich mich erinnere, Haggard wurde verhaftet und zu einer Gefängnisstrafe verurteilt.
0: Aber er hat sich doch durch das Foto ein Alibi verschafft. Und dann wurde er trotzdem verurteilt?
2: Tja, keine Ahnung, Jungs. An die Details erinnere ich mich nicht. Ich weiß nur noch, dass das Geld nie gefunden wurde. Man glaubte, er habe es irgendwo versteckt. Aber es gab keinerlei Hinweise. Er wurde wegen guter Führung aber frühzeitig entlassen. Er ist vor ein paar Wochen rausgekommen. Das war hier natürlich Stadtgespräch. Zumal Haggard immer seine Unschuld beteuert hat.
1: Das macht die Sache mit dem Foto noch rätselhafter. Entweder hat er es gefälscht, um sich ein Alibi zu verschaffen, oder er...
0: Dann hat der Plan aber nicht geklappt. Oder er ist wirklich unschuldig. Und wir können seine Unschuld dann mit dem Foto beweisen. Schauen Sie mal, Mr. Fennel. Er ist hier auf unserem Foto da. Sehen Sie? Am Kiosk.
2: Tatsächlich. Ich kann nicht sagen, ob das Foto bei seiner Verurteilung eine Rolle gespielt hat. Ich erinnere mich nur, dass man damals die Tatwaffe bei ihm gefunden hat.
0: Sonderbar.
2: Vielleicht fragt ihr ihn persönlich. Er wohnt hier in Seaport.
0: Aber ob er es so toll findet, wenn wir da einfach vor seiner Tür stehen und ihn über den Bankraub ausfragen?

0: hatte über die Post die Adresse von Mr. Haggett ausfindig gemacht. Er war alleinstehend und lebte in einem kleinen, windschiefen Haus, das mancher wohl eher als eine Hütte bezeichnet hätte, etwas außerhalb von Seaport, direkt am Meeresufer. Mr. Haggett musste Boote lieben, denn vor der Hütte lag ein Boot vor Anker. Im Gegensatz zu dem Haus sah das Boot gepflegt aus, das Chrom der Reling blitzte in der Sonne und der weiße Anstrich mit einem roten Streifen spiegelte sich strahlend in den Meereswellen. Eine Klingel gab es nicht, und so klopften Jack und Cliff an die hölzerne Tür, von der die Farbe schon etwas abblätterte.
1: Hoffentlich sind wir nicht zu früh. Vielleicht ist er noch auf der Arbeit.
2: Hallo? Was wollt ihr denn hier?
1: Entschuldigen Sie, Mr. Haggard. Wir haben da eine Frage. Es geht um dieses Foto hier.
2: Dieses verdammte Foto. Ins Unglück hat es mich gerissen. Lasst mich in Frieden damit. Los, zieht ab!
1: Bitte. Wir würden Sie nicht belästigen, wenn es nicht wichtig wäre.
2: Hey, verdammt!
1: Mit diesem Foto stimmt etwas nicht. Und wenn Sie uns helfen, herauszufinden, was da nicht stimmt, können wir vielleicht Ihre Unschuld beweisen.
2: Was nützt das schon? All die Jahre im Gefängnis bekomme ich dadurch auch nicht zurück. Oder meine Frau, die mich damals verlassen hat. Oder den Job, den ich dadurch verloren habe.
3: Das stimmt. Aber Ihren Namen, den können Sie vielleicht dadurch wieder reinwaschen.
2: Was wisst ihr schon davon? Na gut. Kommt rein. Wie ihr seht, lebe ich recht bescheiden hier. Kommt, wir setzen uns hier an den Küchentisch. Wollt ihr ein Glas Wasser?
1: Danke, das ist nicht nötig.
2: Auch gut. So, was ist jetzt mit dem Bild? Und wie soll ich euch helfen, meine Unschuld zu beweisen?
3: Man kann sie deutlich hier am Kiosk erkennen. Damit haben sie doch ein Alibi.
2: So ein Unfug. Wegen diesem gottverdammten Bild bin ich doch im Knast gelandet.
1: Das müssen Sie uns näher erklären.
2: Nun gut. Bei dem Banküberfall muss etwas schiefgelaufen sein. Einer der Angestellten hatte es wohl geschafft, die Polizei zu benachrichtigen. Es kam zu einer Schießerei und mehrere Leute wurden verletzt. Die Polizei rückte an und konnte gerade noch sehen, wie der Täter aus der Bank rannte. Er flüchtete in das Stadion. Aber in der Menschenmenge haben die Polizisten ihn aus den Augen verloren.
3: Ah, wir dachten erst, das Foto hätte ihn vielleicht ein Alibi für die Tatzeit geliefert.
2: Nein,
3: das ja gar nicht so.
2: Nein, nein.
3: Stattdessen konnte die Polizei durch das Foto beweisen, dass sie im Stadion waren. In das der Täter geflohen war. Das erklärt einiges.
2: Also, jetzt schuldet ihr mir eine Erklärung.
1: Entschuldigen Sie bitte, natürlich. Also, wir wissen, dass das Foto eine Fälschung ist.
2: Was? Wie kann das sein? Und wieso hat die Polizei das nicht herausgefunden?
1: Auf dem Foto, dieses Paar hier, das sind meine Eltern. Aber meine Mom ist sich bombensicher, dass sie an dem Tag nicht bei dem Spiel waren, weil ich überraschend krank geworden bin. Hier auf der Rückseite ist der Stempel des Fotografen. Aber er erinnert sich nicht an das Foto und er meint, es sei auch nicht retuschiert. Wenn sich meine Mom nicht so sicher wäre, tja, uns hat das keine Ruhe gelassen. Und so sind wir auf ihren Fall gestoßen. Wir dachten zuerst, sie hätten das Foto gefälscht, um sich ein Alibi zu verschaffen. Aber wenn das nicht stimmt, hat jemand anders sie in das Foto hineinmontiert. Also ein weiterer Beweis, dass das Foto eine Fälschung ist.
2: Mit Sicherheit ist das Foto eine Fälschung. Jemand hat mich reingelegt. Und das ist endlich der Beweis. Dann könnte ich damit wirklich meine Unschuld beweisen. Jungs, das ist ja unglaublich. Nie im Leben hätte ich mit so etwas gerechnet.
3: Aber wie beweisen wir das? Und vor allem, wer hat sie reingelegt?
1: Jetzt mal langsam. Erzählen Sie uns doch noch mehr. Wie ist die Polizei denn überhaupt?

0: überhaupt auf Sie gekommen? Wir haben auch gehört, dass die Tatwaffe bei Ihnen gefunden wurde. Ich meine nur, wie ist die Polizei darauf gekommen, bei Ihnen zu suchen? Das Foto allein kann das doch nicht ausgelöst haben.
1: Du hast recht. Die Polizei erhielt damals einen anonymen Anruf. Der Anrufer behauptete, er habe gesehen, wie ich aus der Bank gelaufen sei. Und er habe mich erkannt. Damit hatte die Polizei meinen Namen und einen ausreichenden Grund für einen Durchsuchungsbefehl. Tja, und dann wurde die Waffe gefunden. Ich habe natürlich beteuert, dass mir jemand die Pistole untergeschoben haben muss. Meine Fingerabdrücke waren ja auch nicht drauf. Aber man glaubte, ich habe die Waffe nur gründlich gereinigt, weil gar keine Fingerabdrücke darauf waren. Tja. Und dann tauchte dieses Foto auf. Und tja, damit war die Sache gelaufen. Es kam zum Prozess und die Jury hat mich aufgrund der Beweise für schuldig erklärt.
2: Aber wie tauchte das Foto auf?
1: Das war auf einem Werbeflyer abgedruckt. Und nachdem ein Foto mit meinem Gesicht ja auch in der Zeitung war, da hat wohl irgendjemand eins und eins zusammengezählt.
0: Und weil das alles so schön zusammenpasst, hat das auch all die Jahre niemand hinterfragt. Und Sie saßen unschuldig hinter Gittern. Schöne Schweinerei.
1: So sieht's wohl aus.
2: Wie machen wir jetzt weiter? Wir können sicher davon ausgehen, dass der wahre Täter Ihnen das Verbrechen anhängen wollte. Gab es damals irgendjemanden, der eine Rechnung mit Ihnen offen hatte? Also jemanden, der einen Grund dafür hatte, gerade Sie als Sündenbock für den Überfall auszusuchen?
1: Nein, nicht, dass ich wüsste zumindest.
0: Wir könnten Sheriff Keyes einweihen. Vielleicht ist in der alten Akte noch eine Spur.
1: Ach, was soll denn dabei schon rauskommen? Wenn es damals noch andere Verdächtige gegeben hätte, wäre ich doch nicht im Knast gelandet. Ich vertraue der Polizei nicht.
2: Schaden kann es aber auch nicht.
0: Tja, und dann ist und bleibt der Fotograf eine heiße Spur. Es ist doch merkwürdig, dass er zu uns gesagt hat, er erinnert sich an das Foto nicht. Also wenn ich ein Bild geschossen hätte, das dazu führt, einen Bankräuber einzubuchten, ich würde mich daran erinnern.
2: Stimmt. Und er muss dann ja auch das Bild manipuliert haben. Und zu uns hat er gesagt, es gibt keinerlei Anzeichen, dass das Foto retuschiert worden ist. Das war dann wohl eine glatte Lüge.
0: Wie man's nimmt. Wenn er von dem Gangster bezahlt worden ist, das Foto zu fälschen, hat er es bestimmt so gut gemacht, dass man es nicht erkennen kann. Immerhin wusste er vorher, dass das Bild Beweismittel in einem Prozess sein würde.
2: Stimmt auch wieder.
1: Wir müssten das Originalfoto finden. Also das, auf dem ich drauf bin, aber von einem anderen Spiel. Der Fotograf muss ja den Hintergrund, auf dem ich zu sehen bin, auf ein anderes Foto draufgemacht haben. Wie auch immer das funktioniert. Wenn wir also das echte Foto finden...
0: Aber wie soll das gehen? Bei ihm einbrechen und alle Fotos durchsuchen? Das ist ja wie die Nadel im Heuhaufen. Und wenn wir erwischt werden? Außerdem hat er das doch bestimmt vernichtet.
2: Ich habe eine bessere Idee. Warum scheuchen wir ihn nicht auf? Wir könnten ihm einen Brief zukommen lassen, wo sowas drinsteht wie... Wir wissen, dass du das Bild gefälscht hast. Und dann beobachten wir ihn. Vielleicht verrät er sich.
1: Das könnte funktionieren.
0: Dann ist er aber auch gewarnt und weiß, dass ihm jemand auf der Spur ist. Aber wir behalten das mal als Option im Hinterkopf.
3: Jack und Cliff fuhren mit der Ghost zurück zur Werft von Cliffs Eltern. Mrs. Harding, die eine hervorragende Köchin war, hatte zum Abendessen Lobster und einen köstlichen Dip und Schokoladenkuchen als Nachtisch gezaubert, sodass Jack gerne noch zum Essen blieb. Als Jack am nächsten Tag nach der Schule die Post betrat, hörte er schon von Weitem eine hitzige Diskussion zwischen Mrs. Pringle und seiner Mom.
4: Also nein, Doris, sowas macht man einfach nicht. Punkt.
5: Jetzt reg dich doch nicht so auf, Josephine. Er hat es doch nur lieb gemeint.
4: Ach, jetzt bin ich auf einmal Josephine, was?
5: Liebe Josie, jetzt lass doch gut sein. Also ich könnte was damit anfangen. Spart ja schließlich Zeit.
0: Hier geht ja was ab. Sollten Sie nicht längst zu Hause sein, Mrs. Pringle? Wartet Ihr Mann nicht auf Sie?
4: Ja, um den geht es ja gerade. Ich war schon zu Hause, aber dann hat mich Thomas so verärgert. Musste ich erst mal Doris alles erzählen.
0: Jetzt bin ich gespannt. Darf ich Schiedsrichter sein?
4: Du glaubst nicht, Jack, was mein Thomas mir zum 25. Hochzeitstag geschenkt hat. Einen Gutschein für 5 Kilo Mangelwäsche. Das hat die Welt noch nicht gesehen, so ein Geschenk. Seit 25 Jahren führe ich ihm den Haushalt, und zwar ordentlich. Noch nie war die Wäsche nicht sauber oder verknittert. Nichts gibt es da zu beanstanden, aber wirklich gar nichts. Und dann soll die Wäscherei auch noch schlechter geworden sein. Da hat wohl der Besitzer gewechselt. Zumindest meint Susie Carroll das.
0: Wer ist das denn?
4: Ach, die Nichte von meiner Freundin Pamela, die seit Jahren in der Wäscherei arbeitet. Und ihr wisst ja, wie ich bin. Wenn die Wäsche, die dann aus der Wäscherei kommt, nicht meinen Standards entspricht, dann wasche ich das sowieso nochmal.
0: Ah, Mrs. Pringle, Sie sind die beste Hausfrau aller Zeiten. Und das weiß Ihr Mann sicher auch. Er wollte Sie bestimmt nicht damit kritisieren, sondern Ihnen nur etwas Arbeit abnehmen. Damit Sie mehr Zeit für Ihre vielen anderen wichtigen Aufgaben haben. Organisieren Sie nicht gerade wieder einmal den Wohltätigkeitsbazar?
4: Meinst du wirklich? Naja, ich habe gerade wirklich viel um die Ohren. Aber den Haushalt schaffe ich trotzdem. Also, ich kann mit diesem Gutschein überhaupt gar nichts anfangen. Und dann die Wäsche auch noch in die Stadt zur Wäscherei bringen und abholen. Oh, das ist doch total umständlich.
0: Aber ich könnte doch die Wäsche für Sie dort vorbeibringen.
4: Ja, das ist lieb von dir, Jack. Aber nicht nötig. Also, ich löse den Gutschein nicht ein. Aber was ist mit dir, Doris? Da du das Geschenk ja nicht so übel findest, warum vermache ich dir den Gutschein nicht einfach? Oh, und wenn Jack dir dann noch die Wäsche hinbringt?
5: Das ist aber nett. Kann ich wirklich gut gebrauchen. Ich kann wirklich nicht von mir behaupten, dass ich gerne die Wäsche mache.
0: Dann ist doch alles geritzt.
5: Nicht ganz. Ich werde wohl gleich mal bei Thomas anrufen und ihm klarmachen, dass ein Strauß Blumen und eine Einladung in ein schickes Restaurant ein angemesseneres Geschenk sind.
3: An diesem Tag hatten Jack und Cliff zu viele Aufgaben zu erledigen und so konnten sie sich nicht weiter um das geheimnisvolle Foto kümmern. Der nächste Tag war sonnig und wolkenlos. Jack und Cliff besprachen auf dem Rückweg von der Schule, wie sie weiter vorgehen sollten. Da der Schulweg durch die Hauptstraße von Seaport direkt an der Polizeiwache vorbeiführte, beschlossen sie spontan, Sheriff Keys von dem geheimnisvollen Foto und ihren bisherigen Ermittlungen zu erzählen.
6: Das ist ja wirklich sonderbar, Jungs. Ich kann mich an den Fall noch gut erinnern. Habe Haggard damals selbst eingebuchtet. Tja, und ihr meint wirklich, Haggard ist reingelegt worden?
0: Naja, wie erklären Sie sich sonst das gefälschte Foto?
6: Da habe ich auch keine Erklärung. Es gab damals auch keine weiteren Verdächtigen. Wartet mal. Die Akte muss hier irgendwo im Register sein. Moment mal. Das hier nicht. Das auch nicht. Aber hier ist die Akte. So. So. Hier sind die Zeugenaussagen der Bankangestellten und der Kunden. Da der Täter aber maskiert war, gibt's keine genaue Personenbeschreibung. Wir haben nur mehrere Kugeln sichergestellt. Und die passten genau zu der Waffe, die wir bei Haggard gefunden haben.
2: Und der anonyme Anrufer?
6: Aha, aber warte mal. Das ist hier vermerkt. Ah, aber wir haben keine Aufnahmen davon. Und auch nie herausbekommen, wer das war. Hatte wohl jemand eine Rechnung mit Haggard offen. Ist bei diesen Kriminellen nicht ungewöhnlich.
0: Und ist sonst noch was in der Akte?
6: Nein. Nur das Foto. Es gab auch keine weiteren Spuren, keine weiteren Verdächtigen. War eine klare Sache.
2: Aber wir können das doch nicht einfach auf sich beruhen lassen.
6: Tja, aber ich sehe auch keine Möglichkeit, den Fall wieder aufzurollen. Was soll nach all den Jahren dabei herauskommen? Das ist auch alles zu dünn für einen Durchsuchungsbefehl bei Fletcher. Zumal ich ihm glaube, wenn er sagt, dass er die alten Fotos und Negative längst entsorgt hat. Ist immerhin 13 Jahre her und Haggard ist ja jetzt wieder frei. Und die Zeit im Gefängnis kann man ihm sowieso nicht zurückgeben. Tut mir leid, Jungs. Da sind mir die Hände gebunden.
0: Schade. Trotzdem danke, dass Sie die Akte für uns rausgekramt haben.
6: Ja. Kein Problem. Bye.
0: Bye. Bye.
3: Jack und Cliff waren enttäuscht. Wie gerne würden sie Mr. Haggard helfen und das Geheimnis des Fotos lüften? Der Fall ließ ihnen keine Ruhe und so beschlossen sie doch, auf ihre Idee, den Fotografen Fletcher durch einen anonymen Brief aufzuscheuchen, zurückzugreifen. Cliff, der ein Händchen für alles Technische hatte, hatte die Idee, das Telefon von Fletcher abzuhören. Cliff schlich sich am Abend noch unbemerkt zu Fletchers Laden und präparierte die Telefonleitung. Jetzt mussten sie nur Glück haben, dass Fletcher seinen Kumpanen direkt nach dem Einwurf des Drohbriefes anrief, damit sie mithören konnten.

0: So, ich habe den Brief eben unter der Tür durchgeschoben. Hoffentlich klappt das jetzt mit dem Abhören.
1: Klar, die Telefonleitungen sind doch zum Glück als Freileitungen, also draußen und überirdisch verlegt. Für uns heißt das, dass ich die Leitung gestern problemlos anzapfen konnte. Man kann einfach das Nutzsignal induktiv einkoppeln und...
0: Lass gut sein. Wenn du über Technik redest, verstehe ich sowieso nur Bahnhof.
1: Wir müssen nur aufpassen, dass er uns nicht sieht.
0: Ach, die Büsche hier sind doch eine gute Deckung. Und mit dem Fernglas können wir ihn durch die Ladenfenster beobachten.
1: Gib doch mal wieder her.
0: Komm, du hattest es eben die ganze Zeit, während ich mich um den Brief gekümmert habe.
1: Und? Siehst du was? Hat er den Brief schon?
0: Nein, er räumt gerade irgendwelches Zubehör in ein Regal ein. Er guckt nicht mal zur Tür.
1: Hoffentlich müssen wir nicht zu lange warten.
0: Warte. Jetzt ist er mit dem Regal fertig. Er geht hinter dem Tresen weg, Richtung Schaufenster. Bingo. Er hat den Brief gesehen.
1: Super. Das hat schon mal geklappt.
0: Er öffnet den Brief. Ha, wie genial ist das? Du müsstest sein Gesicht sehen. Volltreffer. Der ist echt geschockt. Er geht wieder zum Tresen zurück. Los, mach schon. Ruf deinen Kumpanen an. Bingo! Er nimmt den Hörer ab und wählt.
1: Super. Dann muss ich jetzt nur noch richtig einstellen.
2: Wir müssen vorsichtig sein. Jemand ist uns auf der Spur. Erst fragen diese beiden Jungs nach dem Foto und dann bekomme ich einen Brief mit den Worten: Das Foto ist eine Fälschung, bald bist du dran. Das ist doch kein Zufall.
3: Als du mir letzten Samstag von diesen beiden Jungs erzählt hast, hätte ich nicht gedacht, dass das zu einem Problem wird. So ein Mist. Die müssen Haggard von dem Bild erzählt haben.
2: Du meinst, der Drohbrief ist von ihm?
3: Könnte doch sein. Haggard ist bestimmt mächtig sauer wegen der ganzen Geschichte. Ach, verdammt. Und das, wo ich kurz vor dem Ziel bin. Bin fast mit dem Graben fertig.
2: Dann dauert es ja wohl hoffentlich nicht mehr lange, bis ich meinen Anteil bekomme. Ich habe wahrlich genug gewartet.
3: Ich beeile mich.
2: Nur, was machen wir wegen der Jungs und Haggard? Kannst du denen nicht mal ein paar von deinen Kumpanen vorbeischicken?
3: Das halte ich für keine gute Idee. Wir sollten Ruhe bewahren, sonst machen wir uns nur verdächtig. Außer mir weiß niemand, wie er an die Kohle rankommt. Ich will unbedingt weitergraben. Es ist bald geschafft. Verhalte dich also unauffällig. Und komm bloß nicht auf die Idee, bei mir vorbeizukommen.
2: Na gut, aber beeil dich. Mir wird das zu heiß.
3: Mache ich. Ich melde mich bei dir. Bye.
2: Bye.
0: Volltreffer. Er steckt also in der Sache drin. Wie erwartet.
1: Nur, wir haben jetzt immer noch keine Idee, wer sein Komplize ist. Wie ärgerlich, dass er ihn nicht mit Namen angesprochen hat. So gesehen sind wir nicht viel weiter als vorher.
0: Da war so ein Geräusch im Hintergrund.
1: Ist mir auch aufgefallen. Aber was könnte das sein? Sowas habe ich noch nie gehört.
0: Ich auch nicht. Tja, was nun?
1: Und wenn wir bei der Beute ansetzen?
0: Die Beute wurde bis heute nicht gefunden. Aber der mysteriöse Komplize weiß als einziger, wo sie ist.
1: Und er hat eben was von Graben gesagt. Sie suchen also nach der Beute, die irgendwo vergraben ist. Aber warum haben sie sich das Geld noch nicht längst geholt?
0: Warum sehen wir uns nicht mal im Stadion um? Immerhin ist der Gangster dorthin mit der Beute geflohen.
1: Aber da hat er sie doch bestimmt nicht vergraben. Also während eines Baseballspiels. Das hätte doch jemand bemerkt. Und der hatte doch keinen Spaten oder so dabei.
0: Hast du eine bessere Idee?
1: Stimmt auch wieder. Schaden kann's ja nicht. Zum Stadion ist es doch nicht so weit.
4: Das Stadion grenzte an die Innenstadt von Seaport. Von Fletchers Fotoladen waren es tatsächlich nur wenige Minuten mit dem Fahrrad. Leider war das Stadion außerhalb der Spielzeit nicht geöffnet. Jack und Cliff standen vor einem schweren, verschlossenen Eisentor.

0: Das habe ich fast befürchtet. Alles verrammelt.
1: Wenn kein Spiel ist, hört eben alles zu.
0: Was machen wir denn jetzt?
1: Guck mal, da hinten ist ein Wachmann. Warte mal, ich glaube, den kenne ich. Dem habe ich schon öfter mal ein Paket zugestellt. Sein Name ist Mr. Collins. Hallo? Hallo, Mr. Collins? Können Sie uns weiterhelfen?
2: Ach, Jack. Hallo. Heute mal kein Dienst in der Post?
1: Meine Mom ist doch kein Sklaventreiber. Dürfen wir mal ins Stadion?
2: Das Stadion ist geschlossen, Jungs. Heute Abend um 19 Uhr machen wir wieder auf für das Spiel gegen Baltimore. Oder ihr kommt am Samstag für das Spiel gegen Virginia Beach.
1: Wir wollen nicht zu einem Spiel. Wir hatten gehofft, Sie können uns vielleicht weiterhelfen. Eigentlich sind Sie sogar die beste Person dafür.
2: Jetzt bin ich aber neugierig.
0: Arbeiten Sie schon lange hier?
2: Aber ja, seit über 20 Jahren.
1: Ah, perfekt. Erinnern Sie sich vielleicht an den Bankraub, wo der Täter ins Stadion geflüchtet ist?
2: Und die Beute nie gefunden wurde. Oh, Jungs, jetzt fangen wir doch nicht auch noch mit der Geschichte an. Ihr seid wohl auf Schatzsuche, was? Ach was, kommt, ich schließe euch auf. Ich kann eine kleine Ablenkung gebrauchen. Manchmal ist mein Job ganz schön langweilig.
0: Danke, das ist nett von Ihnen.
1: Sie sagten auch noch, es kommen also tatsächlich Leute, die nach dem Geld suchen?
2: Was meint ihr denn? Besonders als der Fall damals durch die Presse ging. Da haben sich etliche Leute versucht reinzuschleichen und nach dem Geld zu suchen. Ich hatte alle Hände voll zu tun, habe sogar Verstärkung bekommen. Aber manche haben es tatsächlich bis ins Stadion geschafft und sogar hier rumgebuddelt. So ein Unsinn. Als ob der Täter während des Spiels die Kohle hätte vergraben können. Das wäre doch aufgefallen.
0: Vielleicht hat er sie nicht vergraben, sondern irgendwo versteckt.
2: Die Polizei hat das komplette Stadion gründlichst durchsucht. Und wir natürlich auch. Nee, Jungs, wenn es nur versteckt worden wäre, hätte das längst jemand gefunden.
1: Und trotzdem geben die Leute nicht auf?
2: Ist eine Menge Kohle. Und besonders seit dieser Haggard wieder aus dem Knast raus ist. Aber mein Team und ich, wir passen auf wie die Schießhunde.
0: Wie viele Leute bewachen denn das Stadion?
2: 4. Wie schon gesagt, anfangs war ich ganz allein. Aber seit dem Bankraub, da musste der Chef einfach noch mehrere Leute einstellen.
1: Wow, und das seit dem Bankraub? Ist ja auch ein ganz schöner Kostenfaktor. Mrs. Pringle und ihr Mann schimpfen immer über die hohen Ticketpreise.
2: Ja, ist alles ein bisschen teurer geworden.
1: Darf ich Fotos vom Stadion machen?
2: Klar.
1: Oh, super.
0: Dürfen wir uns noch etwas umschauen? Wir versprechen auch, dass wir nicht anfangen, hier rumzubuddeln.
2: Ja, da würdet ihr auch Ärger kriegen. Nein, Jungs, macht nur. Ich kann das verstehen. So ein Bankraub ist ja auch eine aufregende Sache. Da will man sich an so einem Ort natürlich mal alles anschauen. Lasst euch ruhig Zeit.
1: Danke, das ist sehr nett von Ihnen.
3: Jack und Cliff sahen sich gründlich um und machten viele Fotos, konnten aber nichts Auffälliges entdecken. So zogen sie sich in Jacks Zimmer zurück. Jack hatte in einem weiteren Zimmer der Post ein kleines Fotolabor eingerichtet und entwickelte den Film sofort und hängte die Bilder zum Trocknen auf. Darüber wurde es spät und Cliff musste zurück zur Werft. Am nächsten Tag gingen die Jungs zur Wäscherei, um den Gutschein, den Miss Pringle verschenkt hatte, einzulösen.

0: Guten Tag, Miss Carol. Ich habe hier einen Schwung Mangelwäsche.
1: Gerne. Gib mal her. Puh, ganz schön schwer.
0: Ja, da hatte sich was angesammelt. Meine Mom leitet ja die Post in Seaport. Und dann noch der Haushalt.
1: Das ist dann zu viel. Aber dafür gibt es ja uns.
0: Und wir haben einen Gutschein.
1: Der ist aber nur für 5 Kilo. Da müsst ihr was dazu zahlen.
0: Ist in Ordnung.
2: Sagen Sie mal, was ist das für ein Geräusch?
1: Na, unsere Wäschemangel. Ihr hört wohl zum ersten Mal sowas.
0: Ja, Wäsche ist nicht unser Fachgebiet.
1: So. Na, ich frag mal besser nicht, was euer Fachgebiet ist. Ich habe gerade noch einen Schwung Tischdecken vom White Sands Hotel reinbekommen. Und auch noch einige andere Aufträge hier liegen. Sofort schaffe ich das also nicht. Ihr könntet die Wäsche am nächsten Montag abholen. Passt das?
2: Das kriegen wir hin. Sagen Sie mal, ist die Reinigung schon länger hier?
1: Ja, schon seit Jahren. Aber vor kurzem hat der Besitzer gewechselt. Ich weiß auch nicht. Ich arbeite schon seit Jahren hier und Mr. Marling, der neue Besitzer... Also der hat das Geschäft nicht von der Pike auf gelernt. Scheint gar nicht so richtig Interesse an der Reinigung zu haben. Vor ein paar Jahren hat er schon mal versucht, den Laden zu kaufen. Aber der alte Mr. Kent wollte sich nicht von seiner Wäscherei trennen. Ja, aber jetzt ist er in Rente gegangen. Der hat seinen Laden geliebt. Neulich hat sich sogar jemand beschwert, weil die Wäsche nicht richtig sauber war. Da waren braune Flecken an den Bettlaken. Wie die da wohl reingekommen sind. Sowas. Also, da war ich nicht da. Das hätte ich nie so an den Kunden rausgegeben. Ich passe jetzt immer besonders gut auf. Und wenn nicht alles 100% in Ordnung ist, dann wird's halt nochmal gewaschen. Aber früher ist das nicht vorgekommen.
0: Oh, haben Sie vielen Dank. Wir kommen dann morgen vorbei.
1: Alles klar. Bis dann.
2: Bis dann.
0: Bye.
2: Bye.
3: Mensch. Was für ein Glück. Das ist das Geräusch gewesen, das wir in dem Telefonat von Fletcher gehört haben. Ich bin mir ganz sicher.
0: Ja, ich mir auch. Das war diese Wäschemangel. Und dass der Besitzer gewechselt hat, passt auch ins Bild.
4: Aufgeregt eilten die Jungs zurück zur Post. Sie wollten unbedingt die Bilder vom Stadion sichten. Vielleicht gab es auf einem der Bilder einen Hinweis, den sie vorher übersehen hatten.
2: Komm, sehen wir uns die Fotos genau an. Irgendwo muss das Geld versteckt sein.
0: Ich habe keine Idee. Also wenn hier irgendwo ein Hinweis ist, ich finde ihn nicht. Vielleicht ist das Geld gar nicht im Stadion versteckt. Ich meine, könnte doch sein. Der Täter hat dafür gesorgt, dass jemand anders im Knast landet und ist mit der Kohle über alle Berge.
2: Und warum hat denn Fletcher am Telefon was von Graben erzählt?
0: Stimmt auch wieder.
2: Warte mal, zeig noch mal das alte Foto von dem Baseballspiel.
0: Hier. Aber darauf sieht man doch nur die Tribüne und den Getränkestand.
2: Aber warte mal, da im Hintergrund ist ein Kran.
0: Na und? In so einem Stadion ist doch dauernd was zu reparieren oder zu bauen. Oder, Moment mal.
2: Genau. Was ist, wenn der Täter das Geld versteckt hat und dann wurde etwas gebaut? Und darum kommt er jetzt nicht so ohne weiteres an das Geld ran.
0: Das muss es sein. Guck mal hier, dieses Stück Tribüne, das ist auf dem alten Foto noch nicht da. Das müssen sie neu gebaut haben.
2: Und darunter ist irgendwo eine Tasche mit Geld.
0: Aber da kommt man dann wirklich nicht ohne weiteres ran. Es sei denn, man gräbt einen Tunnel. Aber das ist doch jetzt zu irrwitzig, oder nicht?
2: Ich glaube nicht. Guck mal, so weit ist die Tribüne nicht von der Mauer da entfernt. Und überleg mal. Von der Seite grenzt das Stadion an die Amber Road. Und da ist die Wäscherei.
0: Du hast recht. Das müssen wir uns unbedingt noch einmal vor Ort ansehen. Damit wir abschätzen können, wie weit es von der Wäscherei ins Stadion ist.
2: Nichts wie los.
4: Schnell fuhren sie mit ihren Rädern wieder zu Amber Road. Da die Post an der Küste nicht weit vom Stadtzentrum entfernt lag, waren sie in wenigen Minuten da. Sie beschlossen, sich im Lebensmittelladen von Mr. Elcott, der schräg über Eck auf der anderen Straßenseite lag, ein Eis zu gönnen und setzten sich auf den Bürgersteig in die Sonne.

0: So ein eisgekühlter Popsicle ist jetzt genau das Richtige.
1: Genau. Tja, was meinst du jetzt? Passt das von der Distanz?
0: Könnte hinkommen. Man sieht das Stadion nur gar nicht, weil es komplett durch die Häuserfront verdeckt ist. Aber ich meine, das passt.
1: Was mich immer noch wundert, der Banküberfall war vor 13 Jahren. Warum hat sich Marling das Geld nicht schon längst geholt?
0: Weil er über das Stadion nicht reingekommen ist. Und dann hat er die Idee mit dem Tunnel gehabt und der alte Mr. Kent wollte aber die Wäscherei nicht verkaufen. Miss Carroll hat doch erzählt, dass Marling vor Jahren schon mal versucht hat, die Wäscherei zu kaufen.
1: Stimmt. Du, wir könnten doch mal Mr. Alcott fragen. Die Wäscherei ist gleich ums Eck. Da kauft Marling doch bestimmt bei ihm ein.
0: Super Idee.
2: Hallo Jungs, wollt ihr noch Eis?
1: Nein, alles gut. Aber Sie können uns vielleicht bei einer anderen Sache helfen. Meine Mom hat einen Gutschein für die Wäscherei geschenkt bekommen und wir haben vorhin ihre Wäsche hingebracht. Und da hat uns Miss Carroll erzählt, dass es schon Reklamationen gab. Der neue Besitzer, Mr. Marling, soll da wohl nicht so sorgfältig sein.
2: Das wundert mich gar nicht. Ich will ja keine Gerüchte verbreiten. Also Jungs, das habt ihr nicht von mir. Aber dieser Marling, der hat schon mal gesessen.
0: Wie? Meinen Sie im Gefängnis?
2: Naja, wegen Scheckfälschung. Ist erst vor kurzem wieder raus und hat dann die Wäscherei gekauft. Hat mir mein Schwager erzählt, der arbeitet doch in der Bank. Die haben Marling genau durchleuchtet, aber das Geld für die Wäscherei war sauber. Also ich achte darauf, dass er hier alles immer nur mit Bargeld bezahlt. Man weiß ja nie. Und wegen der Wäsche von deiner Mutter, da würde ich mir keine Sorgen machen. Er bezahlt ja mit dem Gutschein. Da kann ja nichts passieren.
1: Danke, Mr. Alcott. Ist sehr nett, dass Sie uns das erzählt haben. Wir sagen es auch nicht weiter. Schon gar nicht Mrs. Pringle.
2: Dann ist's ja gut. Bis bald, Jungs.
1: Bye.
3: Bye. Bye.
4: Jack und Cliff konnten kaum den nächsten Tag erwarten. Sie wollten Mr. Haggard unbedingt erzählen, was sie alles herausgefunden hatten und waren doch nah daran, seine Unschuld beweisen zu können. Der Unterricht an der Schule schien sich ewig hinzuziehen. Als endlich die Glocke nach der letzten Stunde klingelte, hasteten Jack und Cliff eilig nach draußen, sagten kurz ihren Eltern Bescheid und tuckerten dann mit der Ghost die Küste von Seaport entlang zu Mr. Haggards Haus.

0: Erlaubnis. Ich kann es immer noch gar nicht glauben. Das sieht ja wirklich so aus, als seid ihr auf der richtigen Spur und findet den Halunken, der mich unschuldig hinter Gitter gebracht hat.
1: Marlin hat Dreck am Stecken. So viel ist klar. Was mich nur wundert, wie ist er damals auf Sie gekommen? Er hätte doch jede beliebige Person als Sündenbock nehmen können. Hm,
0: jede Person nun auch wieder nicht. Er brauchte ja jemanden auf einem Stadionfoto. Ich schaue mir öfter Spieler an und der Mann am Getränkestand kennt mich. Über ihn muss er auf meinen Namen und dann auch an meine Adresse gekommen sein.
2: Wurde der Verkäufer denn nicht von der Polizei befragt? Er hätte doch sagen können, dass sie an diesem Tag nicht bei ihm am Stand waren.
0: Soweit ich weiß, wurde der erst viel später befragt. Und da hat er gesagt, dass er sich nicht mehr genau erinnern kann, weil ich doch so oft bei ihm am Stand bin. Tja, und weil doch die Waffe bei mir gefunden worden ist.
2: Das ist aber auch wirklich eine Schweinerei, die da gelaufen ist. Aber jetzt wendet sich das Blatt.
0: Aber wie geht es jetzt weiter? Am besten wäre es, wenn wir den Tunnel und dann die Beute finden. Das wäre der eindeutige Beweis für meine Unschuld. Aber wir können uns doch nicht in die Wäscherei schleichen und heimlich im Tunnel graben. Das würde Marling doch merken.
2: Erst einmal müssten wir überhaupt rauskriegen, wo der Tunnel ist.
1: Dafür müssten wir unbemerkt in den Keller der Wäscherei. Ein paar Meter neben dem Tresen war hinten eine Tür. Die geht bestimmt in den Keller. Ja. Meinen Sie nicht, Sie könnten diese Miss Carroll ablenken, sodass wir uns in den Keller schleichen können?
0: Ja, dann werde ich mal die kriminellen Instinkte in mir wecken und Beihilfe zum Hausfriedensbruch leisten.
2: Super. Und raus können wir durch eines der Kellerfenster.
1: Wir sollten aber über Walkie-Talkies in Kontakt bleiben. Und es wäre toll, wenn Sie draußen unauffällig Wache schieben könnten und uns warnen, falls jemand in den Keller kommt.
0: Kein Problem, Jungs. So machen wir's. Am besten gleich morgen. Da ist Samstag. Am späten Nachmittag ist da bestimmt nicht mehr viel los. Sind schon alle im Stadion, um sich das Spiel gegen Virginia Beach anzugucken. Ich denke, das wäre ein guter Zeitpunkt.
2: Das passt prima. Dann kann ich vorher noch meiner Mutter in der Post helfen.
3: Jack und Cliff konnten den nächsten Tag kaum erwarten. Zum Glück gab es Samstag in der Post viel zu tun und Cliff kam auch noch vorbei, um ihm beim Zustellen einiger Telegramme zu helfen. Endlich war der Nachmittag gekommen. Unter dem Vorwand, Wäsche abgeben zu wollen, betrat Mr. Haggett die Wäscherei und verwickelte Miss Carroll in ein Gespräch. Unbemerkt huschten Cliff und Jack zur Kellertür, öffneten sie vorsichtig und schlichen die Treppe hinunter. Miss Carroll hatte tatsächlich nichts bemerkt.
1: Ob wir das Licht einschalten könnten?
2: Warum nicht? Von oben in der Wäscherei kann man nicht sehen, ob hier Licht an ist. Und ich glaube nicht, dass irgendein Fußgänger Licht im Keller verdächtig findet.
1: Lass uns mal mit den Räumen da hinten anfangen. Die liegen nach Osten. Von dort wäre ein Tunnel ins Stadion am kürzesten.
2: Dein Richtungssinn ist wirklich unschlagbar. Ich hätte jetzt einfach direkt hier vorne angefangen.
1: Das sind die guten Seefahrergene. Hoffentlich sind alle Türen offen. Marling will doch bestimmt nicht, dass seine Angestellten was von dem Tunnel mitkriegen. Also wird er den Eingang wohl kaum offen für alle Welt sichtbar präsentieren.
2: Die hier ist schon mal offen. Auf den ersten Blick ist da nichts. Aber du hast recht, das ist wohl auch nicht zu erwarten. Nur, hier kann man einen Tunneleingang wohl auch kaum verbergen. Die Wände sind voller Regale und die sind bis zum Anschlag vollgepackt. Da ist nichts mit kurz mal wegrücken.
1: Sehen wir uns doch mal den anderen Raum an.
2: Und auch hier ist nichts abgeschlossen.
1: Aber auch hier ist auf den ersten Blick keine Möglichkeit, den Tunneleingang zu verstecken. Hier ist nichts außer Wäscheleien mit Wäsche und nackte Steinwände.
2: Dann bleibt nur noch die Tür hier. Volltreffer. Aber wie kommen wir da rein?
1: Das ist ein ganz einfaches Schloss.
2: Marling ist nicht dumm. Wenn er hier ein dickes Sicherheitsschloss montiert hätte, würden sich die Mitarbeiter bestimmt fragen, was dahinter ist. So ist es einfach nur ein weiterer Kellerraum, wo er privaten Krempel bunkert.
1: Das müsste man mit einer Kreditkarte aufkriegen. Ich habe das schon mal mit der Karte von meiner Mom geschafft, als wir uns versehentlich ausgesperrt hatten.
2: Ich habe meine Kreditkarte leider nicht dabei. Geht der Bibliotheksausweis auch?
1: Gib her, wir probieren es. Man muss die Karte in den Schlitz zwischen Tür und Rahmen stecken und versuchen, den Schnapper zurückzudrücken.
4: Bingo!
1: Tada! Die Tür ist offen.
2: Da ist ein Loch im Boden und eine Leiter führt runter. Wir hatten also mit all unseren Vermutungen recht.
1: Sollen wir jetzt Sheriff Keyes verständigen?
2: Naja. Ich bin dafür, dass wir erstmal schauen, wie weit Marling mit dem Tunnel ist. Es ist schließlich kein Verbrechen, wenn man in seinem Keller ein bisschen buddelt.
1: Stimmt. Aber wenn es ein Tunnel ist, der irgendwo hinführt, dann ist das etwas ganz anderes.
2: Na, dann mal nichts wie rein. Wie gut, dass wir unsere Taschenlampen eingepackt haben.
1: Saubere Arbeit. Er hat die Decke mit Holzbalken abgestützt.
2: Ich leuchte mal. Geht ganz schön weit rein. Ich kann kein Ende erkennen.
1: Warte mal. Wir müssen die Distanz ungefähr abschätzen, damit wir wissen, wann wir im Stadion unter der Tribüne sind. 9, 10.
2: Was machst du?
1: Schritte zählen. 15, 16. Bring mich nicht durcheinander. 19, 20.
2: Super Idee. So können wir die Distanz abschätzen. Ich leuchte dir den Weg.
1: Genau. 31, 32.
2: Wir sind fast am Ende. Da liegt ein Spaten und eine Bohrmaschine.
1: 40, 41. So, das war's. Jetzt müssen wir das mal überschlagen. Ein Schritt sind ungefähr 2,5 Fuß. Also 10 Schritt, 25 Fuß. Dann sind 40 Schritt, 100 Fuß. Und wir hatten 41.
2: Also über 100 Fuß. Das ist locker bis ins Stadion unter die Tribüne.
1: Warte mal, hier an der Wand vom Tunnel. Beton. Das muss das Fundament von der Tribüne sein. Er hat schon angefangen zu bohren.
2: Warum hat er so kurz vor Schluss aufgehört?
1: Keine Ahnung. Vielleicht hat er noch was Dringendes zu erledigen. Und es eilt ihn ja nichts. Das Geld war jahrelang hier sicher. Er kann ja nicht ahnen, dass wir ihm dicht auf den Fersen sind.
2: Komm, wir sagen Mr. Haggard über Walkie-Talkie Bescheid. Mr. Haggard, bitte komm.
5: Jack, bist du das?
2: Ja, wir haben den Tunnel gefunden. Er geht schon bis unter die Tribüne. Kann nicht mehr lange dauern, bis man an die Beute rankommt.
5: Wahnsinn! Ich kann es kaum glauben.
2: Am besten, wir schleichen uns jetzt raus und verständigen Sheriff Keyes.
5: Das kann ich doch machen. Habt ihr nicht Lust, euch als Schatzsucher zu betätigen, bis ihr hier ankommt? Unten im Tunnel hört euch doch keiner.
2: Super Idee. Dann legen wir mal los. Am besten, Sie beobachten weiter die Lage. Over.
5: Mache ich. Over.
1: Leuchte mal, Jack.
2: Gut so?
1: Perfekt.

0: warte mal. Hier, da glänzt was.
1: So silbern, wie diese Alukoffer. Da muss die Beute drin sein.
0: Ich muss noch weiter am Rand bohren. Dann können wir den Koffer vielleicht rausziehen.
1: Ein bisschen noch. Weiter oben. Da muss noch was weg.
0: Versuch doch mal an der anderen Seite schon etwas zu ziehen.
1: Das sitzt doch ganz schön fest.
0: Ich mach hier noch was weg.
1: Jetzt wackelt was. Warte, es löst sich. Oh, puh, ich hab ihn. Puh.
0: Warte, da war was.
1: Oh, verdammt, ich höre Schritte. So ein Mist. Marling muss irgendwie unbemerkt in den Keller gekommen sein. Was machen wir jetzt? Hier kann man sich doch nicht verstecken.
2: Keine Sorge, Jungs. Ich bin's.
0: Sie haben uns ganz schön erschreckt, Mr. Haggard.
1: Aber Sie wollten doch Sheriff Keyes verständigen und draußen warten.
2: Sheriff Keyes kommt gleich. Und ich habe durch das Fenster der Reinigung gesehen, wie Miss Carroll in die Hinterräume gegangen ist. Da konnte ich der Versuchung nicht widerstehen und habe mich in den Keller geschlichen. Ich bin doch so neugierig.
1: Das wäre mir auch so gegangen. Und Sie kommen genau richtig. Hier, schauen Sie mal. Wir haben diesen Koffer hier gefunden.
2: Und? Ist die Beute da drin?
0: Wir haben ihn noch nicht aufgemacht. Hoffentlich ist er nicht abgeschlossen.
1: Die Beute! Wahnsinn! Habt ihr schon einmal so viele Dollarscheine auf einem Haufen gesehen?
0: Nein. 25.000 Dollar? Das ist ja ein kleines Vermögen. Mein Onkel hat sich gerade ein neues Auto gekauft. Er hat 2.500 Dollar bezahlt. Da liegen Geldscheine im Wert von 10 neuen Autos. Und der Beweis für Ihre Unschuld, Mr. Haggard.
2: Nicht ganz.
1: Hey, was soll das? Nehmen Sie die Pistole weg.
2: Den Teufel werde ich tun. Gib mir den Koffer.
0: Mr. Haggard, Sie machen einen großen Fehler. Begehen Sie doch jetzt kein Verbrechen. Nur weil Sie unschuldig im Knast gesessen haben, ist das kein Grund, sich jetzt als Ausgleich dafür die Beute von damals zu schnappen.
2: Ausgleich. Ja, so könnte man das nennen. Ich habe damals das Fluchtauto gefahren. Als ich Schüsse aus der Bank hörte, wusste ich, dass etwas schiefgelaufen war und habe mich vom Acker gemacht.
1: Und Marling zurückgelassen. Darum hat er die Waffe bei Ihnen versteckt und Sie mit dem Foto ans Messer geliefert. Das war also alles gar kein Zufall.
2: Genau richtig. Marling war mächtig wütend auf mich.
0: Aber warum haben Sie das der Polizei nicht alles erzählt? Das hätte Sie doch wenigstens etwas entlastet.
2: Ich wäre wegen Beihilfe zu einem Verbrechen sowieso im Knast gelandet. Marling hat mir versprochen, mir die Hälfte der Beute zu überlassen, wenn ich ihn nicht als Messer liefere. Außerdem hat er überall hin Kontakte. Auch in den Knast. Er hat mir angedroht, dass seine Kumpanen mir dort das Leben zur Hölle machen, wenn ich ihn verpfeife. Tja, und als ich entlassen wurde, bin ich zu ihm und wollte meinen Anteil. Aber er hat gesagt, wegen der ganzen Arbeit mit dem Tunnel gibt er mir nur 5.000. Damit war ich allerdings nicht einverstanden. Dafür wird er jetzt büßen. Ich wusste ja, dass er sich die Beute noch nicht sofort holen konnte. Ich habe ihn beobachtet und gewartet. Tja, Jungs, und dann kamt ihr ins Spiel. War mir anfangs gar nicht so recht. Aber ich würde sagen, ich habe euch ganz hübsch in meinen Plan eingebaut. Und jetzt verschwinde ich mit dem ganzen Geld Richtung Mexiko und mache mir mit der Beute irgendwo in Südamerika ein schönes Leben. Marling lasse ich für euch zurück. Ich habe ihn überwältigt und gefesselt. Ein hübsches Paket für euren Sheriff Keyes.
0: Damit kommen Sie doch nicht durch.
2: Ach nein? Aber warum denn nicht? Ihr seid die Einzigen, die die Wahrheit kennen. Und bis ihr Sheriff Keyes davon berichtet habt, bin ich längst mit meinem Boot über alle Berge. Über alle Wellen, sollte ich besser sagen.

0: der Stützpfeiler. Lassen Sie das. Sie bringen den ganzen Tunnel zum Einstürzen.
1: Genau das ist meine Absicht. Lepolios!
2: Jetzt sitzen wir ganz schön in der Falle.
0: Hat mir nicht so viel von dem Staubbein. Halt dir dein T-Shirt vor das Gesicht.
2: Geht schon.
0: So langsam legt sich der Staub. Es wird besser.
2: Wir haben ja noch den Spaten und die Bohrmaschine. Meinst du, wir können uns damit ausgraben?
0: Wir müssen es in jedem Fall versuchen. Der Tunnel ist ja nicht tief unter der Erde. Und Haggard wird uns wohl keine Hilfe schicken.
2: Aber Miss Carroll, sie muss doch jetzt was bemerkt haben.
0: Was wollen wir wetten, dass Haggard sie auch überwältigt und gefesselt hat? Bis Hilfe kommt, das kann dauern. Und uns könnte die Luft hier knapp werden. So viel Raum haben wir hier ja nicht.
2: Wir müssen nur aufpassen, dass wir nicht noch mehr zum Einstürzen bringen. Am besten, wir versuchen es dicht am Fundament von der Tribüne. Sollte die Decke absacken, können wir uns immer noch in das Tunnelstück mit den Stützpfeilern zurückziehen.
3: Vorsichtig fingen sie im Schein der Taschenlampen an zu graben. Bei jeder Bewegung des Spatens hatten sie Angst, die Decke des Tunnels könnte einstürzen und sie unter der Erde begraben. Aber sie hatten Glück. Nach einiger Zeit, die ihnen wie eine halbe Ewigkeit vorkam, spürten sie einen Luftzug.

0: Wir haben es geschafft. Oh, ganz schön anstrengend.
1: Hier, nimm meine Hand.
0: Puh, geschafft. Wir sind tatsächlich hinter der Tribüne. Dass das keinem aufgefallen ist.
1: Die gucken ja alle nach vorne aufs Spielfeld. Und hier hinten ist ja keiner. Wir müssen so schnell wie möglich Sheriff Keyes verständigen, damit er den Fahndungsbefehl ausstellt. Hacker darf nicht entwischen.
0: Am Eingang vom Stadion ist deine Telefonzelle. Hast du Kleingeld?
1: Hab ich. Nichts wie los.
0: Sheriff Keyes, Sie müssen uns helfen. Es ist ein echter Notfall.
2: Oh, Jack, um diese Uhrzeit. Cliff ist doch bestimmt auch mit von der Partie. Na, was ist denn los?
0: Der Bankraub. Und Haggard, er ist doch schuldig.
2: Aber ihr habt doch gesagt, das Foto sei gefälscht.
0: Sheriff Keyes, ich erkläre alles später. Aber wenn wir uns jetzt nicht beeilen, ist Haggard entwischt. Sein Komplize ist übrigens ein gewisser Marling, der Besitzer der Wäscherei. Aber der ist gefesselt und kann nicht entkommen. Aber dazu haben wir jetzt keine Zeit. Haggard ist mit seinem Boot schon Richtung Mexiko unterwegs. Sie müssen sofort auf die Küstenwache verständigen. Wir schnappen uns die Ghost und schippern hinterher. Sobald wir auf der Ghost sind, können wir uns über Funk verständigen. Klar?
2: Jetzt macht aber mal halblang. Nur weil ihr mir ein paar Mal geholfen habt, könnt ihr mir doch nicht erzählen, wie ich meinen Job zu tun habe.
0: Sheriff Keyes, bitte. Ich leg jetzt auf.
2: Also sowas habe ich noch nicht erlebt.
1: Oh Mann. Der klang aber gar nicht begeistert. Du warst ganz schön fordernd. Meine Mutter würde sagen, unverschämt.
0: Mrs. Pringle würde ihr zustimmen, weiß ich auch. Entschuldigen können wir uns später. Los, wir müssen jetzt zur Ghost. Er muss an den Sandbänken vorbei. Wenn wir Glück haben, können wir ihm den Weg abschneiden.
3: Jack und Cliff hasteten zur Werft, wo sie ihr Boot, die Ghost, vor Anker hatten. Hoffentlich konnten sie Michael Haggard noch einholen. Cliff manövrierte die Ghost geschickt aus dem Hafen und beschleunigte. Jack suchte inzwischen den Horizont mit dem Fernglas ab.

0: Siehst du schon was?
1: Noch nicht. Kannst du nicht noch schneller?
0: Ich hol schon das Maximum aus unserer guten Ghost raus.
1: Warte, ich sehe was. Ein Motorboot.
0: Ist er das?
1: Kann ich noch nicht sagen. Ist noch zu weit weg.
0: Hoffentlich ist er es. Dann ist er nämlich noch nicht an den Sandbänken vorbei.
2: Coast Guard 1 to Ghost, kommen.
0: Hier, Ghost, komm.
2: Meldung, nähern uns Sandbänken von Süden. Verdächtiger nicht in Sicht, kommen.
1: Cliff, ich glaube, er ist es. Sag schnell Sheriff Keys Bescheid. Dann kann er ihm vielleicht den Weg abschneiden.
0: Hier, Ghost. Haggard in Kurs auf Sandbänke. Bitte Weg abschneiden. Kommen.
2: Die Coast Guard 1, verstanden. Kommen.
0: Hier, Ghost. Ende.
1: Er ist es. Jetzt bin ich mir sicher. Drück weiter auf die Tube.
0: Was machen wir, wenn er durch die Sandbänke aufs offene Meer durchkommt?
1: Darüber machen wir uns dann Gedanken.
0: Gib doch mal das Fernglas.
1: Konzentrier du dich lieber auf die Ghost. Da. Ich sehe das Boot der Küstenwache. Oh Mann, das wird knapp.
0: Er hat beschleunigt. Er will unbedingt noch Steuerbord an der Sandbank vorbei. Oh Mann, es ist doch nicht tief genug da.
1: Selbst wenn er vorbeikommt, die Küstenwache ist so nah dran inzwischen.
0: Er ist auf die Sandbank gelaufen.
1: Unser Glück, da kommt er nicht mehr weg.
3: Michael Haggard, bleiben Sie an Bord. Sie sind verhaftet.
0: Ich glaub es nicht. Er klettert vom Bord. Was hat er nur vor?
1: Verdammt. Und es sieht so aus, als zieht er seine Waffe.
3: Michael Haggard, Sie sind verhaftet.
0: Aber Sheriff Keys fackelt nicht lange. Super.
1: Oh, sein schönes Boot. Das wird ihm gar nicht gefallen.
0: Da. Er steht jetzt auf der Sandbank und erhebt die Hände. Das war's. Dann kannst du jetzt schon mal deine Entschuldigung für Sheriff Keys einüben. Bevor der auch noch eine Kugel in die Ghost knallt.
1: Na, dazu wird's wohl nicht kommen.
4: In der Zwischenzeit hatten sich Cliffs Eltern schon Sorgen gemacht, weil die Jungs nicht wie vereinbart zum Abendessen zurück in die Werft gekommen waren. Aber Sheriff Keys berichtete Cliffs Eltern anerkennend, wie sehr Cliff und Jack ihm geholfen hatten, einen 13 Jahre zurückliegenden Bankraub aufzuklären. Dann hastete er aber sofort weiter. Schließlich war der Fall noch nicht ganz abgeschlossen. Und so erfuhren Cliff und Jack erst am nächsten Tag, was im Weiteren noch passiert war. Marling war verhaftet worden. Sheriff Keys hatte ihn, wie Haggard beschrieben hatte, gefesselt in einer Wohnung gefunden. Und auch der Fotograf Fletcher war am selben Abend noch zur Verantwortung gezogen worden. Mrs. Pringle bestand natürlich auf einen ausführlichen Bericht der Ereignisse. Und Jack und Cliff kamen diesem Wunsch gerne nach, wussten sie doch, dass Mrs. Pringle trotz ihrer Klatschsüchtigkeit ein Herz aus Gold hatte.

0: Na, welche Laus ist dir denn über die Leber gelaufen?
1: Keine Laus, eine Heizungsanlage.
2: Das musst du wohl genauer erklären.
1: Unser Theaterstück. Jetzt können wir es nicht aufführen.
0: Seit wann spielst du denn Theater?
1: Gar nicht. Ich mache die Kulissen und Cliff macht die Technik, Beleuchtung und so. Glaub mir, wenn wir beide Theater spielen würden, das will sich bestimmt niemand ansehen. Zum Glück verlangt Mr. Wilson auch nicht, dass jeder auf der Bühne steht.
2: Das ist mal ein netter Lehrer.
1: Und jetzt ist die Heizungsanlage in unserer Aula kaputt. Sie muss komplett ausgetauscht werden. Das wird Wochen dauern.
2: Das ist Pech.
0: Ihr nehmt doch Eintrittsgeld, oder?
1: Klar, warum?
0: Warum nehmt ihr nicht ein paar Dollar mehr pro Karte und mietet eine Halle? Die meisten Eltern würden doch bestimmt den Aufpreis zahlen.
1: Super Idee.
2: Und ich weiß auch schon, welche Halle. Wie wäre es mit der Cassidy-Halle? Die steht doch leer.
0: Auf gar keinen Fall, Doris. Die steht aus gutem Grund leer. Da soll es doch spuken.
1: Das klingt aufregend. Was für ein Gespenst ist das denn?
0: Spotte du nur. Die Halle steht seit dem Tod von Mrs. Cassidy leer. Und doch sieht man mal da ein Licht herumgeistern und merkwürdige Schatten. Na, ihr solltet euch da besser fernhalten. Ach, das war ja auch eine schreckliche Tragödie.
2: Aber das ist doch nur das Getratsche von abergläubischen Leuten, Josie. Und Mrs. Cassidy ist eines natürlichen Todes gestorben. Ein Herzinfarkt. Das hat doch nichts mit Geistern zu tun.
0: Und wenn es gerade ihr Geist ist, der dort spukt?
2: Unsinn. Ihr könnt ja mal Mr. Duncan anrufen. Der freut sich bestimmt, wenn er die Halle überhaupt vermietet kriegt und macht euch einen guten Preis.
1: Darf ich zu Cliff rüberflitzen und ihm von der Idee erzählen? Dann könnt

0: Aber sicher vermiete ich euch die Halle. Und weil es für die Schule ist, mache ich euch einen echten Freundschaftspreis.
1: Perfekt. Mr. Wilson wird begeistert sein. Und die anderen natürlich auch. Damit wäre die Aufführung doch gerettet.
0: Und es wirkt sich bestimmt auch positiv auf eure Note aus.
2: Nur Mrs. Pringle wird nicht glücklich sein. Sie hat uns vor der Cassidy-Halle gewarnt. Es soll dort ja spuken. Was meinen Sie dazu?
0: Ja, das wird erzählt. Ich glaube, darum will die Halle auch keiner mieten. Wisst ihr, Mrs. Cassidy war eine großartige Schauspielerin und Sängerin. Ihr Mann hatte zwar mit Theater nichts am Hut, aber er hat im Baugewerbe viel Geld verdient und seiner Frau zuliebe diese Halle hier in Seaport gebaut. Am Stadtrand, auf seinem Grundstück. Tja, und dann ist Mrs. Cassidy gestorben. An einem Herzinfarkt. Aber mitten während einer Aufführung.
1: Jetzt begreife ich, warum Mrs. Pringle von einer Tragödie sprach. Das ist ja wirklich entsetzlich.
0: Sie ist einfach zusammengebrochen. Aber damit nicht genug. Jemand hat die Situation schändlich ausgenutzt. Mrs. Cassidy trug an diesem Abend ein besonders wertvolles Collier. Und jemand hat es gestohlen.
2: Wie dreist! Ich kann mir vorstellen, dass es ein einziges Chaos war, nachdem Mrs. Cassidy zusammengebrochen ist. Aber dass jemand so eine Situation auch noch ausnutzt?
0: Tja, und seitdem gehen Gerüchte um, dass Mrs. Cassidys Geist im Theater spukt und nach dem Schmuck sucht. So ein Unsinn. Der Dieb ist damit bestimmt schon längst über alle Berge.
1: Vielleicht ist es auch gerade deswegen gut, dass wir unser Theaterstück dort aufführen. Dann sehen die Leute, dass da nichts Unheimliches ist.
0: Da könntest du recht haben. Wisst ihr was? Ich gebe euch einfach mal den Schlüssel. Dann könnt ihr euch mit eurem Lehrer die Halle einmal ansehen und alles in Ruhe besprechen.
1: Vielen Dank.
2: Mr. Wilson wird staunen. Und ab morgen spuken wir dann in der Cassidy-Halle.
0: Ich könnte mir tatsächlich vorstellen, dass es Leute geben wird, die dann Licht in der Halle sehen oder Geräusche von euch hören und dann glauben, dass es das Gespenst ist.
3: Sie erzählten am nächsten Tag Mr. Wilson von ihrer Idee und er war sofort Feuer und Flamme. Gleich nach der Schule wollte er sich mit Cliff und Jack die Cassidy-Halle ansehen. Sie lag am Stadtrand, aber nicht weit außerhalb an der Küste in einem kleinen Park. Nicht weit davon entfernt befand sich ein großes Haus mit Säulen vor dem Eingang, das Wohnhaus der Cassidys.

0: Oh wow, was für eine imposante Eingangshalle. Mit einem riesen Kristallleuchter und einer geschwungenen Treppe nach oben.
1: Das macht schon mehr her als unsere Aula.
0: Was meinen Sie, Mr. Wilson?
2: Das war eine prima Idee von euch, Jungs. Ich glaube auch, alle werden sich noch mehr Mühe geben, die Aufführung zu etwas ganz Besonderem zu machen.
1: Wo sollen wir uns zuerst umsehen?
0: Ich würde sagen, auf der Bühne.
2: Die Bühne ist sehr groß. Da werden wir mehr Kulissen benötigen. Und seht mal, dieser Kasten hier, das ist ein Souffleurkasten. Da kann jemand drinstehen und den Schauspielern helfen, wenn mal jemand seinen Text vergessen hat.
0: Klasse, Vorsagen ist also erlaubt.
2: Na, in dem Fall ausnahmsweise schon.
1: Hey, guckt mal da oben auf dem Balkon. Ist da nicht jemand?
0: Hallo? Ist da wer?
1: Nichts.
0: Moment, der Vorhang bewegt sich. Da muss jemand sein. Los, wir flitzen die Treppe hoch.
2: Ja, ich halte hier unten die Stellung.
1: Die Tür da muss es sein.
0: Auf den ersten Blick ist hier niemand.
1: Ob er oder sie sich zwischen den Reihen versteckt hat?
0: Schauen wir nach.
1: Fehlanzeige.
0: Vielleicht hinter dem Vorhang hier.
1: Auch nichts.
0: Mr. Wilson, haben Sie jemanden gesehen?
3: Leider nicht. Vielleicht haben wir uns getäuscht.
1: Wir kommen wieder runter.
0: Ich glaube nicht, dass wir uns getäuscht haben. Aber ich glaube auch nicht an Gespenster.
1: Ach, wenn erst einmal der ganze Dramakurs hier ist und probt, verscheuchen wir schon alle Gespenster.
0: So, da sind wir wieder.
2: Wir sollten vielleicht als nächstes gucken, ob es hier einen Raum für Requisiten und Kulissen gibt. Wenn wir Glück haben, sind da noch Sachen von alten Aufführungen drin, die wir benutzen können. Hinter der Bühne geht eine Treppe nach unten. Da sollten wir mal nachschauen.
1: Sie hatten recht.

0: Mr. Wilson, hier stehen noch lauter Kostümpuppen.
1: Und schaut mal, wie viele Kostüme hier an den Kleiderstangen hängen. Davon können wir bestimmt etwas gebrauchen. Unsere Aufführung wird richtig professionell aussehen. Es war wirklich eine Bombenidee von euch, die Cassidy-Halle zu mieten. Ich gebe Mr. Duncan gleich heute noch Bescheid.
2: Da, die Puppe hat sich bewegt.
0: Ob uns jemand nach unten nachgeschlichen ist?
2: Könnte sein. Mensch, hier hinter der Puppe ist eine Tür. Jemand ist da durch und hat die Puppe angestoßen.
0: Hier werden also die alten Kulissen abgestellt.
2: Wo kann die Gestalt hin sein? Hier gibt es doch tausend Möglichkeiten, sich zu verstecken.
0: Sei mal still. Das waren doch Schritte. Da ist noch eine Treppe nach oben.
2: Hast du das gehört? Was war das?
0: Wir sind wieder in der Eingangshalle.
2: Dann könnte das Knallen von der Tür sein. Mist, das Gespenst ist uns also entwischt.
1: Sonderbar. Ob an dem Gerede der Leute vielleicht doch was dran ist?
3: Sie verließen das Theater. Da das Haus von Mr. Cassidy in unmittelbarer Nähe lag, beschlossen Cliff und Jack, ihm einen Besuch abzustatten. Mr. Wilson verabschiedete sich. Er wollte lieber noch beim Makler Duncan vorbeigehen und den Mietvertrag unterzeichnen. Vom Meer her pfiff ein eisiger Wind über die Klippen und die Bäume im Park boten nur wenig Schutz. Jack und Cliff stemmten sich entschlossen gegen den Wind und gingen auf das ehrwürdige Anwesen mit seinen hohen Säulen zu.

0: Guten Tag. Entschuldigen Sie bitte. Sind Sie Mr. Cassidy?
1: Ja. Kann ich euch irgendwie helfen?
2: Wir wollen in der Cassidy-Halle von der Schule aus ein Theaterstück aufführen. Unser Lehrer, Mr. Wilson, unterschreibt jetzt gerade den Mietvertrag bei Mr. Duncan.
0: Wir dachten, wir kommen einfach mal vorbei und stellen uns vor. Ich bin Jack Brewster und das ist mein Freund Cliff Harding.
1: Ah, deinem Vater gehört Harding Marine Boat.
2: Genau.
1: Wie schön, dass wieder Leben in mein liebes Theater kommt. Freut mich sehr.
0: Wir haben Gerüchte gehört, dass dort der Geist ihrer Frau spuken soll. Ist das wahr?
1: Ich habe auch schon Licht gesehen und Geräusche gehört. Ich gehe manchmal in das Theater. Da habe ich immer das Gefühl, meiner Frau ganz nahe zu sein. Also, wenn es so wäre, ich hätte nichts dagegen.
2: Sie haben Ihre Frau wohl sehr geliebt.
1: Ja. Ich habe ja auch das Theater für sie erbaut. Und auf der Galerie oben, über der Eingangshalle, eine Statue von ihr aufgestellt.
0: Ja, die haben wir gesehen. Wie tragisch, dass sie in dem Theater ums Leben kam.
1: Es ist nicht tragisch. Sie hat die Schauspielerei geliebt. Ich glaube, wenn sie sich etwas hätte wünschen können, wäre es gewesen, dass sie so von uns geht. Wisst ihr, sie hatte von Geburt an einen Herzfehler. Die Ärzte haben damals gesagt, dass sie wohl ihr 20. Lebensjahr nicht erreichen wird. Denen hat sie es gezeigt. Wir haben geheiratet, als sie 23 war und waren bis zu ihrem Tod 40 Jahre glücklich verheiratet und haben 2 tolle Söhne großgezogen. Ich bin dankbar für jede Stunde, die ich mit ihr verbringen durfte.
0: Man sagt, dass ihr Geist nach dem Collier sucht, das ihr damals gestohlen wurde.
1: Das halte ich für Unsinn. Ja, das Collier ist viel Geld wert, aber Geld hatten wir immer genug. Natürlich habe ich damals die Polizei verständigt. Und die Theaterbesucher wurden auch kontrolliert. Aber da war so ein Durcheinander. Als meine Frau zusammenbrach, gingen alle Lichter aus. Auch das ist übrigens ein Detail, das den Geisterglauben angestachelt hat. Naja, zuerst haben wir natürlich auch den Notarzt gerufen.
2: Sie meinen also, der Dieb hatte genügend Zeit zu entkommen?
1: Das vermute ich. Das Collier ist aber nie wieder aufgetaucht. Die Polizei hat Fotos davon landesweit ausgesandt. Damit war es wohl zu heiß und kein Pfandleiher hätte es angekauft. Aber, wie schon gesagt, das ist nicht wichtig. Zudem war es versichert. Lasst euch von der Geistergeschichte nicht beirren. Macht eine schöne Aufführung. Das würde meine Frau auch freuen.
0: Alles klar, machen wir. Und Sie sind selbstverständlich zur Premiere eingeladen.
1: Danke, Jungs. Da komme ich gern. Und wenn ihr noch Fragen habt oder bei irgendetwas Hilfe braucht, meldet euch.
2: Das machen wir. Bye.
0: Bye.
3: Am nächsten Tag gingen Mr. Wilson, Jack und Cliff gleich nach der Schule wieder in die Cassidy-Halle. Sie wollten die Bühne genau abmessen und auch eine Liste erstellen, welche Kulissen und Kostüme bereits vorhanden und für ihre Aufführung verwendbar waren.

0: Ich würde vorschlagen, dass ich in den Keller gehe und mir die Kostüme und Requisiten unten alle anschaue. Dann kann ich sie inventarisieren. Wenn wir wissen, was wir schon alles haben, können wir genau planen, was wir noch zusätzlich brauchen.
1: Gute Idee. Da haben Sie auch die meiste Erfahrung. Wir können ja inzwischen die Bühne ausmessen. Die Maße brauchen wir ja auch in jedem Fall für unsere Planung. Ich könnte dann eine Skizze machen. Ich bin gut in sowas.
0: Prima Idee. Wenn ihr fertig seid, könnt ihr ja zu mir runterkommen.
2: Alles klar. Machen wir. Kannst du mal kurz das Maßband halten, Jack?
1: Klar. Gib her.
2: Am besten, wir messen erst die ganze Breite und Tiefe und überlegen dann, wie wir die Teile, die wir schon haben, aufstellen.
1: Genau. Ich notiere mir mal die Zahlen.
2: So, und jetzt? Ich würde sagen, wir fangen an, die Bäume hier aufzustellen und dann bis zur Mitte der Bühne.
1: Genau. Dann brauche ich noch den Abstand bis zur Wand da.
2: Ungefähr so?
1: Noch ein bisschen weiter.
2: Ja. Verdammt! Hier ist ein loses Brett.
1: Alles in Ordnung?
2: Geht schon. Da habe ich noch mal Glück gehabt. Guck mal, hier im Boden ist ein Brett lose und ich bin dann wie in ein Loch getreten.
1: Der Boden ist so verlegt, dass über die ganze Breite ein schmaler Hohlraum ist. Warte, ich habe meine Taschenlampe hier. Ich leuchte mal rein.
2: Kannst du was sehen?
1: Ja, alles leer. Nichts als der Staub von Jahrzehnten.
2: Wir müssen das unbedingt reparieren.
1: Und genau überprüfen, ob noch irgendwo etwas lose ist. Sonst stürzt nachher noch jemand bei den Proben oder bei der Aufführung.
2: Also hier ist alles in Ordnung.
1: Aber hier ist noch ein Brett lose.
2: Und warte mal, hier in der Wandvertäfelung, da wackelt auch was.
1: Wir müssen wohl Mr. Duncan Bescheid sagen. Vielleicht kann er dafür sorgen, dass noch einmal ein Profi alles überprüft und dass die schadhaften Stellen ausgebessert werden.
2: Gute Idee, das sollten wir machen. Hey, da! Beim Souffleurkasten.
1: Was ist?
2: Da ist die Gestalt. Ich habe sie gesehen. Ganz bestimmt. Da leuchtet er etwas Rotes auf. Jetzt ist sie weg.
1: Ob uns jemand belauscht hat?
2: Von hier können wir in den Souffleurkasten nicht reinklettern. Die Öffnung ist zu klein.
1: Dann lass uns doch in den Keller gehen und gucken, wo unterhalb der Bühne der Zugang zum Souffleurkasten ist. Vielleicht hat Mr. Wilson ja auch was gesehen.
2: Bis wir am Souffleurkasten sind, ist die Gestalt wieder längst über alle Berge. Es ist einfach blöd, dass es vom Keller aus noch den Ausgang über die Eingangshalle gibt. Vielleicht hätten wir uns besser trennen sollen.
1: Dafür ist es jetzt zu spät.
2: Sei mal leise. Ich höre Schritte.
1: Stimmt. Da ist jemand. Sollen wir Mr. Wilson rufen?
2: Der muss im Raum mit den Kulissen sein. Aber rufen? Dann ist unser Gespenst weg.
1: Und bis wir Mr. Wilson geholt haben, ich bin dafür, dass wir mal weiter nachsehen. Was ist das? Haben wir es etwa mit einem Poltergeist zu tun, der an den Wänden klopft?
2: Wir brauchen Verstärkung. Ich schleiche mich jetzt leise zu dem Raum mit den Kulissen und sage Mr. Wilson Bescheid.
1: Warte. Da steht eine kleine Tür offen. So kommt man bestimmt in den Souffleurkasten. Ja, da ist der Eingang. Ganz schön wenig Platz da drin.
2: Komm, wir verlieren hier nur wertvolle Zeit. Hörst du noch was?
1: Nein. Aber da hinten, da ist ein Lichtschein. Wie ärgerlich, dass hier so viele Kostümpuppen herumstehen. Es sieht aus wie eine Armee von geisterhaften Gestalten. Wie sollen wir da nur wissen, wo das Gespenst ist?
2: Ich hole jetzt Mr. Wilson.
1: Das Licht. Ich habe auch etwas Rotes in dem Lichtschein gesehen. Ich behalte das im Auge. Geh du jetzt. Ich gehe mal vorsichtig näher ran. Jetzt ist das Licht weg. Hey, was ist los? Hast du dir wehgetan?
2: Alles in Ordnung. Ach, so ein Mist. Hier lag eine der Kostümpuppen auf dem Boden. Ich bin drüber gestolpert.
1: So ein Pech. Jetzt ist unser Gespenst bestimmt über alle Berge.
0: Was ist denn hier für ein Gepolter? Hä?
1: Wir haben das Gespenst gesehen.
0: Unglaublich. Erst gestern diese Gestalt und nun wieder? War es vielleicht doch keine gute Idee, die Cassidy-Halle zu mieten, wenn sich das rumspricht? Da gibt es bestimmt Eltern, die dann Angst haben, wenn ihre Kinder hier im Theater sind.
1: Aber glauben Sie an Geister? Wir lassen uns doch nicht von dem Gespenst ins Boxhorn jagen.
0: Was genau habt ihr denn gesehen?
2: Eine Gestalt im Souffleurkasten und etwas Rotes. Vielleicht hatte die Gestalt eine rote Kappe oder einen Schal oder rote Haare. Und wir haben ein Klopfen gehört und einen Lichtschein gesehen. Ich wollte Ihnen gerade Bescheid sagen. Da bin ich über die Puppe hier gestolpert. Sie haben nichts gesehen oder gehört?
0: Das Klopfen habe ich auch gehört. Aber ich dachte, ihr seid das. Ich war so mit den Kulissen beschäftigt. Tja, wie machen wir weiter?
3: Wenn wir das Theaterstück nicht hier aufführen, führen wir es gar nicht auf. Das ist doch auch keine Option, oder?
0: Da hast du recht.
3: Und es kommt doch niemand zu Schaden. Wir halten einfach weiter die Augen auf und versuchen rauszukriegen, was hier los ist.
2: Ganz meine Meinung.
0: Gut, versuchen wir es.
3: Wir haben oben noch schadhafte Stellen im Boden und der Wandverteffelung gesehen.
0: Am besten, ihr zeigt mir das mal. Dann kann ich mit Mr. Duncan sprechen, ob er das reparieren lassen kann.
2: Das war auch unsere Idee. Dann also wieder nach oben.
4: Sie zeigten Mr. Wilson die Beschädigungen und er versprach, Mr. Duncan zu informieren. Dann arbeiteten sie konzentriert weiter. Nach ungefähr 2 Stunden hatte Jack alle Maße und eine Liste der noch benötigten Kulissen. Damit konnte er eine Skizze anfertigen. Mit Feuereifer machte er sich noch abends nach dem Abendessen an die Arbeit und das Ergebnis konnte sich sehen lassen. Er gab die Skizze am nächsten Tag gleich Mr. Wilson, der versprach, auch noch einmal darüber zu gucken und aufzupassen, ob alles so richtig war oder um Details abzuändern. Am nächsten Tag machten Cliff und Jack sich sofort wieder nach der Schule auf den Weg zur Cassidy-Halle. Mr. Wilson und die anderen Schüler aus dem Dramaclub wollten später nachkommen und schon einiges zählen.

0: Eine Sache wundert mich. Die Kulissen sind neben dem Raum mit den Kostümen, also die Treppe runter. Wie kriegt man denn die Kulissen auf die Bühne? Da muss es doch irgendeinen Mechanismus geben.
1: Da sind Seile an der Wand. Wahrscheinlich hat es damit etwas zu tun. Man kann die Kulissen vielleicht hochziehen.
0: Wir sind unterhalb der Bühne. Guck mal nach oben. Das sieht wie ein Rechteck aus. Da ist bestimmt ein Teil der Bühne, den man wie einen Aufzug verwenden kann, um die Kulissen rauf und runter fahren zu können. So eine Art Hebebühne.
1: Mensch, das müssten wir unbedingt untersuchen. Kann doch sein, dass unser Gespenst den Aufzug auch für den Spuk nutzt.
0: Du hast recht. Okay, gehen wir doch mal nach oben und gucken da mal, ob wir den Mechanismus rauskriegen.
1: Meinst du, man kann die Hebebühne nur von oben steuern?
0: Zumindest habe ich unten nichts außer den Seilen gesehen. Aber das will nichts heißen. Wenn ich erst einmal den Mechanismus verstanden habe, kann ich mehr sagen.
1: Hier ist es, guck mal. Da erkennt man das Rechteck im Boden.
0: Und hier an der Wand sind auch Seile. Ah, und da sind Sandsäcke. Die braucht man als Gegengewicht. Guck mal, wenn man die Kurbel hier dreht, hebt und senkt sich die Bühne.
1: Dann muss es unten auch so eine Kurbel geben.
0: Bestimmt. Haben wir eben nur übersehen. Wir testen das mal. Ich stell mich mal drauf und du bewegst die Kurbel. Ich fahre runter und dann kann ich auch gleich mal nachsehen, wie man den Mechanismus von unten steuert.
2: Klappt prima.
1: Soll ich dich wieder hochkurbeln? Oder siehst du da unten auch eine Kurbel?
2: Warte mal kurz. Ich schau mal nach. Hier ist sie. Die klemmt aber. Müsste man mal... Ich krieg's nicht. Sie bewegt sich nicht.
1: Was ist das? Hast du das auch gehört?
2: Ja, aber ich habe keine Ahnung, was das sein könnte.
1: Da ist es wieder. Ob das das Gespenst ist?
2: Von wo kommt das Geräusch denn?
1: Schwer zu sagen. Irgendwie aus dem Nichts.
2: Aber für mich hört es sich an, als wäre es direkt über mir. Zieh dich mal lieber wieder hoch. Ich will von der Hebebühne runter.
0: Mach schneller. Irgendwas ist da.
1: Aber ich sehe nichts. Chris, pass auf! Der Vorhang! Er fällt! Alles in Ordnung?
0: Glück gehabt. Das schwere Ding hätte mich auch voll von der Hebebühne fegen können. Aber ist dann nochmal gut gegangen.
1: Aber wer hat die Aufhängung gelöst? Das kann doch kein Gespenst gewesen sein.
0: Ich glaube auch nicht an das Gespenst.
1: Aber wenn es kein Gespenst ist, wer ist es dann?
0: Und vor allem, warum hat er es auf uns abgesehen? Will jemand die Aufführung verhindern?
1: Könnte sein. Aber warum?
0: Das kriegen wir auch noch raus. Jetzt lass uns aber mal mit der Planung der Kulissen weitermachen. Sonst fällt die Aufführung noch deshalb ins Wasser, weil wir nicht fertig werden.
1: Hast recht. Aber ob wir den Vorhang allein wieder aufhängen können? Der ist viel zu schwer.
0: Nachher kommen doch noch die anderen zum Proben. Die können uns bestimmt helfen.
1: Wir sagen aber nichts von dem Gespenst. Sonst macht Mr. Wilson nachher doch noch Stress, dass er das den Eltern gegenüber nicht verantworten kann. Und wenn jemand verletzt wird und so weiter.
0: Geht klar. Wir sagen, dass sich da wohl was gelockert hat. Und Mr. Duncan wird doch sowieso noch alles überprüfen und Reparaturen machen.
3: Als später Mr. Wilson und die Klassenkameraden ins Theater kamen, konnten sie ihre Probe ohne weitere Zwischenfälle abhalten. Es war, als habe das Gespenst aufgegeben. Dennoch konnten Cliff und Jack nicht das Gefühl abschütteln, als wäre da etwas. Als würde etwas im Dunkel des Theaters lauern und sie beobachten. Sie waren an diesem Abend noch auf der Geburtstagsfeier eines Schulfreundes eingeladen. Deshalb war es schon später, als sie sich auf den Nachhauseweg machten. Die Dämmerung war schon vor Stunden hereingebrochen und zudem zog von der Küste ein kalter, dichter Nebel auf.

0: Wie gut, dass du dir den Pickup ausleihen konntest. Bei dem Wetter wäre ich jetzt echt nicht gerne mit dem Rad unterwegs.
1: Ja, ist blöd, dass Henry von uns aus genau auf der anderen Seite der Stadt wohnt. Und ganz ehrlich, du kennst doch meine Mom. Sie würde sich vor lauter Sorge ganz verrückt machen, wenn ich jetzt noch bei dem Wetter mit dem Fahrrad unterwegs wäre. Aber der Vorteil ist, dass sie mir daher nur zu gern die Erlaubnis gegeben hat, den Pickup zu nehmen.
0: Hey, Moment mal. Man kann es in dem Nebel kaum erkennen, aber da hinten, da ist die Cassidy-Halle und da brennt Licht.
1: Haben wir heute Nachmittag etwa irgendwo was angelassen?
0: Glaube ich nicht. Und da, guck mal, das Licht bewegt sich.
1: Da täuschst du dich. Das sieht nur jetzt im Nebel so aus.
0: Wir sollten in jedem Fall nachsehen, oder?
1: Wie gut, dass Mr. Wilson etwas früher weg musste und dass ich den Schlüssel noch habe.
0: Hätte ja auch keinen Sinn gemacht, ihn noch zu Mr. Wilson zu bringen. Wir sind doch sowieso morgen nach der Schule wieder als Erste da.
1: Du hast recht. Das Licht bewegt sich.
0: Hab ich doch gesagt. Das muss das Gespenst sein.
1: Wie machen wir das gleich? Wollen wir Licht einschalten und damit unser Gespenst aufscheuchen?
0: Das sollten wir uns lieber als Überraschungsmoment aufheben. Außerdem sehen wir dann das Licht vom Gespenst nicht mehr. Ich habe eine Taschenlampe dabei.

0: Das Licht kam eindeutig aus dem ersten Stock. Geh mir doch gleich hier die große Treppe hoch.
1: Da ist deine Gestalt. Sie ist deutlich zu erkennen.
0: Das ist doch die Statue von Mrs. Cassidy, die ihr Mann hat anfertigen lassen.
1: Ach klar, hätte ich auch dran denken können.
0: Wir sind ja meist nur auf der Bühne und im Keller. So oft waren wir hier ja noch gar nicht.
1: Stimmt. Hier oben ist ja auch nicht viel. Nur der Gang und die Türen zum Zuschauerraum.
0: Das Licht hat sich bewegt. Ich würde sagen, unser Gespenst ist den Gang entlang gegangen und dann da hinten durch die Tür da in den Zuschauerraum.
1: Würde ich auch sagen. Dann lass uns mal nachschauen.
0: Was war das?
1: Vielleicht ist unserem Gespenst etwas runtergefallen. Oder es ist irgendwo gegengetreten.
0: Das kam von da hinten.
1: Und da ist auch noch der Lichtschein.
0: Ich fass es nicht. Da liegt eine Taschenlampe.
1: Die muss dem Gespenst runtergefallen sein. Das war also das Geräusch.
0: Und weil der Boden nach vorn zur Bühne hin abgesenkt ist, ist die Taschenlampe weiter nach vorne gerollt. Ich heb sie mal vorsichtig mit meinem Taschentuch auf. Dann machen wir keine Fingerabdrücke kaputt.
1: Wie toll! Jetzt haben wir einen handfesten Beweis, dass das Gespenst eine reale Person ist.
0: Nur ist sie uns wieder durch die Lappen gegangen.
1: Wir sollten so langsam mal Sheriff Keys einweihen.
0: Ja, da bin ich auch dafür. Gleich morgen.
2: Nach diesem Schrecken im Theater freute sich Jack umso mehr, als endlich die freundlichen Lichter des alten Inns, in dem die Post untergebracht war, in der Dunkelheit aufleuchteten. Cliff setzte ihn ab und fuhr danach sofort weiter zur Werft, bevor seine Mom sich noch schlimme Sorgen machte. Denn durch ihr Abenteuer im nächtlichen Theater war es doch wirklich sehr spät geworden. Am nächsten Tag nach der Schule wartete eine böse Überraschung auf sie. Mr. Wilson hatte gerade einen Anruf von Mr. Duncan bekommen. Die Cassidy-Halle war gesperrt worden. Jack und Cliff gingen sofort zum Makler, um Näheres zu erfahren. Mr. Wilson war leider verhindert. Seine Anwesenheit war in einer Lehrerkonferenz erfordert.

0: Ich habe leider schlechte Nachrichten für euch Jungs. Wegen der schadhaften Stelle auf der Bühne hat das Bauamt Ärger gemacht und die Halle gesperrt.
1: Darum sind wir hier. Mr. Wilson hat uns das eben im Vorübergehen noch erzählt. Er musste aber zur Lehrerkonferenz.
0: Ja, als ich angerufen habe, war er auch schon in Eile.
2: Ich verstehe das aber nicht. Sie haben das doch reparieren lassen.
0: Ja, schon. Aber einer der Bauarbeiter muss das wohl rumerzählt haben. Und dann hat das Bauamt Wind davon bekommen. Jedenfalls habe ich heute einen Bescheid in der Post, dass die Halle erst einmal gesperrt ist, bis das alles inspiziert ist. Tja, und vor nächster Woche hat niemand von denen Zeit. Ich habe schon angerufen, um einen Termin zu vereinbaren.
2: Im Notfall könnten wir die Aufführung ja auch um ein paar Tage verschieben.
0: Das geht nicht, Jungs. Ich habe die Halle direkt nach euch schon wieder vermietet. An eine Wanderbühne. Die touren die ganze Ostküste runter und gastieren dann 2 Wochen mit mehreren Stücken hier in Seaport. War eine tolle Gelegenheit. Das konnte ich mir doch nicht entgehen lassen.
2: Das ist jetzt aber wirklich ärgerlich. Dann müssten wir das Stück wegen der Weihnachtsferien bis in den Januar verschieben. Und da es zur Weihnachtszeit spielt, macht es so gar keinen Sinn.
1: Könnte man die Inspektion des Theaters denn nicht beschleunigen? Ich meine, wir sind da doch jeden Tag. Und es ist wirklich alles in bester Ordnung. Das Gebäude ist nun wirklich nicht baufällig.
0: Tja, ich glaube nicht, dass da was geht.
2: Und wenn wir nochmal anrufen?
0: Versuchen könnt ihr es ja. Wäre ja auch in meinem Interesse. Also, wenn ihr mögt, könnt ihr das gleich von hier erledigen. Wartet mal. Hier ist die Nummer. Die Sachbearbeiterin ist eine Jane Kelly.
1: Kannst du das übernehmen, Jack? Du kannst sowas besser.
2: Klar.
0: Ich schalte den Lautsprecher vom Telefon an. Dann können wir mithören.
3: Seaport. Sie sprechen mit Jane Kelly?
2: Mrs. Kelly, da habe ich ja Glück, dass ich Sie gleich am Apparat habe. Mein Name ist Jack Brewster und es geht um die Cassidy-Halle, in der wir unser Theaterstück aufführen wollen.
3: Oh, das tut mir leid. Das müsst ihr wohl verschieben. Wir müssen erst sicherstellen, dass das Gebäude nicht baufällig ist und vor nächster Woche ist da kein Termin frei.
2: Das ist ja gerade unser Problem. Die Halle ist direkt danach schon wieder vermietet. Wir können die Aufführung also nicht verschieben. Wir arbeiten jetzt schon länger an den Kulissen und sind täglich in der Halle gewesen. Es gab ein paar schadhafte Stellen im Boden. Die hat Mr. Duncan aber sofort reparieren lassen. Das Gebäude ist nicht baufällig. Sonst war da nichts. Es ist nicht feucht, es modert nichts, kein abblätternder Putz, keine Steinbrocken oder sonst irgendetwas. Bitte helfen Sie uns, Mrs. Kelly. Wir möchten ja auch, dass alles sicher ist. Können Sie nicht doch früher einen Inspektor schicken? Der braucht doch bestimmt nicht lange.
3: Ich verstehe euer Anliegen, aber es geht wirklich nicht früher. Und die Sicherheit ist am allerwichtigsten. Ich bin auch Mutter. Und allein der Gedanke, dass mein Kind durch so etwas zu Schaden kommen könnte...
2: Eine Frage. Sie sagten, Sie seien auch Mutter. Wer hat denn eigentlich das Bauamt informiert? Wir sind davon ausgegangen, es ist einer von den Arbeitern gewesen, die Mr. Duncan engagiert hat.
3: Das darf ich euch wirklich nicht sagen.
2: Mrs. Kelly, glauben Sie mir... Ich würde sie nie in Verlegenheit bringen. Aber mir scheint, hier möchte jemand unsere Aufführung sabotieren. Es hat sich auch jemand als Gespenst verkleidet und in der Halle gespukt. Wahrscheinlich, um uns Angst einzujagen und zu vertreiben. Wenn Sie auch Mutter sind, stellen Sie sich doch auch vor, wie enttäuscht Ihr Kind wäre, wenn es viel Arbeit in diese Aufführung investiert hat und sie dann nicht stattfindet.
3: Das ist ja sonderbar. Nun, es war eine Mutter, die hier anrief und Beschwerde einreichte. Eine... Mrs. Sugar.
2: Das ist verdächtig. In unserer Dramagruppe hat kein Kind diesen Nachnamen. Sehen Sie, da will uns jemand reinlegen.
3: Jetzt bin ich aber fassungslos. Gut, dann ist das natürlich etwas anderes. Ich ziehe die Inspektion des Theaters vor. Heute ist einer unserer Mitarbeiter in der Nähe. Ich sage ihm, dass er dann auch das Theater prüfen soll. Und wenn das stimmt, was ihr sagt, findet er ja keine Mängel. Dann habt ihr morgen noch den Bescheid, dass die Aufführung wie geplant stattfinden kann.
2: Vielen Dank, Mrs. Kelly. Sie sind ein Engel.
3: Na, so schlimm ist es dann doch nicht. Ihr hört von mir.
2: Danke. Bye.
3: Bye.
2: Unglaublich, oder?
1: Du hast recht. Da will jemand verhindern, dass die Aufführung wie geplant stattfindet.
0: Aber warum nur? So schlecht wird euer Stück doch nicht sein, oder?
2: Wir spielen ja nicht mit.
1: Jetzt aber mal im Ernst. Das kann nicht mit unserem Theaterstück zusammenhängen, oder? Das muss was mit dem Rätsel Mrs. Cassidys verschwundener Halskette zu tun haben. Vielleicht ist sie immer noch im Theater versteckt und jemand sucht danach. Dann würde es natürlich stören, wenn eine Schulklasse da andauernd im Theater ist.
2: Das klingt plausibel. Und es würde auch den Spuk erklären. Jemand schleicht dauernd im Theater rum und macht dabei Geräusche. Oder man sieht das Licht seiner Taschenlampe.
0: Und die abergläubischen Leute in Seaport halten das dann für ein Gespenst. Könnte sein.
1: Hoffentlich können wir bald wieder ins Theater. Kann ja nicht schaden, wenn wir uns noch einmal gründlich umsehen.
0: Das macht mal, Jungs. Ich habe hier noch ordentlich zu tun.
2: Dann wollen wir auch nicht weiter stören.
0: Bye. Und erzählt mir, wenn ihr was rausgefunden habt.
2: Ehrensache. Bye.
0: Bye. Bye.
4: Erst einmal gingen die Jungen jetzt jedoch wie abgesprochen zu Sheriff Keyes, um ihn von ihrem nächtlichen Erlebnis und von der Sperrung der Cassidy-Halle zu berichten. Das kalte Wetter hielt an und man konnte deutlich spüren, dass der Wintereinbruch kurz bevorstand. In der Wache war es angenehm warm und Sheriff Keyes bot den Jungen sogar einen warmen Tee an und hörte in Ruhe zu, als die Jungen ihm ihre Geschichte erzählten.
5: Na, das ist ja ein Ding, Jungs. Da spukt also wirklich jemand in der Cassidy-Halle. Unglaublich. Ich habe natürlich auch das Gerede über den Geist von Mrs. Cassidy gehört, der in der Halle sein Unwesen treiben soll. Aber ich habe das als Unsinn abgetan und hätte nie vermutet, dass eine reale Person dafür verantwortlich ist.
2: Aber alles fing doch nach der Nacht an, in der Mrs. Cassidy verstorben ist und ihr Collier verschwand, richtig?
5: Ja, das stimmt. Und ihr glaubt gar nicht, wie sehr es mich ärgert, dass ich den Dieb damals nicht erwischt habe. Und das, wo ich sogar selbst im Theater war.
1: Wow. Und dann hat der Gauner sich getraut, das Collier zu klauen?
5: Ach, naja. Also, es war kein geplanter Raub. Der hat einfach die Gunst der Stunde genutzt. Als sie zusammenbrach, ging das Licht aus. Er muss am Sicherungskasten hantiert haben. Und in dem Durcheinander, was dann folgte, tja, da hat er sich das Collier geschnappt. Es hat ja auch keiner so genau darauf geachtet, wer jetzt gerade neben Mrs. Cassidy war. Und es dauerte auch noch etwas, bis überhaupt jemandem auffiel, dass ihr Collier nicht mehr da war, also dass sie es nicht mehr trug. Ich habe dann schnell Verstärkung gerufen und wir haben alle Gäste durchsucht. Peinlich genug, aber ohne Erfolg.
2: Was mich stutzig macht, wenn der Dieb auch einer von den Theaterbesuchern war, dann hätte er doch gar nicht gewusst, wo der Sicherungskasten ist.
5: Jack, du hältst die Polizei wohl für absolute Anfänger, was? Das hat uns natürlich auch gewundert. Wir haben sofort den Hausmeister befragt, weil uns das auch verdächtig vorkam. Wir haben sogar seine Wohnung nach dem Collier abgesucht. Nichts. Und natürlich auch recherchiert, ob er aktenkundig ist, aber er hat sich auch vorher nichts zu Schulden kommen lassen.
1: Und wenn er das Collier damals im Theater versteckt hat, um es sich später zu holen?
5: Und warum hat er es sich dann noch nicht geholt? Da hätte er doch danach jede Menge Gelegenheit gehabt.
1: Stimmt auch wieder.
2: Aber vielleicht glaubt jemand anderes, dass das Collier noch im Theater versteckt ist und sucht danach. Und das ist unser Gespenst.
5: Da bleibt nur eins. Ich werde veranlassen, dass die Cassidy-Halle überwacht wird. Vielleicht erwischen meine Leute ja euer Gespenst. Zudem ist die Sache mit dem Bauamt ja höchst verdächtig. Ich glaube, ihr habt da in ein Bienennest gestochen.
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1: Und hier ist Sascha Baskesig, einen schönen Abend wünsche ich euch hier bei Eckmund über den Air. Und ja, ihr habt ihn gehört, Dave Watchers. Musikalisch, er war ja auf der Anime-Messe Wabelsberg in diesem Jahr und na, ich glaube, die meisten können es sich denken, natürlich ja. Es gibt in dieser Woche, in dieser Sendung ein echt langes, schönes Interview mit The Father, The Maestro, mit The Master of Eurobeat, mit Dave Watchers. Das kommt gleich in drei Teilen und dabei natürlich auch schön Eurobeat. Ja, nonstop in dieser Folge, nur Eurobeat, aber nicht nur das, natürlich in der halben Stunde, also stellt doch nicht die Uhr danach, weil das ist erst dann 26 nach, aber da kommen natürlich noch Nachrichten. Wir haben den 81. Jahrestag zu Hiroshima, wir haben auch natürlich Nachrichten, was in Kumamoto derzeit abgeht und auch Anime- und VTuber-Nachrichten sind noch mit dabei. Also es gibt einiges hier an Info, aber der Hauptteil ist natürlich Dave Watchers. Und nach dem nächsten Titel geht's auch gleich los, da kommt nämlich gleich der erste Teil vom Interview auf Englisch. Also ihr müsst eure Englischkenntnisse rauspacken. Er hat extra mit mir auf Englisch das Interview geführt, damit es so viele wie möglich verstehen. Aber davor gibt es einen coolen Titel, natürlich von Dave Watchers. Und zwar Beat of the Rising Sun. Und damit herzlich willkommen zur Show.

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1: Am Mikrofon sind die Japan und Anime und YouTube-News. Hier ist das, was gesagt, Konnichiwa. Timberhäuser in Kumamoto werden gebaut. Gedenken an Hiroshima 1945. Und Anime und YouTube-News natürlich im Anschluss. In der Kumamoto-Präfektur sind auch eine Woche nach dem Erdbeben der Stärke 7,1 viele Haushalte ohne fließendes Wasser, aber viele haben noch nicht einmal mehr ein Dach über dem Kopf, da viele ältere Häuser eingestürzt sind. Ein Professor aus Nagoya will jetzt den Wohnungslosen mit seinen Instant-Häusern helfen. Anders als Zelte sind seine Häuser dafür geeignet, mehrere Monate an Ort und Stelle zu stehen, denn die Innenwand des aufblasbaren Hauses wird mit Isolationsgips besprüht, das so hart wird, dass auch Stromanschlüsse, Kabel und sogar Klimaanlagen und Borde an die Wand geschraubt werden. Professor Keisuke Kitagawa wurde auf die Idee von Schülern gebracht, die nach Fukushima 2011 fragten, wieso der Bau von temporären Häusern so lange dauert. Seitdem nutzt er diese Technologie unter anderem schon in Noto vor 2 Jahren, als die Menschen dort schnell warme Behausungen brauchten. 81 Jahre nach dem Abwurf der ersten Atombombe auf eine Stadt haben in Hiroshima am 6. August die Bewohner und die Politiker Japans den Opfern gedacht, darunter auch Premierministerin Sanae Takaishi, die an die Mission Japans erinnerte, eine Welt ohne Atombomben zu erkämpfen. Hiroshimas Bürgermeister Kazumi Matsui warnte davor, dass mehr und mehr Nationen Atombomben nicht mehr als No-Go-Weapons ansehen, sondern diese wieder in ihre militärischen Pläne einplanen. Hiroshima bemüht sich darum, das Erinnern an die Katastrophe beizubehalten, insbesondere da immer mehr Überlebende jetzt an Altersschwäche sterben. Im vergangenen Jahr waren das 4.393 Menschen.
2: Ja.
1: Dabei hat sich auch eine Debatte darüber entwickelt, ob es richtig ist, Kinder vor den drastischen Bildern Hiroshimas und Nagasakis nach dem Zweiten Weltkrieg zu schonen. Beispielsweise, indem die Bilder in Hiroshima Museum hinter Wänden versteckt sind, damit die Kinder nicht sofort sehen, mit Triggerwarnung auch vor dem Durchlass. Manche finden das gut, andere sagen, der Horror, was eine Atombombe anrichtet, den muss man ungeschönt sehen.
2: Ja?
1: Das japanische Kabinett hat die Reduzierung der Umsatzsteuer für Lebensmittel und Getränke auf 1% durchgewunken. Jetzt muss das Unterhaus und das Oberhaus die Empfehlung akzeptieren. Das Gesetz wird nach der Gedenkwoche für die 2 Atombombenabwürfe und das Ende des Zweiten Weltkrieges im Unterhaus eingebracht werden.
2: Ja.
1: Was bei uns Ortsschilder sind, so wie Achim oder Sören, das sind in Japan anscheinend Brückenschilder, ein begehrtes Souvenir oder zumindest ein Diebstahlobjekt. Ein 63-jähriger Mann aus Shizuoka ist beispielsweise von der Polizei verhaftet worden, weil er 10 Metallschilder von Brücken geklaut und an einen Mann aus Ichinomiya in der Aichi-Präfektur verkauft haben wollte. Und das auch noch als Metallschrott. Dabei sind die Schilder rund 380.000 Yen wert. Ja. Und die Obon-Saison ist dieses Jahr für viele Japaner sehr schwül. Nass sind gleich 2 Hurricanes unterwegs. Einer trifft Okinawa jetzt am Wochenende und einer den Norden Japans dann am 11. August. Das könnte zu starken Problemen bei Zug- und Bahnverkehr und Flugverkehr führen. Und mehr dazu gibt es nach den Anime-News im Wetter. Nö. Und da gibt es sehr, sehr, sehr viele Animes und KSM zum Beispiel hat angekündigt, dass sie 30 neue Lizenzen und Blu-ray-Titel lizenzieren wollen. Einige davon sind quasi Relizenzierungen. Zum Beispiel sehe ich hier drin Amagi Brilliant Park. Ich weiß, das war in 2010 dann schon einmal lizenziert von Peppermint Anime. Aber auch Animes wie Slayers, also Slayers ist dabei. Girls und Panzer ist Finale Part 5. Hm? Für die Fans von Mädchen in großen Tanks. Und einiges mehr gibt es hier auf der Liste. Bekanntere und unbekanntere Animes, die dann erscheinen sollen. Währenddessen zeigt das ZDF, was sie von Anime halten, nämlich, das ist mir was, das Nachtprogramm. Der Anime-Film Tunnel to Summer, Natsue no Tunnel Sayonara no Degushi im Original genannt, der hatte vor wenigen Wochen seine TV-Premiere im ZDF, aber irgendwann ganz spät nachts. Und jetzt soll er dann auf ZDF Neo zu sehen sein, und da kommt er dann wieder nur im Nachtprogramm. Und ich frage mich ganz ehrlich, was soll das? Der Film soll nach der aktuellen Planung am 8. September 2020 um 4.55 Uhr laufen. Was soll das? Der lief schon beim ZDF um 3.05 Uhr. Ich meine, okay, der stammt aus Japan, aber man muss nicht unbedingt japanische Uhrzeiten benutzen zum Zeigen von Filmen. Also sprich, mit der Nacht, weil das in Japan morgen ist. Aber gut, okay, reden wir nicht so viel darüber. ProSieben Max macht es auch kaum besser. Sie wiederholen jetzt die Detective Conan Dokumentation, die derzeit zu dieser Uhrzeit jetzt erst läuft. Um 23.45 Uhr kommt die nämlich jetzt gerade auf ProSieben Max. Aber am 14. August wird sie um 1.15 Uhr nochmal wiederholt. Na gut, das ist dann wenigstens Freitag. Also muss man mal ganz böse sagen, das ist wenigstens Anime-Freitag. Natürlich kann man die auf Joy nachgucken. Ich weiß aber echt nicht, was das war. Wieso man gute Lizenzen, gute Anime-Lizenzen so versenden kann. Vor allem, wenn man da auch noch ProSieben Max heißt, wo man doch eigentlich ein Anime-Sender ist. Naja. Was fällt einem dazu ein? Das Interessante ist, es gibt hier die Geschichte mit Mignogna, das ist ein Seiyuu aus, ein Voice Actor aus den USA, und der hat gesagt, ja, Crunchyroll ist so gegen ihn, hasst ihn so sehr, dass sie sogar sagen, wer irgendwelche anderen Synchronsprecher machen mit ihm ein Anime zusammen, dann werden die auch nicht mehr von Crunchyroll eingeladen. Und ich denke nur so, sag mal, geht's noch? Ich meine, wenn man jemanden blacklistet, ist okay, aber wenn man dann noch die blacklistet, die mit einem geblacklisteten zusammenarbeiten, wofür die nichts können, das ist die Aufgabe des Produktionsteams, dann geht es langsam noch echt ein bisschen zu weit, oder? Naja, andere Nachrichten aus den USA, dort hat ein Richter entschieden in Texas, dass alle Discord-User jetzt ihre IDs bereitgeben müssen. Texas-User, aber ja, im Endeffekt wollen die USA, dass man jetzt plötzlich auch die Republikaner und Demokraten, dass man überall schön seinen Ausweis zeigt im Internet, nur um nachzuweisen, dass man erwachsen ist, und das bei Medien, die selber doch eine ab 18 Klausel haben, die so ist, dass man bei den speziellen Servern sie auch nochmal freischalten muss. Ich verstehe es bei Discord gerade nicht so. Bei Discord muss man sich ja wirklich erst noch freischalten, wenn man irgendwas ab 18 da sehen will und nicht gebannt werden will für das Zeigen von Anime-Bildern. Ja. Und dann haben wir dann die VTuber-News, dass die Leute wieder mal Iron Mouse angreifen für ihr neuestes Model. Und ich denke mir nur so, was geht eigentlich mit den Leuten los? Ich meine, klar, wenn Leute berühmt sind, haben sie leider auch viele Hater. Aber allein, dass sie dann teilweise behaupten, sie wäre nicht krank und so ein Blödsinn. Wissen die eigentlich, wie verletzend das für Menschen ist, die wirklich schwer krank sind? Und dann wird behauptet, die sind doch gar nicht krank, die tun oder so. Boah. Willkommen zum Wetter. In Japan am 7.8. Da sieht es sehr gewitterig aus in Hiroshima. 35 Grad. 36 Grad haben wir in Fukuoka und auch 35 Grad in Kyoto mit Sonne. Tokio ein bisschen kühler, 34 Grad mit Schauern. Und dann haben wir im Norden 30 Grad in Sapporo. Gewitter kommen allerdings dann auch wieder auf am Samstag. 26 Grad in Tokio mit Gewittern. Auch in Kyoto Gewitter mit 35 Grad. Das sind auch die Maximaltemperaturen dann in Japan. Es ist einfach heiß dort. Der Sonntag ist dann 34 Grad in Fukuoka warm. 35 Grad in Kyoto und auch 34 Grad in Tokio. Im Norden kühler, 25 Grad. Dort nur noch bei Regen und wolkigem Wetter. Regen kriegen die Tokioter und die Sender ja auch ein bisschen. Am Montag 31 Grad dort, auch Fukuoka und Hiroshima Regen mit 34 Grad. Heiß und regnerisch. Dienstag dann im Norden dieser Taifun da mit 19 Grad nur noch in Kushiro. Im Süden ist es dann schon wieder sonniger, allerdings auch ein klein bisschen kühler. Nur noch 33 Grad im Maximum. 33 Grad auch am Mittwoch im Maximum. Im Norden sehr, sehr viel Regen. Bitte dort aufpassen wegen wirklichen Überschwemmungen auf Hokkaido. Und am Donnerstag hört der Regen dann langsam auf da oben, aber dafür gibt es mehr Regen in Tokio und das bei Temperaturen um bis zu 35 Grad. So, und nach dem nächsten Titel von Move gehen wir in den dritten Titel, in den dritten Part vom Interview mit Dave Waters.
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0: cool. Im Konzert habe ich ja auch viele Besucher. Hier zum Beispiel ein, wow, mit einem echten Toyota i86 als Cosplay. Wie war das Konzert für dich?
1: Das Konzert war mega, hat Spaß gemacht. Er hat die Lieder gebracht, die man auch gehofft hat, dass sie kommen. Und auch wie er Stimmung reingebracht hat in das Ganze, war richtig geil.
0: Ja, und du, man sieht's, du bist eindeutig ein Nietzsche-Lee-Fan und auch Eurobeat-Fan. Seit wann schon?
1: Naja, seitdem ich 18 bin ungefähr, seitdem ich mich für Autos richtig interessiere.
0: Das heißt, du driftest dann auch manchmal so ein bisschen dann zu Eurobeat oder zumindest fährst natürlich den Verkehrsregeln entsprechend.
1: Ja, ich fahre immer nach den Verkehrsregeln und Eurobeat, die Sets, die laufen bei mir runter und rüber.
0: Cool, dann wünsche ich dir noch viel Spaß beim Signing und ich schaue noch weiter nach weiteren. Wie war das Konzert? Ist eigentlich ich glaube, die Frage ist fast unnötig, weil ich kann mir vorstellen, wie das Konzert war, oder?
2: Nein, Dave Rogers ist natürlich eine Legende und den muss man mindestens einmal live erlebt haben. Es war absolut geil, es ging mega ab. Ich weiß gar nicht, was ich sagen soll. Ich bin absolut glücklich, hier zu sein und ja, ich übergebe mal.
3: Es war super, super schön und super geil. Gute Stimmung. Ich kann es nur empfehlen, ihn auch mal live zu hören. Es war super und mega geil.
0: Das Faszinierende ist auch vor allem dieser generationsmäßige Überblick. Ich meine, sagen wir es ganz böse, ihr seid jünger als manche der Titel.
3: Ja, das stimmt schon. Also ich werde jetzt erst 26.
0: Damit bist du jünger als Running in the 90s oder als Déjà-vu. Und wie ist das gekommen, dass ihr Eurobeat-Fan-Zeit?
2: Ich weiß nicht, das ist einfach der Style der Musik. Draufgekommen sind wir halt durch... wie bitte? Durch Initial D, genau. Und... man muss es einfach mögen. Wenn man
3: also ich habe es auch nur so durchs Radio mal, da kamen ja auch mal einige Songs. Also das muss man einfach feiern.
0: Ja. Im Radio?
3: Genau.
0: Oh shit, das ist eine Hörerin. Ich kenne keinen anderen. Okay, gut, es läuft auch noch bei Anime-Radio und bei Japan-Radio manchmal.
3: Ich glaube, da habe ich sowas schon mal gehört, genau.
0: Ah, genau.
3: Ja.
0: Genau, das ist dann...
3: Oder halt YouTube auch mal, da höre ich auch oft rein.
0: Jo, und dann danke ich und wünsche euch viel Spaß beim Anstehen. Ich bin mir sicher, ihr kriegt ein schönes Autogramm.
2: Dankeschön.
3: Dankeschön.
0: Und wie war es für euch?
4: Echt geil,
5: war nice.
4: Ja, ich bin schon lange in Initial D und höre auch voll oft, ja. Oftmals, wenn wir auf irgendwelche Konzerten fahren, hören wir auch manchmal Eurobeats beim Autofahren. Das ist echt geil.
5: Ja, beim Fahren macht es halt Laune.
4: Ja.
5: Na gut, Initial D habe ich noch nicht so viel geschaut, aber ich kenne es ja durch YouTube eben.
4: Ja, aber wenn man jetzt das erste Mal hier sieht, ist echt einmalig.
5: Es hat was.
0: Ich finde es vor allem interessant, weil, wie gesagt, eben auch schon... eigentlich sind das Lieder aus den 90ern, wirklich original aus den 90ern. Und,
5: ist YouTube einmal wieder reinspült.
4: Ja. Ja, gut, ich bin Ende 80 geboren, also aber ich kann es halt auch erst durch Anime und...
0: Ja, es lief ja auch nicht im Radio, also kann ich selber sagen, als jemand, der aus der Zeit stammt. Hier kam nur Eurodance und jetzt wird das so ein Hit, finde ich.
5: Ja, ist anders. Aber es ist ja schon irgendwie lustig, ist das Musik aus Italien auf Englisch für Japan gemacht?
0: Ist einfach cool, oder?
5: Ja, ist halt ein witziger Zufall, wenn man so mal drüber nachdenkt.
0: Jo, dann wünsche ich euch viel Spaß hier und ja, noch eine schöne Kunde, schöne Autogramme.
5: Jawohl, danke schön.
0: So, und wie war für dich das Konzert?
6: Das war super, toll und endlich mal richtig wieder harte Musik in den Vulkan.
0: Ja, der hat den Vulkan richtig gerockt, das muss man sagen. Warst du dann vorne oder hast du dann eher auf der Bühne, also hinten?
6: Nee, an der Bühne, Bike, an der Ecke an der Bühne.
0: Ja, da kriegt man die Musik richtig mit, das stimmt.
6: Darum.
0: Und jetzt hoffst du auf ein schönes Autogramm hier noch.
6: Ja, das ist am besten. Da kann man sagen, ich war hier und hab wo von ihm Unterschrift. Ja. Sonst weiß man nicht, wo man noch welche kriegen kann. Der kommt ja an selten hierher nach Deutschland.
0: Das stimmt. Dann wünsche ich dir viel Spaß und danke dir.
6: Bitte.
0: Jo, man merkt auch nach dem Konzert, das war ja am Samstag im Vulkan gewesen und am Freitag war ja auch schon das Konzert gewesen in der Metropolis-Halle. Die Leute waren richtig gut drauf, ja. Und ich hoffe, euch hat auch das Interview sehr gefallen. Ja, ich gebe es zu, für mich war das jetzt sozusagen schon fast das Highlight, aber keine Sorge, da kommen noch mehr Highlights in den nächsten 2 Wochen hier. Für sowas bricht man sich doch gerne den linken Arm. Ja, guckt nicht so gerade. Genau, das ist mir passiert auf der Anime-Messe, als ich auf dem Weg zu einem Interview war. Da ist mir halt der Arm, hat mir hingefallen, dann habe ich mir die Speiche gebrochen. Jetzt sind beide Speichen gebrochen. Die andere Speiche war 2010 dran gewesen. Ja, mein Psychologe meinte schon, Radiusbruch. Radius hat was mit Radio zu tun. Na gut. Ist bald durchgestanden, ist ja schon die dritte Woche. Ich danke natürlich Dave Rogers und auch seinem Management für die Möglichkeit, dass ich ihn interviewen durfte. Ich danke auch Tobi, der das alles organisiert hat. Und ich danke allen, die ich dort nach dem Konzert interviewen durfte, dass sie mir was gesagt haben. Manche haben nämlich auch nicht sich interviewen lassen wollen. Das ist aber auch jedermanns Recht. Wer es nicht möchte, muss nicht. Ich habe ja genug Stimmen gehabt. Nächste Woche geht's weiter, da kommt dann Aisawa Hitomi, ein japanisches Idol, und noch ein Idol mehr. Die kommen nächste Woche dran, und zwar am 13. August geht's weiter bei der Radiofabrik Salzburg um 23 Uhr dann, um 23 Uhr bei Lübeck FM am 15. August, am 17. August um 22 Uhr bei Westküste FM, am 19. August um 21 Uhr bei Tide Radio und natürlich am 20. August für Schleswig-Holstein und Kiel um 23 Uhr. Ich danke euch fürs Hören. Ich hoffe, wir hören uns nächste Woche wieder. Wir hören uns nächste Woche wieder, oder? Ja, hören wir. Und jetzt gibt's uns allerletzten Song natürlich. Noch einen Song von Dave Rogers. Wild Reputation in der 2020er Version, eine der neuen Versionen. Ja. Das ist übrigens wirklich einer der ältesten Titel, den er hatte, den er neu aufgelegt hat. Weil Wild Reputation ist wirklich, das ist von Anfang der 1990er gewesen im Original. Und damit sage ich Tschüss. Sascha Baskasek war am Mikrofon, das Weltmilliardär. Bis nächste Woche. Ciao und Baba.

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3: Zwischen Dienstag, dem 11. und Freitag, dem 14. August, wird das neue Lager der Neandertaler im Steinzeitpark Albersdorf in der Zeit von 11 bis 17 Uhr belebt. Dafür konstruieren der Steinzeitjäger und Museumspädagoge Werner Pfeiffer vom Steinzeitpark und der Künstler Christoph Klemmt einen ähnlichen Unterstand, wie er damals ausgesehen haben könnte. Dabei bringen sie verschiedene Interaktionen in die Show. Zeitgleich werden auch neue Funde ausgestellt, die man bewundern kann. Der Eintrittspreis für Erwachsene beträgt 9,50 Euro, für Kinder, Jugendliche und Rentner ist er meistens ermäßigt. Und jetzt was für große und kleine Schatzsucher. Am Sonntag, dem 16. August, findet zwischen 9 und 16 Uhr der Dorfflohmarkt in Lied statt. Verhandlungsgeschick kann gerne auf die Probe gestellt werden. Es wird darum gebeten, die örtlichen Parkplätze zu nutzen und Rücksicht auf die Anwohner zu nehmen. Die teilnehmenden Stände erkennt ihr an aufgehängten Luftballons vor den Ständen.
4: Am Dienstag, den 19. August, gibt es um 18 Uhr den nächsten Filmabend im historischen Kinosaal des Dithmarscher Landesmuseums. Gezeigt wird der preisgekrönte Spielfilm Königin von Niendorf. Darin verbringt die 10-jährige Lea ihre Sommerferien in einem kleinen Dorf in Brandenburg und erlebt auf dem Fahrrad jede Menge Abenteuer. Als sie auf eine Jungsbande mit selbstgebautem Floß trifft, will sie unbedingt dazugehören. Ein sommerlicher Film über Freiheit, Freundschaft und Abenteuer draußen. Tickets kosten regulär 3 Euro, Kinder und Jugendliche bis 18 Jahren kommen kostenlos rein. Karten gibt's an der Museumskasse und online über eventbrite.de. Dazu werden Snacks und Getränke angeboten.

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3: 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August, ist Kirsten Bieners bei der Veranstaltungsreihe Wort und Musik zur Marktzeit in der St. Jürgen-Kirche in Heide zu Gast und spielt Choralbearbeitungen zu »Wer nur den lieben Gott lässt walten« von Bach, Böhm, Krebs und anderen. 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
5: Am Samstag, dem 15. August, findet auf der Heider Museumsinsel ein Vortrag zum 80-jährigen Bestehen des Landes Schleswig-Holstein statt. In dem Vortrag mit dem Thema Die Gründung des Landes Schleswig-Holsteins durch die Briten am 23. August 1946 gibt der Historiker und Publizist Dr. Martin Rackwitz Einblicke über die Geschehnisse in Schleswig-Holstein ab Kriegsende 1945 bis hin zum Beitritt des Landes in die Bundesrepublik im Mai 1949. Der Vortrag beginnt 17 Uhr, der Eintritt ist frei.